0: sich in Sicherheit zu bringen.
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2: Aktuell haben wir bei uns einen klaren Himmel. In Heilbronn und im Ostalbkreis liegen die Temperaturen in der Nacht bei rund 22 Grad. In Hohenlohe gibt's 21 Grad. Im weiteren Verlauf der Nacht kühlt es in der gesamten Thonregion auf um die 19 Grad ab. Morgen wird's stark bewölkt. Die Höchstwerte erreichen dann bis zu 32 Grad.
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3: Derzeit liegen uns keine Meldungen vor. Weiterhin eine gute Fahrt.
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2: Ich bin Cornelius Dreger. US-Präsident Trump hat sich bei der Fußball-WM eingemischt und das jetzt auch ganz offen zugegeben. Bei einer Pressekonferenz sagte er, ja, er habe FIFA-Boss Infantino angerufen und gebeten, die Rotsperre für US-Stürmer Balogun zurückzunehmen. Weltweit ist die Empörung darüber groß. US-Stürmer Balogun steht unterdessen in der Startaufstellung jetzt im Achtelfinalspiel USA gegen Belgien. Der Sieger des Spiels trifft im Viertelfinale auf Spanien, das sich am Abend gegen Portugal mit 1:0 durchgesetzt hat. Der Haushaltsentwurf für das nächste Jahr steht. Die Bundesregierung hat ihn beschlossen. Sie plant mit Ausgaben von 555 Milliarden Euro und fast 120 Milliarden neuen Schulden. Finanzminister Klingbeil will auf angesparte Rücklagen zurückgreifen, um Finanzlöcher zu stopfen. Es ist einer der größten Rüstungsaufträge für Deutschland überhaupt. Kanada will bei der Kieler Werft TKMS bis zu 12 U-Boote kaufen. Das hat Kanadas Premier Carney bekannt gegeben. Damit steigt Kanada in ein gemeinsames U-Boot-Projekt der NATO-Partner Deutschland und Norwegen ein. Hunderte Feuerwehrleute kämpfen in Südfrankreich weiter gegen einen großen Waldbrand. Seit dem Wochenende haben die Flammen in den Pyrenäen eine Fläche von über 6000 Fußballfeldern zerstört. Die Behörden riefen etwa 10.000 Bewohner in kleineren Dörfern auf, sich in Sicherheit zu bringen.
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3: Aktuell haben wir bei uns einen überwiegend klaren Himmel. In Heilbronn und im Ostalbkreis liegen die Temperaturen in der Nacht bei 21 Grad. In Hohenlohe gibt's knapp 21 Grad. Im weiteren Verlauf der Nacht kühlt es auf rund 19 Grad ab. Morgen wird's mit vielen Wolken bewölkt. Die Höchstwerte erreichen etwa 31 Grad.
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4: Achtung, auf der A3 von Würzburg in Richtung Frankfurt zwischen Helmstadt und Wertheim-Lenkfurt. Da steht ein defektes Fahrzeug. Fahrt bitte vorsichtig. 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
1: Ich bin Cornelius Dreger. Donald Trump hat FIFA-Boss Gianni Infantino darum gebeten, die Rotsperre für US-Stürmer Bellingham zu überprüfen. Das hat der US-Präsident jetzt offen zugegeben. Infantino sagt, dass die Sperre aufgehoben wurde, sei von unabhängigen FIFA-Gremien entschieden worden. Rotsünder Belogan hat es im laufenden Achtelfinalspiel USA-Belgien unterdessen in die Startelf geschafft. Der Sieger der Partie trifft im Viertelfinale auf Spanien. Der Europameister hat sich am Abend mit 1:0 gegen Portugal durchgesetzt. Das deutsche Rüstungsunternehmen TKMS hat einen Milliardenauftrag an Land gezogen. Kanada will von der Werft bis zu 12 neue U-Boote kaufen. Das hat Kanadas Premier Carney jetzt offiziell bekannt gegeben. Das Volumen des Auftrags könnte laut Medienberichten in den kommenden Jahrzehnten bei über 60 Milliarden Euro liegen. Ausgaben von 555 Milliarden Euro, fast 120 Milliarden neue Schulden. So plant die Bundesregierung in puncto Finanzen für das nächste Jahr. Das Kabinett hat den Haushalt jetzt beschlossen. Kritik an den hohen Schulden kommt aus der deutschen Industrie. Sie fordert eine solide Haushaltsplanung. Das Elterngeld soll offenbar leicht erhöht werden. Das steht laut dem Magazin Politico in einem Gesetzentwurf von Familienministerin Prien. Außerdem soll das Elterngeld nur noch maximal 12 Monate lang ausgezahlt werden. Dafür muss jedes Elternteil mindestens 3 Monate Elternzeit nehmen.
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2: Derzeit haben wir bei uns einen überwiegend klaren Himmel bei 20 Grad in Heilbronn und in Hohenlohe. Im Ostalbkreis sind es 21 Grad. Im weiteren Verlauf der Nacht kühlt es in der gesamten Thunregion auf rund 19 Grad ab. Dabei bleibt es überwiegend trocken. Morgen wird es tagsüber deutlich wärmer mit Höchstwerten um die 31 Grad bei durchgehend bedecktem Himmel. In der Nacht zum Donnerstag sinken die Werte auf um die 19 bis 22 Grad. Dazu lockern die Wolken teilweise auf. Übermorgen zeigt sich wieder mehr Sonne. Die Höchstwerte liegen dann bei rund 29 bis 31 Grad.
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3: Achtung, auf der A3 von Würzburg Richtung Frankfurt zwischen Helmstadt und Wertheim-Lenkfurt. Ein defektes Fahrzeug sorgt für Gefahr. Fahrt bitte vorsichtig. 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
4: Im Studio Alexander Tauscher, herzlich willkommen hier bei uns in dieser Show. Von der Donau zur Hallertau schlängelt sich diesmal unsere Tour durch Oberbayern. Ich besuche Orte, die ein wenig im Schatten der großen Touristenmagnete liegen, zu Unrecht, wie ich finde. Unsere Tour beginnt in der prächtigen Residenzstadt Neuburg an der Donau. Auch so eine, ja, etwas unscheinbare Perle, aber eine große Perle, eine der ältesten Städte in Bayern. Die glanzvollste Epoche erlebte Neuburg als Hauptstadt des Fürstentums Pfalz-Neuburg. Und kaum zu glauben, Düsseldorf gehörte einmal zu Neuburg. Ja, klingt nach viel Geschichte, die wir später auch noch im Schnelldurchlauf erleben werden. Armin Steger ist unser Guide und beginnt die Führung direkt am Wasser an der Donau.
5: Ein herzliches Willkommen in unserer schönen Residenzstadt Neuburg an der Donau. Die Donau fließt vor uns, haben wir uns den Tag rausgesucht, um einen kurzen Ausflug in unsere schöne Donaustadt zu machen.
6: Und steht hier an der Donau. Wir sind vor einer Insel am Beginn dieser Radioreise hier an der Donau.
5: Was Besonderes, wir stehen hier im Endeffekt im Blickfeld die Leopoldineninsel, eine der wenigen bewohnten Donauinseln überhaupt. Und dieses und, Sie haben recht, das ist ein Kunstwerk. Das soll einfach den Lauf, die Wellen, so das Fließen der Donau, diese drei Wörter und auch zeigen. Und das Kunstwerk, Nacht ist es sogar beleuchtet.
6: Heute, da wir hier stehen, ist die Donau relativ gut gefüllt, aber nicht extrem. Sie erinnern sich noch an das Hochwasser 99 zu Pfingsten hier an der Donau.
5: Die Brücke war eigentlich fast geflutet, also in den Bogen der Brücke konnte man fast gar nicht mehr sehen. Und in der Insel, ich erinnere mich da an einen Beitrag, da stand wirklich einer Bewohnerin der Insel bis zur Balkontür das Wasser. Und der Reporter hat damals gefragt, ja, was machen Sie jetzt, wenn es noch weiter steigt? Die Dame hat dann nur gemeint, ja, dann hole ich schön langsam mal den Putzlumpen raus.
6: Das heißt, an Baden ist ja nicht zu denken. Oder gibt es im Sommer Stellen, wo man baden kann?
5: Wir haben einen eigenen Donaustrand sogar. Und die Donau ist auch vom Wasser her, da kann man baden, man kann mal schwimmen. Es gibt viele, die ein bisschen weiter oben im Strom in die Donau steigen. Und unten am Donaustrand kann man dann die Donau wieder verlassen. Also mit einer Schwimmnudel kann man sich über eine Stunde in der Donau treiben lassen. Das ist im Sommer ganz angenehm.
6: Man kennt ja auch die Donauschifffahrt so zwischen Passau und Wien, aber auch schon ab Regensburg. Gibt es hier am oberen Bereich der Donau auch Schifffahrt?
5: Dazu ist die Donau zu niedrig. Also es gibt wirklich in dem Bereich Stellen, da hat die Donau vielleicht 2, 2,5 oder 3 Meter und das wird natürlich für Schifffahrt nicht funktionieren. Es gibt Aufnahmen aus der historischen Zeit, da waren einmal so kleinere Kähne und Schiffe da, aber eines haben wir doch, wir haben Donaufischer und die fahren mit Holzzillen entsprechend die Donau auf und ab und man kann mit diesen Zillen sogar sich einen schönen Tag, eine schöne Stunde mal buchen und da kann man sich wirklich mit einem Fischer und der Donau hier die Donau in einer Zille runtertreiben lassen.
6: Was wird hier gefischt in der Donau?
5: Ob das jetzt Karpfen sind, ob es einen Wels gibt, weiß ich nicht. Aber halt einfach die Süßwasserfische, die in den Flüssen in Bayern halt vorkommen.
6: Die Flüsse werden ja immer sauberer, weil die Industrie ja nicht mehr so viel Abwässer reinführt.
5: Und wir tun auch was dafür. Wir haben hier eigentlich ein bisschen weiter stromab ein ganz besonderes Thema, und zwar die Renaturierung der Donauauen. Also man hat wirklich einen Teil der Wälder, die zwischen Ingolstadt und Neuburg jetzt liegen, renaturiert, indem man der Donau den Zugang zu diesen Wäldern, die trocken gelegen sind, verschafft hat. Also man hat richtig eine Auwaldlandschaft geschaffen wieder und man merkt richtig, wie das Reservoir, ob das mit Pflanzen und mit Tieren ist. Man hat Brücken gebaut mitten in die Prärie und da hat man gesagt, das schaut doch nicht schön aus. Aber es war sehr schnell, dass die Natur das integriert und vereinnahmt hat. Und wenn man nicht wüsste, da ist eine Brücke, die ist künstlich, könnte man meinen, die war schon immer da.
6: Wir drehen uns um von der Donau und schauen jetzt direkt auf die Residenzstadt, ganz mächtig. Von der Elisenbrücke sehe ich gerade. Elisenbrücke heißt sie hier.
5: Elisenbrücke, ja. Und ganz wichtig ist nach unten der Name seiner königlichen Hoheit des Prinzen Luitpold von Bayern. Ich glaube, ein Thema, was jeder Bayer wissen sollte, wann der Prinzregent Luitpold gestorben ist. 12. Dezember 1912, kann man sich ganz einfach merken. Und dieser Luitpold von Bayern, muss man dazu sagen, war ja von König Ludwig II. Der Onkel. Und ich glaube, ganz wichtig ist, er war nie bayerischer König, sondern er war des Reiches Verweser. Er war königliche Hoheit und gleichzeitig die Stellvertretung des Königs, weil eigentlich wäre Otto der Erste, Ludwigs Bruder, an der Reihe gewesen und er war dann bis 1916 regulär bayerischer König, aber er war nicht regierungsfähig. Und die Elisenbrücke ist eben nach einer Hochzeit dieser Elise von Bayern benannt. Die Brücke wurde 1945 gesprengt, kurz vor Ende des Zweiten Weltkrieges, um den Vormarsch der Amerikaner hier über die Donau zu verhindern. Genutzt hat es eigentlich überhaupt nichts. Und da kommen wir dazu, wir haben zwar hier ein taktisches Luftgeschwader, also einen Flugplatz, der wurde natürlich auch bombardiert, aber sonst hat Neuburg eigentlich im Zweiten Weltkrieg fast keine Kriegsschäden zu beklagen, außer dem Brand des Rathauses. Das war allerdings schon, als 1945 dann die US-Truppen in der Stadt waren und eigentlich bereits der 8. Mai vorbei war. Und so haben wir Neuburg eigentlich auf wenigen 100 Metern eine intakte Altstadt und man kann wirklich bei schönem Wetter an der Donau flanieren, spazieren gehen und hat wirklich ein schönes Städtchen, das leider allerdings noch nicht ganz so bekannt ist. Aber vielleicht kann das der Beitrag, den wir beide heute machen, ja ändern.
4: Ich bin mir da absolut sicher. Ein paar der heute besuchten Orte lassen sich auch ganz leicht mit dem Rad erreichen. Die Wasserradewege laden auf 1200 Kilometern zum Pedaltreten ein. Dieser Fernradweg führt durch 3 Scheiben durch ganz Oberbayern. Im Norden, da ist der Radweg geprägt von Hopfen, im Südosten stehen das Salz und im Südwesten die Kunst im Mittelpunkt. Eingebettet zwischen diesen sanften Jurahöhen und dem Donaumoos liegt Neuburg am Rand dieses größten Niedermoores Süddeutschlands. Hoch über der Donau thront das Neuburger Schloss als Wahrzeichen der Stadt. Hierin befindet sich nach dem Prado in Madrid und der alten Pinakothek in München die bedeutendste Sammlung flämischer Barockmalerei. Die absoluten Hingucker, also das Herz der Sammlung, sind die beiden Großgemälde. Das Pfingstwunder und die Anbetung der Hirten von Paul Rubens. Armin Steger ist weiter an unserer Seite.
5: Wir sind jetzt über die Luitpoldstraße auf den Stadtberg gekommen. Es ist ungefähr etwas über 30 Meter dicker Felsbrocken, ein Jurafelsen, der eigentlich die Stadt bekrönt. Wir gehen jetzt in Richtung unseres Stadttheaters. Schuld, dass Neuburg ein Theater hat, ist die Königlich Bayerische Armee. Denn Neuburg hat im 19. Jahrhundert ein bayerisches Infanterieregiment bekommen. Also gekrönte Häupter waren die Kommandeure. Wenn Zapfenstreich war, wollte man natürlich sich nicht nur ins Regimentscasino bei Bier, Schnaps und Wein zurückziehen, sondern man wollte Kultur. Und so hat man einen alten Getreidekasten, der fast 200 Jahre leer stand, zum Neuburger Stadttheater umgebaut. Und so haben wir seit dem Jahr 1869 genau im Stil der Zeit, und das ist heute noch so, ein Theater mitten in der Stadt mit ungefähr 300 Plätzen. Und wenn man sich da eine Karte kauft, man ist wirklich in diese interessante Zeit kurz vor 1900 zurückversetzt. Direkt daneben ist dann der fürstliche Marstall. Der ist aus dem 16. Jahrhundert und auch sehr, sehr wichtig. Reit- und Turnierpferde, die waren damals bereits teuer. Man musste für so ein Pferd damals den Gegenwert von 10 Ochsen ansetzen, also eine Menge Geld. Und im Endeffekt muss man sich so sagen, je mehr Reit- und Turnierpferde ein Mann hatte, umso interessanter war er für die Damenwelt. Da war natürlich dann Geld, Vermögen vorhanden. Aber wenn wir ehrlich sind, geändert hat sich eigentlich nicht viel. Die Pferde sind zwar ein bisschen mehr geworden, aber die unter der Motorhaube.
6: Das bringt mich gerade zu der Frage, weil wir auf dem A1-Platz stehen, ob das eine Hommage ist an diesen benachbarten Autobauer in Ingolstadt.
5: Ja, das verwundert, denke ich, viele Besucher in Neuburg. Warum steht der Buchstabe
6: A1-Platz stehen? Ob das eine Hommage ist an diesen benachbarten Autobauer in Ingolstadt?
5: Ja, das verwundert, denke ich, viele Besucher in Neuburg. Warum steht der Buchstabe vor der Hausnummer? Sind wir Neuburger nicht fähig, den Buchstaben dahinter zu schreiben?

0: Rundherum haben wir eben die Stadtteile A, B, C und D.
1: So wie in Wien, da wohnt man im 1. Bezirk, im 5., im 19., weiß man auch, ja, wo man situiert ist.
0: Interessant ist, glaube ich, daran, man hat dann in den 80er Jahren begonnen, man nummeriert um und kurioserweise ist man bis heute damit nicht fertig. Wir sind jetzt in der Hofkirche, die direkt in der Altstadt neben dem Schloss liegt. Sie hat einen sehr, sehr wuchtigen, markanten Turm, aber die Hofkirche ist eine evangelische Kirche. Jedenfalls war Neuburg evangelisch, als der Grundstein gelegt worden ist für diese Kirche. An der Stelle stand fast 600 Jahre lang ein Vorgängerbau und der ist von keinem Geringeren um das Jahrtausend herum als Kaiser Heinrich II. Gebaut worden. Und wenn man die Hofkirche betritt, übersieht man eigentlich wahrscheinlich, wenn man es nicht weiß, auf der rechten Seite hier diese stuckierten Darstellungen. Da kniet zur Rechten Kaiser Heinrich und seine Frau Kunigunde. Sie beten zu Maria. Die Hofkirche ist also eine Marienkirche. Wir haben also hier die Stifter der Vorgängerkirche vereint. Wir sind jetzt im Fleet des Neuburger Rathauses. Ganz wichtig ist vor dem großen Saal die Darstellung der Herzoginwitwe Maria Amalie, eine sächsische Prinzessin, die die letzte war, die im Schloss Neuburg ihren Witwenwohnsitz gehabt hat, nachdem ihr Mann Karl August gestorben ist. Karl August war eigentlich als Erbe und als Nachkommen von Karl Theodor, dem Kurfürsten, vorgesehen. Karl Theodor stirbt 1799, der Erbe 5 Jahre vorher und der Erbprinz lebt leider auch nur wenige Jahre. Er wird mit 8 Jahren krank, er bekommt hohes Fieber und am dritten Tag erliegt er diesem Fieber. Also die Wittelsbacher haben eigentlich sehr viel Hoffnung auf diesen Jungen gesetzt. Wenn der erwachsen geworden wäre, hätte es durchaus sein können, dass das der erste bayerische König geworden wäre. Wir schauen jetzt einmal aus dem Fenster, unter uns fließt die Donau. Und wenn wir mal ein bisschen den Kopf nach links drehen, da haben wir einen weißen Hügel. Sie sehen draußen, es schneit nicht, aber warum ist dieser Hügel weiß? Und das ist das Neuburger Weiß, das Neuburger Gold, das ist Kieselerde. Und diese Vorkommen sind eigentlich weltweit einzigartig. Die wird von einer Firma in Neuburg seit Jahrzehnten abgebaut, im Tagebau. Sie kommen wahrscheinlich ganz unbewusst wahrscheinlich zweimal am Tag mit Neuburg in Berührung. Und da haben sie Neuburg regelrecht im Mund und schmecken Neuburg. Denn eigentlich fast in jeder Zahnpasta, die man benutzt, ist ein bisschen Neuburger Kieselerde drin. Das ist einfach Bestandteil. Und das ist eben hier aus unserem Neuburg. Material haben wir noch genug.
2: Der Vorrat reicht noch für ein paar Jahrzehnte, sagt mir Armin Steger. Also ich hoffe mal, unsere Zähne halten mindestens auch noch so lange. Neuburg an der Donau. Diese Stadt hat sich in den letzten Jahren weit über ihre Grenzen hinaus einen Ruf als Kulturmetropole gemacht. Von den vielen Museen über die Kammeroper, die Barockkonzerte bis hin zu den Jazzfestivals. Armin Steger fügt noch ein weiteres Event hinzu, das Steckenreiterfest, mit dieser Musik, die hier bereits im Hintergrund anläuft.
0: Der Steckenreitertanz ist eigentlich von einer Veranstaltung, die alle 2 Jahre in Neuburg ist, das Herzstück. Das ist das Neuburger Schlossfest. Und an diesen 2 Wochenenden können wir Neuburg wirklich 500 Jahre die Zeit zurückdrehen. Wir sind in der Renaissance, als im 16. Jahrhundert unser Fürstentum entsteht. Und wir schaffen es, über 100.000 Besucher in diesen 2 Wochenenden in unsere Stadt zu locken. Und das Herzstück ist eben dieser Steckenreitertanz. Es geht um ein Rossballett und die Hauptakteure sind die beiden Prinzen, Otto Heinrich und Philipp. Eine junge, hübsche Prinzessin ist in der Stadt. Und um die Gunst werben eben die beiden Prinzen. Sie machen ein Ritterturnier nach der alten Art. Es gibt einen Gewinner und es gibt einen Verlierer. Philipp stößt seinen Bruder Otto Heinrich aus dem Sattel. Die Prinzessin erschrickt. Und was passiert? Sie gibt ihre Rose nicht dem Sieger, sondern dem unterlegenen Otto Heinrich, der am Boden liegt. Und so finden beide Brüder wieder zu einander und sie führen ihr Leben eben gemeinsam, so wie es eigentlich sein soll, als Brüder eben fort.
2: So, damit verlassen wir Neuburg an der Donau und ziehen rund 25 Kilometer weiter nach Manching. Dieser Ort war vor etwa 2000 Jahren eine wichtige Metropole, als damals an München oder Nürnberg längst nicht zu denken war. Der Historiker Tobias Esch mit einem kurzen Einblick in sein Keltenrömermuseum.
3: Errichten wollen wir euch, ihr Lieben, die alten Römer trieben.
2: manchen kennt man

0: so als Autobahnabfahrt vor dem großen Ingolstadt. War damals aber ganz anders gewesen, vor mehr als zwei Jahrtausenden.
1: Ja, in keltischer und in römischer Zeit war hier der Verkehrsknotenpunkt, also die Donau als der Hauptachse von Ost nach West in Europa, aber halt auch ganz wichtige Fernstraßen in Ost-West und in Nord-Süd-Verbindung. Und das ist natürlich einer der Hauptgründe, warum sich die Kelten hier in Manching niedergelassen haben und ein sogenanntes Oppidum errichtet haben, eine Stadt, die sehr bedeutend war, vom Handel lebte und auch von reichen Eisenerzvorkommen profitiert hat.
0: Auch dank eines Hafens, den es damals noch gab, den es heute nicht mehr gibt an dieser Stelle.
1: Das ist die sogenannte Dürre Au, die eine direkte Verbindung zur Donau gewährleistet hat, die heute aber eben entsprechend verlandet ist. War natürlich ganz wichtig für den Handel der Kelten. Und ja, dann später in römischer Zeit, im ersten Jahrhundert nach Christus, als die Keltenstadt schon lange verlassen war, haben die Römer dann hier im nahen Oberstimm ein Militärkastell errichtet, was einen ganz wichtigen Abschnitt der Donau kontrollieren sollte.
0: All das, was Sie hier ausstellen, gerade auch diese Relikte noch aus der Keltenzeit, ist all das, was Sie hier wirklich gefunden haben, ein, zwei Meter maximal unter der Erde?
1: Ja, ist spannend. Keltenstadt von Manching gehört zu den besterforschten Keltenstädten überhaupt. Einzigartig beispielsweise unser vergoldetes Kultbäumchen, das unterschiedliche Pflanzen miteinander kombiniert, vermutlich hergestellt in Süditalien und wirklich von einzigartiger Qualität ist.
0: Das Kultbäumchen und das andere, wenn nicht ein Bagger einen kleinen Riss reingerissen hätte, hätten wir fast zwei erhaltene Holzboote noch aus der Römerzeit.
1: Das sind die am besten erhaltenen antiken Kriegsschiffe nördlich der Alpen, ungefähr 15 Meter lang, erbaut in der sogenannten Nut- und Federtechnik, einer mediterranen Bautechnik, die es ermöglicht hat, dass die Schiffe halt sehr wendig waren.
0: Kann man das ja alles natürlich auch im Web irgendwo nachlesen, aber Sie bieten im Museum hier auch interaktive Kurse an für Kinder, für Schulklassen, auch für junge Menschen. Was unter anderem?
1: Ja, also wir haben ein ganz breites Angebot an Führungen, an sogenannten Werkstattprogrammen, wo die Teilnehmer nach einer Einführung in der Ausstellung antike Handwerkstechniken selber ausprobieren können und sich dann auch ein kleines Andenken selbst anfertigen können und mit nach Hause nehmen können. Und uns ist auch wichtig, dass wir dabei niemanden ausschließen. Also wir haben auch Angebote für blinde und sehbeeinträchtigte Menschen, für Menschen mit Lernschwierigkeiten.
0: Gerade dieses Thema Ausgrabungen ist ja ein visuelles Thema. Da muss man sich ja auch etwas einfallen lassen, wenn man Blinde einbeziehen will.
1: Ja, wir machen das in der Regel so, dass wir Tastführungen anbieten.
0: Ich fand es eben sehr beeindruckend, als wir vor der Bayernkarte standen und uns mal angeschaut haben, was es vor 2000 Jahren gab und vor allem nicht gab. Es gab eben noch kein München, es gab Grünwald komischerweise, aber noch kein Würzburg, nichts in Franken, aber dafür Manching hier.
1: Und da hat natürlich im Mittelalter entsprechend natürlich nochmal eine ganz andere Entwicklung gegeben. Also Ingolstadt direkt vor unseren Toren oder auch andersrum gesehen.
0: Und an den großen Autobauer war damals auch noch nicht zu denken. Wir lassen Ingolstadt hinter uns und fahren knapp 30 Kilometer in eine Welt voller Hopfen. Von der Donau über Manching erreichen wir die Hallertau. Manche sagen auch Holledau. Und das ist inzwischen ja ein Begriff im Verkehrsfunk. Dreieck Holledau. Sehr oft Stau. Ja, wir verlassen die Autobahn deswegen und entdecken ein Naturjuwel, das man im Auto vorbeirasend erlebt. Auffallend sind diese großen Hopfenfelder in einer Hügellandschaft, ja, die mit dem Begriff verlieblich nur ansatzweise richtig beschrieben wird. Seit mehr als 1000 Jahren wird in der Holledau Hopfen angebaut und im Laufe dieser Zeit in viele Länder dieser Erde exportiert. Inzwischen ist diese Kulturlandschaft auf rund 2.500 Quadratkilometer angewachsen. Damit hat sich in der Hallertau viel Wissen, Geschichte und Dynamik zum Thema Hopfen und Bier angesammelt. Mitten in dieser Kulturlandschaft befindet sich das Deutsche Hopfenmuseum in Woinsach. Der Biersommelier Christoph Pinzel leitet dieses Museum und vor dem Radioreisegespräch ein kurzes Hoch auf den Gerstensaft aus dem schönen Weißen.

0: man braucht ja, man sagt immer so faustregelmäßig 1 Gramm für 1 Liter Bier. Also ein Maß Bier hat 1 Gramm Hopfen drin. Wenn man sich anschaut, was hier angebaut wird, welche Mengen das sind, 15, 16, 17.000 Hektar, je nachdem, welches Jahr man nimmt, dann kann das ja unmöglich alles in Bayern oder auch nicht einmal in Deutschland verbraut werden. Das muss in die Welt hinaus und eben auch schon sehr lange. Das ist nicht erst seit ein paar Jahren, das ist schon seit langer Zeit, dass die Hallertau praktisch Weltexport betreibt. Und insofern interessiert eigentlich ein Hallertauer Hopfenbauern nicht nur das, was in Bayern in der Brauerei passiert, sondern wirklich in der ganzen Welt.
1: Was braucht es für einen gelungenen Hopfenanbau? Ist der Boden hier besonders beschaffen? Warum hat sich damals gerade hier dieser Hopfenanbau angesiedelt? Oder sind es diese Hügel wegen der Sonneneinstrahlung? Was macht das aus?
0: Spielt eine gewisse Rolle. Natürlich das Klima, auch der Boden, aber gar nicht mal so extrem, wie man meint. Hängt letzten Endes von vielen, vielen Faktoren ab. Die richtigen Entscheidungen zur richtigen Zeit getroffen, mal mutig gewesen, wo andere nicht mutig waren, die richtige Technik eingesetzt, die andere zu verschlafen haben und, und. Also kommen viele, viele Faktoren zusammen. Man konnte es nicht mit 1, 2 Sätzen begründen. Also sehr spannende Geschichte, ganz viel natürlich auch die Leute hier, die sich von diesem Hopfen auch ein bisschen einfangen haben lassen. Hopfenbau ist nicht nur lustig, das ist schon auch eine ziemlich anstrengende Angelegenheit, vor allem wenn man früher die Geschichte anschaut. Sehr mühselig, sehr viel Arbeit steckt da drin und man weiß ja gar nicht so genau, was hinten rauskommt. Wie soll ich sagen, ein Landwirt früher, der hat ja eigentlich erstmal für sich selber gearbeitet, der hat gewusst, das, was er anbaut, kann er auch selber verzehren, kann er essen. Das ist ja beim Hopfen nicht so. Ja. Der Bauer kann nicht dann aus seinem Hopfenlatt Bier brauen, kann er schon, aber um das geht es nicht. Sondern er muss liefern, er muss ihn zum Hopfenhändler liefern, der muss ihm einen guten Preis machen. Und das war praktisch wie an der Börse, eigentlich muss man fast mehr sagen, wie in der Spielbank. So ganz genau hat man nicht gewusst, was im Herbst passiert. Da konnte alles passieren, gigantische Gewinne, aber auch völliger Zusammenbruch. Und insofern war Hopfen immer, sagen wir mal, aufregend, auch belastend. Nicht alle haben das auf Dauer durchgehalten, das muss man schon so sehen. Es gab viel Konkurrenz, vor 100 Jahren gab es viele Anbaugebiete in Deutschland, aber durchgehalten bis heute eigentlich haben nur die Hallertauer. Es gibt schon ein bisschen Anbau in Franken, so ein bisschen was am Bodensee, aber das ist von der Menge unbedeutend geworden. Inzwischen ist wirklich die Hallertau seit einigen Jahrzehnten einfach das absolut größte Anbaugebiet auf der ganzen Welt und da brauchst du ja einen speziellen Charakter für sowas.
1: Mich beeindruckt diese filigrane Art, wie sich die Hopfenpflanzen hochschlängeln an den, ob das Gitter sind oder Holzbalken, das hat sowas Kunstvolles.
0: Ja, man sagt Hopfengerüst. Wir haben hier Gerüste seit langer Zeit, früher 150, 200 Jahre zurück, waren es Hopfenstangen, also praktisch eine Art wie ein Wald, muss man sich das vorstellen, hat man für jede Hopfenrebe eine Stange aufgestellt. Das ist eine sehr filigrane Sache und prägt natürlich so eine Region auch sehr stark, auch optisch. Man weiß sofort, ah, jetzt bin ich in der Holledau, also man sieht es aber auch an der Architektur. Man braucht eine Hopfentarre. Das heißt, Hopfen nach der Ernte muss man sofort trocknen, sonst ist der ganz schnell kaputt. Und dazu benutzt man schon sehr lange eben solche Hopfentarren. Das ist praktisch, schaut aus ein bisschen wie der Turm, am Bauernhaus angebaut und da drin wird er getrocknet. Und insofern sieht man auch schon eine Architektur, sieht man, aha, jetzt bin ich wieder im Hopfengebiet. Jemand, der sich auskennt, hat da sofort ein Gefühl dafür. Und so gibt es viele Dinge, die eigentlich die Region sehr stark prägen auch. Wo man also merkt, man ist im Hopfenanbaugebiet in der Hallertau.
2: Lass mich noch einmal oben schauen auf meine Holledau.
1: Wir schauen noch einmal auf diese Holledau oder auch Hallertau, ist ja das Gleiche. Zwei echte Naturburschen, die geben uns ganz persönliche Einblicke in diese besondere Kulturlandschaft. Und dann geht's vom Hopfenland ins Spargelland.
3: Können

0: Heute unterwegs in der Hallertau in Bayern. Kaum eine Pflanze wächst hier so schnell in die Höhe wie der Hopfen. Bis zu 7 Meter hoch ragen die Hopfengerüste in den Himmel. Dadurch ergibt sich ein ganz besonderes Bild, im Sommer wie im Winter. Durch diese besondere Kulturlandschaft wandern wir jetzt gedanklich mit zwei absolut sympathischen Jungs, Mike Urban und Tobias Rossmann. Tobi ist Hobbyfotograf, der bereits einen eigenen Bildband herausgegeben hat. Er ist Mitglied im Landesbund für Vogelschutz und ein absoluter, Sie hören es gleich, Naturliebhaber. Mike Urban hatte für das Portal hallertau.de geschrieben, kennt diese Region wie aus der Westentasche. Beide Jungs gehen, ja, wann immer es geht, gemeinsam auf Tour in die Natur. Den dritten im Bunde, den treffen wir hier musikalisch und in der nächsten Radioreise auch im Gespräch. Der Musiker und Kabarettist Rich Ermeyer.
1: Wir sind hohle Dauer von der Sonnenseite. Wir haben einen Graudocker und einen Hoberleiten. Wir haben zwei Gers im Stall und zwei Pieg am Flur, aber schneid auf saubere Madel haben wir nur.
2: Wir schauen hinab jetzt gerade auf die Hügellandschaft, der Donau-Isar-Landschaft, das ja einen großen Teil der Hallertau auch ausmacht. Ja, und wir schauen jetzt auf den Hopfengarten hier gerade runter und sind auf einem der höchsten Punkte in der Hallertau. Und wenn man jetzt in die andere Richtung schauen würde, sieht man bei gutem Wetter sogar bis in die Alpen rein. Also es ist einfach hier eine Gegend, die sehr verwinkelt ist, aber von den höchsten Punkten hat man einen super Ausblick. Man sieht hier auch schon die ganzen kleinen Einsiedlerhöfe hier auch, wo im Rücken von uns auch Hochlandrinder zum Beispiel gehalten werden und sehr gutes Fleisch verkauft wird. Schräg gegenüber ist ein Metzger mit Hofmetzgerei, der selber auch Tiere hält und ein Restaurant und einen Biergarten hat, wo die Leute wirklich in so einem kleinen Ort auch von ganz weit her kommen, teilweise aus dem Norden von Bayern, aus anderen Bundesländern teilweise, ja, um da zu essen und eine gute Zeit zu haben.
0: Mich erinnert so an die südsteirische Weinstraße, die ist auch sehr hügelig, auch urig, natürlich eher mit Weinreben. Das hat was vor den Toren von München, dieses Hügelland, was leider bei vielen so im Rückspiegel hängen bleibt auf der Autobahn.
2: Ja, es ist eine sehr kleinteilige Landschaft, die durch Agrar- und Forstwirtschaft geprägt ist. Viele Hohlwege hat, viele Ranken, kleine Wälder, viele Einsiedlerhöfe. Auch die Landwirtschaft noch kleinteilig ist, obwohl es sich gedreht hat die letzten Jahrzehnte natürlich. Also die Betriebe werden größer, die kleinen Landwirtschaften werden weniger und fallen weg. Was natürlich schade ist, weil früher hat hier jeder Hof ein bisschen Hühner gehabt, ein bisschen Rüben abpflanzt, ein bisschen hier Getreide und dort und so weiter. Aber dafür kommen andere Sachen wieder mehr zum Vorschein, sowas wie die Hofläden jetzt, wo es jetzt wirklich einige Dutzend hier in der Hallertau gibt. Es gibt jetzt sowas wie einen Unverpacktladen in Wollensach oder einen müllvermeidenden Hofladen in Santerlanden zum Beispiel, der übrigens aus einem Friseurladen entstanden ist, ja, wo auch Zähne gezogen wurden. Das nennt sich die Borderei. Also der Border ist ja der Friseur auf Bayerisch. Es gibt auch eine Solawi, eine soziale Landwirtschaft hier in der Nähe von Au in der Hallertau. Also es wachsen andere Sachen nach, es verändert sich. Aber im Moment, Gott sei Dank, grundsätzlich ist das Flair erhalten geblieben.
0: Und zu dem Flair zählen auch mehr als 50 Biergärten hier in der Hallertau.
2: Ganz unterschiedliche, am See, im Wald, an einem Dorfplatz und so weiter und so fort. Ja, ganz spannend, was hier alles gibt.
0: Beide erkunden dieses Gebiet ja aktiv, also auch Tobias Rossmann, sehr sportlich, in Montur, mit Rucksack.
3: Immer so, ausnahmslos fast, ja.
0: Also mit Fernglas, es ist ein Outfit.
3: Absolut, also man kennt mich auch gar nicht anders. Ich laufe eigentlich immer rum, entweder hinsichtlich Naturschutz, weil ich gern kartiere, was hier an Flora und Fauna so stattfindet und erkunde aber dabei zwangsweise schon fast diese wunderschöne Gegend, auch hinsichtlich Kultur, was gibt es hier zu sehen. Wir haben hier sehr viele Überbleibsel von den Kelten, wo man immer wieder drüber stolpert. Das ist immer ganz, ganz aufregend. Und du hast es ja vorher schon angesprochen, die Gegend erinnert immer an irgendetwas. Zum Beispiel an ein Weinanbaugebiet, wenn man diese Hügellandschaft sieht. Das nächste Mal erinnert es vielleicht ans Voralpenland, wenn wir irgendwo einen abgelegenen Hof, wie jetzt hier hinter uns, haben. Und irgendwann merkt man eigentlich, die Landschaft hat es gar nicht nötig, sich mit irgendwas zu vergleichen. Ist es jetzt Toskana? Ist es jetzt Alpenland? Die Hallertau ist einfach die Hallertau und das ist ja gut so.
0: Der Kunde ist ja sehr, sehr aktiv. Also ich habe vor uns Fotos gezeigt, wie er so einen Wildbach überquert hat auf einer Slackline.
3: Genau, das entsteht dann dadurch, wenn der Mike mich fragt, hey, laufen wir einfach mal los. Und dann sage ich daheim, ich weiß nicht, wann ich heimkomme. Und dann geht es einfach mal los. Und dann kann es sein, dass wir in 1,5 Stunden daheim sind oder in 2,5 Stunden. Und dabei ist es wie so typisch eigentlich. Man entdeckt dabei so viel Verschiedenes, so viel Buntes, so viel Aufregendes. Und so entstehen eigentlich immer wieder unsere regelmäßigen Adventures.
2: 2,5 Stunden oder 6 Stunden. Also wir haben ja für eine Fotoreportage schon mal im Abendstal und man dachte, okay, das sind so 13 Kilometer auf der Karte und dann war das aber so spannend, haben so viele Kleinigkeiten entdeckt. Also der Bahnhof in Rudelshausen, gab es ja Bahnverbindungen hier, die Bockalbahn wurde das genannt quasi. Und dann sind wir da rum, noch haben wir Hofläden entdeckt, im Wald noch irgendwelche alten Geräte, Pflug und alles gefunden, wirklich mittelalterlich schon fast angemutet. Und dann waren wir da 6,5 Stunden unterwegs, haben fotografiert wie die Deppen und haben uns da wieder in die Gegend versenkt.
0: Ihr joggt einfach so los, Querfeld ein, auch ohne Karte, ohne inneren Kompass, einfach mal drauf los.
3: Mal drauf los, also letztens hat der Mike einfach mal die Himmelsrichtung angegeben. Ja, wo laufen wir denn hin? Ja, da, das müsste irgendwie so Nordosten sein. Ja, dann laufen wir einfach mal hin, da muss irgendwo das Ilmtal sein und dann schauen wir, was da auf uns zukommt. Und dann, wie so typisch halt in der Hallertau, kommt halt auf einmal so eine Slackline entgegen, die über die Ilm führt und das man dann auch wieder so als kleines Abenteuer benutzen kann. Ja. Und dann schaut man, dass man irgendwie mal wieder heimläuft.
0: Braucht man auch die Kondition, um dann den Rückweg nochmal zu schaffen, joggen?
3: Braucht man definitiv, weil hier im Hügelland bekommt man zwangsweise viele Höhenmeter zusammen und da merkt man wieder so den leichten Alpencharakter und ja, doch, es hat in sich.
0: Wahrscheinlich kein Gramm Fett an eurem Körper, ne, wenn ihr so viel joggt.
2: Naja, wir sind schon sportlich, aber wir sind jetzt nicht unmenschlich austrainiert. Wobei wir heuer eine Schippe drauflegen wollen, ja, wollen wir ein bisschen krimineller noch rangehen.
3: Der Punkt ist ja auch, ja, wenn man jetzt zum Beispiel hier oben am Wald irgendwie eine vielversprechende Kuppel sieht, wo man sagt, Mensch, Mike, was ist denn da hinten? Da müssen wir doch mal hinschauen. Ja, dann beißen wir uns halt die 80 Höhenmeter auch nochmal kurz hoch und so führt dann eins nach dem anderen. Es ist halt hier so kleinteilig, mosaikartig, dass man hinter jedem Eck irgendwas vermuten kann.
1: Naja, das sagen ja auch die Ärzte. Es steht ja in der Zeitung, man hört's ja heute überall. Sport ist gesund.
0: Ganz genau so ist das. Und nachdem ich gemerkt habe, wie der Sport diese beiden Jungs fit und vor allem jung hält, habe ich mir abends auch gleich die Jogging-Schuhe geschnürt und die Laufshorts angezogen. Die Hallertau gehört zum größten Teil zum Donau-Isar-Hügelland. Manche Hügel sind Sanddünen, zum Beispiel am Winsberg bei Pirnbach. Der Dürnbacher Forst im Westen des Landkreises Kelheim ist als gemeindefreies Gebiet eines der größten in Bayern, also sehr, sehr grün da. Die Gras- und Heidelandschaft mit Wacholderbüschen, mit Heidekraut und Borstgras ist durchsetzt von Baumgruppen mit mächtigen Einzelbäumen. Von dieser Natur, da schwärmen Mike Urban und Tobias Rossmann sehr heftig. Sie hören es auch gleich wieder. Die beiden, ja, sie kennen sich erst ein paar Jahre, aber sind unzertrennlich und teilen die gleiche Leidenschaft. Sporteln, wandern, Natur entdecken und im Bild festhalten. Und dazu nun noch das Hollerdauer Heimatlied.

0: würdet ihr dem Urlauber empfehlen, der jetzt hierher kommt? Der hat ja keine Orientierung, der wohnt dann hier. Kann nicht so wie ihr einfach so durchs Gelände joggen, robben.
1: Also im Urlauber würde ich empfehlen, man kann hier schon einiges anschauen. Zum Beispiel, die Gegend ist ja geprägt durch viel religiöse Architektur auch. Es gibt viele Klöster und zum Beispiel gibt es den Prilhof in Scheiern mit dem Kloster Scheiern. Wirklich toller Ort, aber da viele Spazierwege dort. Man kann auch radeln da natürlich sehr gut. Man kann hier eine Biergartenradeltour zum Beispiel machen. Man kann querfeldein hier wunderbar radeln. Ich finde, man kann auch so Sachen, 100 Wasserturm in Abensberg kann man sich anschauen. Altmühltal ist nicht weit weg. Da gibt es eine ganz andere Landschaft. Also hier im Süden der Hallertau ist ja mehr diese Auenlandschaft mit Ampertal noch hügeliger und je weiter man in den Norden kommt, Richtung Donau, wird es flacher. Ja, da gibt es zum Beispiel Nöttinger Viehweide mit dieser Hutelandschaft und diesen uralten, mächtigen, fantastisch ausschauenden Solitärbäumen mit diesen mächtigen Eichen, 7 Meter Umfang und 550 Jahre alt und so weiter.
2: Das wichtigste Rezept, Mike, das ist Neugier. Einfach mal, wenn man auf einem Wanderweg ist und dann führt man irgendwie so ein unscheinbarer Pfad links vom Weg weg, den einfach mal auf Verdacht gehen und stößt auf immer irgendwas Interessantes. Ob es ein netter Weiher ist, wo sich einer irgendwie eine schöne Fischerhütte errichtet hat, ob es wieder irgendwie eine Keltenanlage ist oder sonst irgendwas. Man stößt immer auf irgendwas Interessantes.
1: Genau, das war unser Motto eigentlich auch, was wir uns überlegt haben, was macht die Hallertau so aus, ist, ja, was man daraus macht. Man muss es hier einfach selber in die Hand nehmen ein bisschen und man findet wunderbare Sachen. Ob das dann ein Hopfmuseum ist, ein Kloster, ein Ökologen, logischer Hof wie der Prilhof, der Jahrhunderte Jahre von alt ist.
2: Du hast das Stichwort gesagt, Kleinigkeiten. Also wer hier das offensichtlich Großartige, das Spektakel sucht, der wird vielleicht hier ein bisschen enttäuscht, denke ich mal. Und wenn man irgendwo abbiegt und man stößt dann auf eine Streuobstwiese und man ist dann ganz alleine, dann sind es halt auch sehr intime Momente. Und die kann man so, glaube ich, hier besonders gut erleben.

0: Es ist natürlich super, wenn ich so einen Kollegen wie einen Tobi dabei habe, der kennt zum Beispiel die Waldschnepfe, wo man durch einen feilen Forst wandert, das ist ein Naturschutzgebiet. Ganz charakteristischer Sound, den die macht. Und das konnte er halt dann alles mit moderieren und sagen, hier gibt es diese Vögel, die tauchen hier auf, hier gibt es ein Mikroklima, im Wald ist es ein bisschen kälter, weil und, Quellwälder und Auenlandschaft und so weiter und so fort. Und das ist ein unfassbarer Reichtum. Wenn man halt ein bisschen da ein Gefühl hat, ein Gespür hat für diese Gegend, für diese Information, für das Wissen, dann ist es hier eine tolle Gegend.
1: Würdest du empfehlen, Urlaub auf dem Bauernhof zu machen oder im Hotel, in Pension? Wo wäre es am urigsten?
0: Kommt darauf an, was man haben will, aber es gibt hier bestimmt einige Möglichkeiten, am Land schön zu übernachten. Gibt es einige Ferienwohnungen und Möglichkeiten, mit Sicherheit, ja.
1: Man merkt auch, man ist nicht in München. Also Naturburschen wie ihr, wüsste ich nicht, ob ich die in München so treffen könnte.
2: Schwierig, auf andere Art und Weise vielleicht, ja. München hat natürlich irgendwo die Isar, wo die Surfer sind. Das sind ja auch in einem anderen Maßstab Abenteurer.
0: Am Eisbach surfen sie ja, da radeln die schon auch.
2: Also man muss hier vielleicht kreativer sein.
0: Ja, da ist es nicht so auf dem Präsentierteller, es gibt wenig Anbieter. Es gibt, klar gibt es einen Hochseilgarten in Jetzendorf und es gibt Baumhaus-Hotels in Jetzendorf. Also es gibt ganz verschiedene Sachen hier schon. Man muss sie kennen und finden. Es ist, finde ich, nicht ganz so in der Tiefe einheitlich dargestellt auch. Es ist nicht so touristisch erforscht wie München zum Beispiel, logischerweise. Wir gehören zwar zur Metropolregion München, aber man muss schon ein bisschen findig sein.
1: Du hast mir auch im Auto gesagt, ihr habt sehr viele Sportvereine. Also das wird bei euch gepflegt. Ihr seid sehr sportlich, die Jugend schon in sehr vielen Vereinen.
0: Voll. Also der Landkreis hat 40% der Leute sind hier in Sportvereinen Mitglied. Das ist bayernweit ein Spitzenwert. Das ist der Hammer. Also die Leute sind hier sehr aktiv, machen selber was. Es gibt Bauerntheater, es gibt Vereine, es gibt ganz viel Feuerwehren und es gibt Leute, die selber irgendwelche Hobbys hier machen, weil man einfach die Freiheit hat, den Platz auch hat, sie zu tun.
1: Du bist ja auch selber Trainer in mehreren Vereinen.
0: Ich habe früher mal Tennis gespielt, genauso wie der Tobi auch. Ja. Beachvolleyball, Handball, Fußball hat hier jeder schon mal gespielt. Da kommt man gar nicht aus. Und jetzt bin ich halt seit 20 Jahren hier Basketballtrainer.
1: Du bist auch sehr verwurzelt hier in der Region mit allen Menschen.
2: Ja, ich bin hier geboren, ich bin hier aufgewachsen und denke gar nicht dran, hier wegzuziehen. Also ich könnte mir keinen schöneren Fleck vorstellen. Klar, die Alpen sind grandios, aber es sind auch relativ viele Leute da. Hier hat man am Wochenende immer seine Ruhe.
1: Outdoor-Enthusiasten nennt ihr euch?
0: Ja, mir fiele nichts Besseres ein. Wir würden uns wahrscheinlich selber nicht so nennen, aber für die Zuhörer ist das wahrscheinlich das beste Wort, am verständlichsten noch.
1: Und das drückt es auch aus jetzt nach dem Gespräch, habe ich das Gefühl.
0: Ja doch, also ich hoffe, dass unsere manischen Kräfte überspringen.
3: Der Funke ist auf jeden Fall übergesprungen und wie sagte Mike so schön, er brauche kein Zündholz, sondern Lagerfeuer. Eines der bekanntesten Spargelanbaugebiete liegt hier auf unserer Reiseroute Schrobenhausen. Seitdem Münchner Großhändler den Spargel aus dieser Region entdeckt haben, ist er mindestens in ganz Bayern ein Begriff, aber ich denke auch darüber hinaus der Schrobenhausener Spargel. In einem Turm der Stadtmauer von Schrobenhausen befindet sich ein Museum, das in dieser Form einzigartig ist, das Europäische Spargelmuseum. Das besuchen wir später und treffen uns zunächst im Grünen mit der Kulturamtsleiterin von Schrobenhausen, Claudia Freitag-Meyer, und mit Max Rabe.
4: Veronika, der Spargel wächst. Veronika, die Welt ist grün.
5: Wir sind hier vor dem Europäischen Spargelmuseum und es zeichnet sich auch dadurch aus, dass wir einen kleinen Spargelacker vor der Tür haben und die Führungen beginnen auch im Freien. Wir stechen auch Spargel, wenn gerade Spargel genug gewachsen ist. Und Sie können sich da auch über die ganze Anbau- und Erntegeschichte informieren. Das Stadium des Spargels, er muss ein Jahr zunächst in der Erde verharren und bleiben und sich erholen oder beziehungsweise sich eingewöhnen. Und erst im zweiten Spargeljahr wird gestochen. Und da auch nur 6 Wochen, um die Pflanze zu schonen, die dann 6 bis 8 Jahre im Boden bleibt und entsprechend Ertrag bringt. Es gibt unterschiedliche Spargelsorten. Die meisten, die hier jetzt verwendet werden, kommen aus Niederlanden, das sogenannte Geimling.
1: Das heißt, Schrobenhausener Spargel wirklich nur um die Gemeinde Schrobenhausen herum oder ist es so eine geschützte Kennung, die die gesamte Region umfasst?
5: Das ist eine geschützte Kennung, die ein ganz bestimmtes Gebiet umfasst. Das geht fast bis zur nächsten Stadt Neuburg, bis Eichach und dann Richtung Ingolstadt München. Aber es ist wirklich ein eingegrenztes Gebiet und es muss auch wirklich der Spargel auf diesem Gebiet wachsen, damit er sich als Schrobenhausener Marke verkaufen lässt oder verkauft werden darf.
1: Was macht die Qualität aus? Ist der Boden besonders nährstoffhaltig? Ist das Klima hier anders?
5: Das ist tertiärer Boden, das heißt Sand, lockerer Boden. Die Pflanze kann sehr gut wachsen, die hat keinen Widerstand. Also es ist kein Lehmboden, sondern locker. Sie kann gerade hochwachsen, das zeichnet ihn natürlich besonders aus, dass der gerade gewachsen ist. Und vor allen Dingen die Nährstoffe im Boden, die der Spargel natürlich aufnimmt, die zeichnen ihn aus, dass er, viele sagen immer, einen nussigen, leichten Geschmack bekommt.
1: Ansonsten sind wir auch in der klimagünstigsten Zone hier südlich der Donau, also relativ viel Sonne, aber eben auch ausreichend Regen, gerade in diesen Frühjahrszeiten.
5: Regen braucht er, aber er braucht auch viel Sonne. Es ist wichtig, dass die Felder in der Sonne liegen. Mittlerweile behelfen sich die Bauern auch mit Folien, unter denen der natürlich immer gleichbleibendes oder eher stabileres Klima hat als ohne Folie. Deswegen ist der Ertrag auch sehr hoch und es ist nicht immer wichtig, dass unbedingt Sonne scheint.
1: Also feuchtwarm ist ideal.
5: Feuchtwarm, ja, und vor allen Dingen also viel Sonne. Ein Spargel beginnt ab 12 Grad zu wachsen. Die Bauern, die richten im November zum Teil schon ihre Felder her mit den Folien. Wenn dann im Frühjahr die ersten Sonnenstrahlen kommen, sich der Boden erwärmt, wird es relativ schnell warm unter der Folie und der Spargel beginnt dann schon zu wachsen und somit ist Ende März, Anfang April schon möglich, Spargel zu kaufen.

0: wenn der Spargel wachsen tut. Zwischen April und Juni tut ihr dies. Nebenbei bemerkt, Schrobenhausen hat mehr als Spargel zu bieten, zum Beispiel das Lehnbach-Museum. Denn hier in Schrobenhausen wurde der berühmteste deutsche Porträtmaler des 19. Jahrhunderts geboren, Franz von Lehnbach. Sie denken auch an das Lehnbach-Palais in München. Aber die erste Assoziation bei Schrobenhausen ist eben der Spargel. Rund um Schrobenhausen gedeihen Spargel und Kartoffeln besonders gut. Spargel trifft Kartoffel in den Restaurants der Stadt und die Erntezeit des Spargels, die wird in dieser Region auch als die fünfte Jahreszeit gefeiert. Viele Besucher kommen dann extra hierher nach Schrobenhausen, um sich bei den Spargelbauern mit den frisch gestochenen weißen Stangen zu versorgen. Rund um dieses königliche Gemüse dreht sich alles im Europäischen Spargelmuseum. Claudia Freitag-Meyer und ein weiteres Loblied auf den Spargel.
1: Schon vor vielen, vielen Jahren ist man raus aufs Feld gefahren, denn man hat schon früh entdeckt, dass der Spargel lecker schmeckt.
0: Kann man sagen, das schmeckt man heraus, ein Unterschied zwischen dem Schrobenhausener Saisonspargel und dem, den man auch schon im Winter bekommt?
2: Ich bin zwar nicht in Schrobenhausen geboren, aber das kann ich inzwischen unterscheiden, wo der Spargel herkommt. Also nicht, ob er aus Griechenland kommt, aber es ist natürlich schon ein Mordsunterschied zu den Spargeln, die Billigspargel, die aus dem Ausland kommen. Ich hatte einmal einen Spargel aus Südamerika, sage jetzt kein Land, aber er war nicht genießbar. Also man merkt einfach doch, dass es Spargel ein Gemüse ist, das frisch gestochen auf den Tisch muss. Das kann nicht Mords Weltreise machen. Es ist einfach wirklich auch die Frische, die hier vor Ort spricht, aus dem Acker auf den Teller.
0: Jetzt stehen wir vor dem Spargelmuseum hier in Schrobenhausen. Was kann ein Spargelmuseum darstellen?
2: Viele Leute stellen die gleiche Frage, was ist denn in einem Spargelmuseum? Die Initiatoren des Museums wurden anfangs auch verlacht und mit den Worten, ja, ihr mit eurem Stangerlmuseum, Spargel hält sich doch nicht, wieso legt man denn ins Museum? Und ähnliche Sätze kamen dann, aber sie wurden eines Besseren belehrt. Es gibt sehr viele Aspekte, sehr unterschiedliche Aspekte des Spargels.
3: Drum wünscht ich nach und nach verdränge der Spargel alle Blumen hier. Die Braut müsst ihn als Myrte tragen, das wär für sie die schönste Zier. Zur Silberhochzeit wär's possierlich, brächte der alte Jubilar der Braut statt eines Blumensträußchens ein Bündchen frischen Spargel da.
0: Jetzt sind wir ein paar Meter reingelaufen hier in das Spargelmuseum hinein. Was sehen wir hier?
2: Hier haben wir einige schöne Kräuterbücher versammelt. In den meisten Kräuterbüchern ist natürlich auch die Spargelpflanze abgebildet. Und hier ist die Spargelpflanze in allen Stadien mit der Wurzel, der Spross und wie es dann aussieht, wenn der Spross durchwächst mit den Blättern und den Beeren. In den Beeren sind jetzt die Samen, da kann man dann neue Pflanzen nachziehen. In den meisten Kräuterbüchern wird die diuretische Wirkung des Spargels, also die entwässernde Wirkung und gegen Blähungen und für die Milz und gegen Blasenleiden, also hat auch ihre medizinische Bedeutung. Und es gibt einen Schrobenhausener Liedermacher, der sagt, also in Schrobenhausen, wenn man auf Toilette geht, dann riecht man, dass Spargelzeit ist.
4: Wie wird das?

0: tut.
1: Ganz gespannt, wird ja auch diese Manneskraft nachgesagt. Ist da etwas dran oder ist es auch nur eine Sage?
2: Also das könnte sein, dass wirklich irgendwelche Stoffe drin sind, die potenzsteigernd sind, aber man kann es nicht nachweisen. Es gibt natürlich auch den Begriff, das ist das weiße Viagra, aber ob das jetzt wirklich nachweislich Potenz steigert, das ist immer noch eine große Frage. Vielleicht liegt es ja nur an der Form des Spargels.
1: Vielleicht ist es ja die Form dieser Stange, über die einmal gesagt wurde, Spargel behandelt man wie eine Frau. Vorsichtig am Kopf anfassen und feinfühlig nach unten streicheln. Wilhelm Busch stellte einmal fest, Spargel, Schinken, Koteletts sind doch mitunter auch was nett. Ja, Spargel war wegen der wenigen Kalorien nie Grundnahrungsmittel gewesen, sondern eine wohlschmeckende Ergänzung damals auf dem Speiseplan der Könige und Adeligen. Spargel wurde gekocht, gebraten, eingelegt, gebacken oder auch gegrillt. Das älteste, bekannteste Rezept davon stammt noch von den Römern, nämlich Spargel im Eierkuchen. Müsste ich auch mal probieren, Spargel im Eierkuchen. Die Römer taten es bereits. Und rund 2000 Jahre später begann man dann, den Spargel einzukochen und dauerhaft zu konservieren. Wir alle kennen das ja aus dem Supermarkt, die Spargelstangen im Glas. Im Europäischen Spargelmuseum in Schrobenhausen schauen wir uns mit Claudia Freitag-Meyer mal ein paar noble Spargel-Accessoires an. Denn uns stellt sich ja die Frage:
3: Wie kommt denn der Spargel ins Himmelbett? Himmelbett, Himmelbett.
1: Sind schon ein paar Schritte hochgelaufen im Spargelmuseum und stehen vor Spargelgeschirr, Spargelbesteck. Sehe ich zum ersten Mal.
2: Ah, schön, dass wir Ihnen auch was Neues zeigen.
1: Auf jeden Fall.
2: Es gab im 18. Jahrhundert die Tendenz, Gemüse, Tiere nachzubilden, täuschend echt, um die Gäste am Tisch ein bisschen zu verblüffen. Es gab Enten, Hunde, es gab Artischocken, Äpfel und auch Spargelbündel, in denen dann Soßen oder heiße Butter serviert wurde. Erst später, als man dann überging, Spargel am Hof zu servieren, wurde entsprechendes Geschirr entwickelt, um Spargel zu servieren. Weil Spargel Wasser zieht, gab es dann kleine Spargelliegen mit Abtropflöchern und drunter eine Platte. Und da haben wir ein ganz schönes Exemplar aus Rouen. Es ist um 1800. Das waren damals die Fayence-Manufakturen. Und ganz typisch für Rouen ist dieses Füllhornmotiv. Wir haben einen Teller von Galet. Galet war ein Jugendstilkünstler aus Frankreich. Er hat verschiedene Teller mit verschiedenen Pflanzen gemacht. Das war so eine ganze Serie. Und zum Servieren gab es Besteck aus Silber, Spargelzangen zum Vorlegen. Es gab Fingerzangen. Spargel durfte nicht geschnitten werden mit Silber. Das hat wohl den Geschmack verändert. Deswegen ist man übergegangen, ganz vornehm mit diesen Fingerzangen den Spargel so im Ganzen vom Teller zu nehmen und zu essen. Und hier sind Spargelheber, mit denen man eben auch serviert hat. Ein ganz schönes Stück ist diese Zange aus Russland von Karl Peter Fabergé, dem Hofjuwelier des Zaren. Sie war wohl im Besitz der Tänzerin Anna Pavlova. Ursprünglich wurde der Spargel mit Tonhauben, mit Glashauben oder mit Holunderstücke abgedeckt, damit er weiß bleibt. Bis irgendjemand im 19. Jahrhundert auf die Idee kam, man könnte ja die Erde anhäufen, dann bleibt er weiß. Und das ist natürlich jetzt bis heute die bewährte Methode, den Spargel weiß zu halten.
1: Ich finde den Grünen auch nicht ganz so bekömmlich.
2: Spargel hat mehr Chlorophyll und das verändert auch den Geschmack. Der Weiße schmeckt sehr neutral, aber doch nussig nach Spargel. Und der Grüne hat eben einen anderen Geschmack durch dieses Chlorophyll und noch verschiedene andere Stoffe, die natürlich durch die Lichteinwirkung entstehen.
1: Soll man ihn eigentlich schneiden mit dem Messer in der Mitte oder soll man es hier machen wie damals am Hof, ihn als Ganzes nehmen und dann in den Mund reinschlingen?
2: Ich leihe Ihnen mal eine Fingergabel, Sie dürfen es probieren, es ist eine Mordsauerei, also bitte schneiden Sie den Spargel in Zukunft.
1: Auch Sie sind großer Spargelesser. Wann beginnen Sie und wie viel essen Sie pro Saison?
2: Ja, sobald die Spargelsaison losgeht, werde ich mit Sicherheit zweimal die Woche Spargel essen.
1: Probieren Sie auch einen für den Winter, für die Darmzeit?
2: Ich habe es einmal versucht und es ging schief. Ich habe den Spargel leider aufgetaut. Das war nicht gut.
1: Gefroren halten und dann ins heiße Wasser.
2: Ich werde es auf jeden Fall ausprobieren. Das Problem ist, die Spargelbauern, die stechen bis Anfang Juni und ich bin jedes Jahr zu spät. Ich kriege keinen Spargel mehr, um ihn einzufrieren. Die sind dann einfach schon weg.
1: Zu Riesling oder welcher Weißwein würde sich empfehlen?
2: Riesling geht gut, Silvaner und Bacchus.
3: Stangenspargel, dick und rund, Bumswalder. Ist bekömmlich und gesund. Bumswalderer.
1: Bumswalderer, das ist also unser Ernährungstipp hier in dieser Radioreise. Spargel entgiftet, entwässert und gibt möglicherweise auch neue Manneskraft. Mit dem letzten Bissen verlassen wir das Spargelland auf unserer Tour von der Donau bis in die Hallertau. 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Ich sage zum Abschied au revoir, adios, ciao, bis wiedernja, a wiederloge, ayuwamba, salam alaikum und shalom und natürlich servus.
0: Ich darf mich für den Besuch in Neuburg bedanken, Armin Steger und die Radioreise mit Alex. Wieder ein Bereich Bayerns, den man vielleicht so nicht kennt. Und vielleicht schaffen Sie es ja auch einmal, den Weg hierher nach Neuburg zu finden, in die Renaissance-Stadt. Und ich verabschiede mich einfach mit dem Satz unseres ersten Fürsten Otto Heinrich und sein Leitspruch war: mit der Zeit. In diesem Sinne eine gute Zeit.
4: Tobias Esch, ich hoffe, Sie hatten viel Spaß bei der Radioreise. Vielleicht gucken Sie mal bei uns im Keltenrömermuseum in Manching vorbei. Verkehrsgünstig gelegen, direkt an der A9. Wir würden uns auf Ihren Besuch freuen.
2: Claudia Freitag-Meyer, ich bin die Kulturamtsleiterin der Stadt Schrobenhausen. Ich grüße Sie aus dem Europäischen Spargelmuseum und wünsche Ihnen viel Freude auf der Reise.
5: Ich bin der Christoph Pinzel, der Leiter des Deutschen Hopfenmuseums. Kommen Sie vorbei, es gibt einen Spruch, wen der Hopfen mal gekratzt hat, den lasst du nicht mehr aus.
6: So, jetzt sind wir am Ende angekommen unserer Radioreise.
7: Wir freuen uns, wenn uns Leute mal hier in der Hallertau besuchen.
1: Ich komme wieder, versprochen. Bleiben Sie, meine Damen und Herren, schön reisefreudig, denn es gibt noch mindestens 1000 Orte in dieser Welt zu entdecken.
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11: Ich bin Cornelius Dreger. Es ist einer der größten Rüstungsaufträge für Deutschland überhaupt. Kanada will bei der Kieler Werft TKMS bis zu 12 U-Boote kaufen. Das hat Kanadas Premier Carney bekannt gegeben. Damit steigt Kanada in ein gemeinsames U-Boot-Projekt der NATO-Partner Deutschland und Norwegen ein. Der Haushaltsentwurf für das nächste Jahr steht. Die Bundesregierung hat ihn beschlossen. Sie plant mit Ausgaben von 555 Milliarden Euro und fast 120 Milliarden neuen Schulden. Finanzminister Klingbeil will auf angesparte Rücklagen zurückgreifen, um Finanzlöcher zu stopfen. Berlin will Konsequenzen aus dem Stromausfall vor einem halben Jahr ziehen. Eine Expertenkommission schlägt mehr Übungen vor, um sich auf den Ernstfall vorzubereiten. Außerdem soll das Lage- und Krisenzentrum ausgebaut werden. Zehntausende Haushalte waren durch einen Brandanschlag im Januar tagelang ohne Strom. Hunderte Feuerwehrleute kämpfen in Südfrankreich weiter gegen einen großen Waldbrand. Seit dem Wochenende haben die Flammen in den Pyrenäen eine Fläche von über 6000 Fußballfeldern zerstört. Die Behörden riefen etwa 10.000 Bewohner in kleineren Dörfern auf, sich in Sicherheit zu bringen. Rassismusskandal bei der Fußball-WM. Nachdem Paraguay gegen Frankreich ausgeschieden ist, hat eine Senatorin aus Paraguay Frankreich-Kapitän Mbappé aufs Übelste rassistisch beleidigt. Die Regierung Paraguays hat das jetzt verurteilt. Auch Frankreichs Präsident Macron stellte sich hinter den Fußballstar.
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12: Aktuell haben wir bei uns einen Mix aus teilweise bewölktem Himmel und einigen klaren Abschnitten. In Heilbronn liegen die Temperaturen gerade bei 20 Grad, in Hohenlohe gibt es ebenfalls 20 Grad und im Ostalbkreis 21 Grad. Im Laufe des heutigen Tages ziehen immer mehr Wolken auf, dazu steigen die Werte auf bis zu 32 Grad an. In der Nacht kühlt es in der gesamten Thonregion auf um die 19 bis 21 Grad ab. Morgen bleibt es stark bewölkt. Die Höchstwerte erreichen um die 25 Grad.
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13: Achtung, auf der A3 von Frankfurt Richtung Würzburg. Zwischen Wertheim-Lenkfurt und Helmstadt steht ein defektes Fahrzeug. Passt bitte auf. 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
1: Ich bin Cornelius Dreger. Ob ein Anruf aus dem Weißen Haus das wohl noch retten kann? Die USA haben das Achtelfinalspiel gegen Belgien mit 1:4 verloren und scheiden damit aus dem Wettbewerb aus. Und das, obwohl der begnadigte Rotsünder Belogan in der Startelf stand. Auf Belgien wartet im Viertelfinale nun Spanien, das sich zuvor gegen Portugal mit 1:0 durchgesetzt hat. Das deutsche Rüstungsunternehmen TKMS hat einen Milliardenauftrag an Land gezogen. Kanada will von der Werft bis zu 12 neue U-Boote kaufen. Das hat Kanadas Premier Carney jetzt offiziell bekannt gegeben. Das Volumen des Auftrags könnte laut Medienberichten in den kommenden Jahrzehnten bei über 60 Milliarden Euro liegen. Ausgaben von 555 Milliarden Euro, fast 120 Milliarden neue Schulden. So plant die Bundesregierung in puncto Finanzen für das nächste Jahr. Das Kabinett hat den Haushalt jetzt beschlossen. Kritik an den hohen Schulden kommt aus der deutschen Industrie. Sie fordert eine solide Haushaltsplanung. Was bringen mögliche Sonntagsöffnungen den Innenstädten wirklich? Der DGB meint, dadurch werden kleine Geschäfte weiter verdrängt, es profitieren nur große Handelsketten davon. Die Folge seien trostlose Innenstädte. Tourismuskoordinator Ploss sagt dagegen, das würde Innenstädten einen Schub verleihen.
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2: Aktuell haben wir bei uns einen wolkigen Himmel. In Heilbronn sind es 19 Grad, in Hohenlohe liegen die Temperaturen ebenfalls bei 19 Grad und im Ostalbkreis gibt es 20 Grad. Im weiteren Verlauf des Tages steigen die Werte auf bis zu 32 Grad, dabei bleibt es überwiegend stark bewölkt. In der Nacht sinken die Temperaturen wieder auf um die 19 Grad ab. Morgen wird es mit maximal 26 Grad etwas kühler. Dazu gibt es weiterhin viele Wolken.
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3: Derzeit liegen uns keine Meldungen vor. Weiterhin eine gute Fahrt.

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1: Ich bin Cornelius Dreger. Ob ein Anruf aus dem Weißen Haus das wohl noch retten kann? Die USA haben das Achtelfinalspiel gegen Belgien mit 1:4 verloren und scheiden damit aus dem Wettbewerb aus. Und das, obwohl der begnadigte Rotsünder Belogan in der Startelf stand. Auf Belgien wartet im Viertelfinale nun Spanien, das sich zuvor gegen Portugal mit 1:0 durchgesetzt hat. Das deutsche Rüstungsunternehmen TKMS hat einen Milliardenauftrag an Land gezogen. Kanada will von der Werft bis zu 12 neue U-Boote kaufen. Das hat Kanadas Premier Carney jetzt offiziell bekannt gegeben. Das Volumen des Auftrags könnte laut Medienberichten in den kommenden Jahrzehnten bei über 60 Milliarden Euro liegen. Ausgaben von 555 Milliarden Euro, fast 120 Milliarden neue Schulden. So plant die Bundesregierung in puncto Finanzen für das nächste Jahr. Das Kabinett hat den Haushalt jetzt beschlossen. Kritik an den hohen Schulden kommt aus der deutschen Industrie. Sie fordert eine solide Haushaltsplanung. Was bringen mögliche Sonntagsöffnungen den Innenstädten wirklich? Der DGB meint, dadurch werden kleine Geschäfte weiter verdrängt, es profitieren nur große Handelsketten davon. Die Folge seien trostlose Innenstädte. Tourismuskoordinator Ploss sagt dagegen, das würde Innenstädten einen Schub verleihen.
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2: Aktuell gibt's bei uns einen bewölkten Himmel. In Heilbronn liegen die Temperaturen gerade bei 19 Grad, in Hohenlohe ebenfalls bei 19 Grad und im Ostallkreis sind's 20 Grad. Im Laufe des Vormittags lockern die Wolken stellenweise auf, die Temperaturen steigen auf 30 bis 32 Grad. In der Nacht kühlt es in der gesamten Tonregion auf um die 19 Grad ab, dabei bleibt es weitgehend bewölkt. Morgen zeigt sich ein ähnliches Bild mit vielen Wolken. Die Höchstwerte erreichen dabei 24 bis 26 Grad.
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3: Derzeit liegen uns keine Meldungen vor. Weiterhin eine gute Fahrt.
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6: Guten Morgen.
5: Auch an alle, die sich heute schon gefragt haben, warum die Bettdecke morgens eigentlich immer mindestens 20% gemütlicher ist als abends. Raus mit euch. Los
6: aber
5: geht's.
6: Das fällt immer so schwer.
5: Ja, jetzt. Auf geht's. Wir starten durch.
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1: Ja, ein kurzer, knapper Witz für den Dienstagmorgen. Hallo Caro.
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1: Ihr wollt auch einen Wachwertwitz erzählen? Dann schickt ihn mir per Sprachnachricht an die 0800 50 65 3x die 0.

0: Morgen.
1: Guten Morgen.
0: Caro und der Megis bei Radio Ton mit einer kleinen Rechnung, vor der ich ein bisschen Angst habe.
1: Was heißt Rechnung? Es ist ja einfach so ein kleiner Hoffnungsmacher von Dienstag, weil Dienstag ist nur noch einen Tag entfernt vom Mittwoch. Das ist quasi das Bergfest, Mitte der Woche. Danach kommt schon der Vize-Freitag, dann ist Freitag und dann ist auch schon wieder Wochenende.
0: Also wir sind quasi mit dem kleinen Zeh schon drin. Können wir uns darauf einigen?
1: Mit dem großen Zeh.
0: Schön, dass ihr auch dabei seid. Schönen Start in den Tag.
1: Guten Morgen.

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2: Ich bin Cornelius Dreger. Ob ein Anruf aus dem Weißen Haus das wohl noch retten kann? Die USA haben das Achtelfinalspiel gegen Belgien mit 1:4 verloren und scheiden damit aus dem Wettbewerb aus. Und das, obwohl der begnadigte Rotsünder Belogan in der Startelf stand. Auf Belgien wartet im Viertelfinale nun Spanien, das sich zuvor gegen Portugal mit 1:0 durchgesetzt hat. Das deutsche Rüstungsunternehmen TKMS hat einen Milliardenauftrag an Land gezogen. Kanada will von der Werft bis zu 12 neue U-Boote kaufen. Das hat Kanadas Premier Carney jetzt offiziell bekannt gegeben. Das Volumen des Auftrags könnte laut Medienberichten in den kommenden Jahrzehnten bei über 60 Milliarden Euro liegen. Ausgaben von 555 Milliarden Euro, fast 120 Milliarden neue Schulden. So plant die Bundesregierung in puncto Finanzen für das nächste Jahr. Das Kabinett hat den Haushalt jetzt beschlossen. Kritik an den hohen Schulden kommt aus der deutschen Industrie. Sie fordert eine solide Haushaltsplanung. Was bringen mögliche Sonntagsöffnungen den Innenstädten wirklich? Der DGB meint, dadurch werden kleine Geschäfte weiter verdrängt, es profitieren nur große Handelsketten davon. Die Folge seien trostlose Innenstädte. Tourismuskoordinator Ploss sagt dagegen, das würde Innenstädten einen Schub verleihen.
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3: Und das ist aktuell 18 Grad in Boxberg, 18 auch in Satteldorf. Und wir starten mit 17 Grad in Nattheim. Warm und windig, das ist die Wetterschlagzeile heute für die Thun-Region. Höchstwerte von 30 Grad in Ostwürttemberg bis 32 Richtung Heilbronn-Franken und Bad Mergentheim. Der böig auffrischende Wind zieht sich durch den Tag. Am stärksten weht es am Nachmittag dann auf der Ostalb. Dazu einige Quellwolken. Radio Thun, 3 Tage Wettertrend. Morgen auch wechselnd bewölkt bei kühleren 24 bis 26. Der Donnerstag wieder sehr freundlich mit 30 Grad maximal.
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3: Und auch da starten wir noch entspannt in den Dienstag. Eine Meldung habe ich für euch von der A7 Würzburg Richtung Ulm zwischen Dinkelsbühl-Fichtenau und Ellwangen. Ein defektes Fahrzeug. Falls ihr noch was gesehen habt, Staus oder Blitzer, erreicht ihr uns immer kostenlos. Einfach durchklingeln 0800 50 65 und dreimal die 0. Eure Nummer ins Radio-Tonstudio. Ich bin Caro Hoffmann. Das ist der großartige Somber. Homewrecker macht ganz tolle Musik, auch die beste aktuelle für uns natürlich. Und gleich ein Lieblingshit von Rod Stewart hinterher.

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0: wunderschönen guten Morgen.
1: Guten Morgen.
0: Und spätestens seit gestern müsstet ihr es eigentlich wissen. Noch mal kurz unsere Erinnerung, warum ihr heute auf jeden Fall euren Partner einen Abschiedsschmatzer geben solltet. Mhm. Ja, weil küssen, das ist gesund. Das hat uns gestern schon Psychologe Dr. Horst Reckert erklärt.
2: Bei dem Kuss auf die Lippen ist es, wie gesagt, ein Phänomen, was Oxytocin entsprechend antriggert. Oxytocin ist ein Bindungshormon. Aber gleichermaßen auch sowas wie Freude, vielleicht auch irgendwie so eine gewisse Erregung, also auch Dopaminauslöser.
0: So, haben wir gestern zum Internationalen Tag des Kusses geklärt und auch, was wir machen, wenn wir jetzt gerade niemanden zum Knutschen haben, nämlich einfach uns mal drücken.
2: Auch eine Berufswelt finde ich das durchaus legitim, dass wenn du morgens ins Studio kommst und du hast da deinen Kollegen, den Maggots, dass du dem wahrscheinlich auch, du wirst ihm jetzt keinen Zungenkuss geben, finde ich jetzt mal.
0: Das nicht, nein.
2: Nicht immer, nicht heute.
0: Nee, aber umarmen, nicht heute, ja. Umarmen, das ist schon, ja, genau. Doch.
2: Genau. Also von daher ist der Tag des Kusses und der Tag der Umarmung irgendwie so eins für mich. Also Körperkontakt tut gut, eben auch in der Berufswelt, die ja eher so ein bisschen nüchterner und rational ist.
0: So, dann wünschen wir euch heute zum Start in den Dienstag genug Knutscher und genug Umarmungen, dass wir den auch gut überstehen zusammen. Guten Morgen.
1: Guten Morgen.
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Santos ist das. 6:10, ganz entspannt rausrollen aus dem Bett jetzt mit America, The Last Unicorn. Hier ist Radio Ton. Guten Morgen.

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11: Ich bin Maxi Schwab, guten Morgen. Mit einem symbolischen Netz wollen mehrere Organisationen heute Abend in Heilbronn ein Zeichen für den Erhalt des Sozialstaats setzen. Das Sozialstaatsbündnis Heilbronn lädt um 18 Uhr auf dem Kiliansplatz dazu ein. Unter dem Motto stabil bleiben, Sozialstaat gestalten, wollen Gewerkschaften, Sozialverbände und kirchliche Einrichtungen auf den wachsenden Druck auf soziale Sicherungssysteme und die öffentliche Daseinsvorsorge aufmerksam machen. Nach Ansicht des Bündnisses ist ein starker Sozialstaat entscheidend für gesellschaftlichen Zusammenhalt und demokratische Stabilität. Maxi Schwab, Radioton Heilbronn.
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12: Ich bin Gisa Weber. Belgien trotz dem großen WM-Skandal und wirft die USA aus dem Turnier. Die Belgier haben das Achtelfinalspiel nach dem Wirbel um die aufgehobene Sperre von US-Stürmer Balogun mit 4:1 gewonnen und treffen in der nächsten Runde auf Spanien. Der Europameister setzte sich gegen Portugal mit 1:0 durch. Es ist einer der größten Rüstungsaufträge für Deutschland überhaupt. Kanada will bei der Kieler Werft TKMS bis zu 12 U-Boote kaufen. Das hat Kanadas Premier Carney bekannt gegeben. Damit steigt Kanada in ein gemeinsames U-Boot-Projekt der NATO-Partner Deutschland und Norwegen ein. Viele Verbände und die Opposition sind unzufrieden mit dem Haushaltsentwurf der Bundesregierung. Im kommenden Jahr will das Kabinett mehr als 555 Milliarden Euro ausgeben und auch jede Menge Schulden machen. Das ist alarmierend, heißt es etwa vom Industrieverband BDI. Mehr Europa und Trump nicht verärgern. Das sind im Prinzip die Ziele für einen erfolgreichen NATO-Gipfel, der heute in der Türkei startet. Europa will zeigen, dass es mehr Verantwortung übernimmt. Außerdem soll mit der klaren Unterstützung für die Ukraine ein Zeichen Richtung Russland gesetzt werden. Die Diskussionen um generelle Sonntagsöffnungen von Läden nimmt Fahrt auf. Wirtschafts- und Tourismuspolitiker der CDU begrüßen den Vorstoß des Handelsverbands. Gewerkschaften und Sozialverbände warnen dagegen vor einem weiteren Aufweichen des Sonntagsschutzes.
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13: 14 Grad in Heilbronn-Franken in Weinsberg aktuell. Im Main-Tauber-Kreis in Ochsenfurt haben wir 17 und Landkreis Heidenheim ging an der Brenzins 15 Grad. Heute gibt es die Sturmfrisur draußen gratis. In der Tonregion der Föhn ist aber warm. Es ist böig, windig den ganzen Tag. Höchstwerte zwischen 30 und 32 Grad. Wie gesagt, trotzdem sommerlich. Der böig auffrischende Wind, der zieht sich auch durch den Tag am stärksten dann am Nachmittag auf der Ostalb. Dazu einige Quellwolken. Maximal 5 bis 7 Stunden Sonne haben wir.
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13: Um 6:03 BTK in Bissingen B27, dort an der Baustelle zwischen der Kammgarn-Spinnerei und der Karl-May-Allee haben wir schon dichten Verkehr heute Morgen. 7 Minuten Zeitverlust und dann noch Blitzer in Heilbronn. Peter-Bruckmann-Brücke 50 erlaubt, danke Radiotonhörerin Maria fürs Melden. Es steht einer in Schwäbisch-Gmünd-Hussenhofen in der Hauptstraße in der 50er-Zone und Henry meldet einen durch in Pleidelsheim in der Bachgartenstraße. Da sind 30 erlaubt, ihr macht das wie Maria und Henry, durchklingeln oder WhatsApp schicken. schicken. Das natürlich immer kostenlos. 0800 50 65 und dreimal die 0. Gute Fahrt, kommt sicher an.
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13: Sehr schönen guten Morgen.
15: Guten Morgen.
13: Gibt es vielleicht doch einen Fußballgott? Ich glaube, er hat einige gestern dann doch erhört. Ich weiß, man darf nicht parteiisch sein, aber Belgien hat gegen die USA gewonnen. Und das, obwohl ein eigentlich rot gesperrter US-Stürmer auf dem Platz stand, der dann auch nichts gebracht
15: hat. Der war doch gar kein Foul.
13: Der war gar kein Foul, war keine rote Karte.
15: Nein, muss man mal zurücknehmen.
13: Okay, also Belgien gegen Spanien jetzt im Viertelfinale. Ist das richtig, Megis?
15: Das ist korrekt, ja.
13: Das wird ja nochmal spannend. Und wie eure Kids sich vielleicht sportlich betätigen können in der Region, das klären wir gleich nochmal um 6:12. Der Radioton Kids Cup läuft nämlich auch und ihr könnt euch noch bewerben. Auch eine spannende Sache, ganz ohne rote Karten. Guten Morgen.
15: Guten Morgen.
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0: Alle wir sorgen aber dafür, dass die Bewegung auch jedem Kind Spaß macht. 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Gestern waren wir schon unterwegs in Laufen bei der Kaiwald-Schule. Könnt ihr euch auch angucken auf Radioton, Instagram und Facebook. Mal einen kleinen Eindruck von diesem Parcours machen, haben wir euch in die Story gepackt. Und heute geht's gleich weiter, und zwar nach Walheim in die Baumbach-Schule in Walheim. Und da hat sich Rektorin Tanja Hackenberg schon ganz gefreut, dass wir vorbeikommen. Entschuldigung.
1: Also wir wohnen erst
0: in Baumbach, also in die Baumbach-Schule in Walheim. Und da hat sich Rektorin Tanja Hackenberg schon ganz gefreut, dass wir vorbeikommen. Entschuldigung.
1: Also wir wohnen erstmal in einem ganz tollen Ort namens Walheim. Mhm.

anderem eben bei Tanja Hakenberg, Direktorin, haben wir gerade gehört. Und ihr könnt euch auch noch bewerben, dass ihr mit dem Kids Cup in eure Grundschule kommt. Klickt euch rein, radioton.de. So, guten Morgen, 6:14 Uhr.

0: Solange keine gab. Guten Morgen.
1: Guten Morgen.
0: 20 nach 6, Caro und der Megaspar Radio Ton. Und es geht um eine neue Kaffeestudie.
1: Na, Gott sei Dank.
0: Leute, schmeißt die Maschine an. Ist raus, nämlich jetzt diesmal von der Times in London veröffentlicht. Das ist die bislang größte Untersuchung tatsächlich zu diesem Thema. Rund 355.000 Erwachsene hat diese Studie über 13 Jahre lang begleitet.
1: Und was ist diesmal? Ist Kaffee gesund oder höchst gefährlich?
0: Er ist gesund.
1: Ja.
0: Also, pass auf, diese Studie hat herausgefunden, dass Pflanzenstoffe im Kaffee entzündungshemmend wirken. Das ist gut für uns. In jeder Tasse stecken ja mehr als 1000 verschiedene Inhaltsstoffe. Und einige davon fördern auch nützliche Darmbakterien. Das heißt, gut für die Darmgesundheit. Gott, ich muss mich da mal durchklicken. Vielleicht haben wir sogar ein längeres Leben durch den Kaffee. Könnte einen Einfluss aufs biologische Alter haben, weil das den Alterungsprozess verlangsamen könnte. Hier steht noch, weniger Herzprobleme braucht. Hast du noch was? Schutz fürs Gehirn, ja?
1: Ja.
0: Mit moderatem Kaffeekonsum bringen die Forscher mit einem geringen Demenzrisiko in Verbindung.
1: Ja, also daraufhin erstmal eine Maß Kaffee, oder?
0: Moderat, sie sagen moderat.
1: Ach so.
0: Aber du könntest mir tatsächlich einen holen, weil ich hatte heute noch keinen. Und wir wollen doch alle nicht, dass ich hier irgendwie Darmprobleme bekomme heute Morgen. Das wollte ich übrigens auch nicht.
1: Nicht nur heute Morgen, generell.
0: Schönen guten Morgen.
1: Guten Morgen.
0: Mit Madonna.

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13: Ich bin Sabrina Ammann, guten Morgen. Eine Abkürzung über die Bahngleise bei Oberstulm-Sülzbach hätte eine 76-Jährige am Sonntag fast mit dem Leben bezahlt. Laut Polizei sollen andere Reisende noch versucht haben, die Frau davon abzuhalten. Noch bevor die Frau auf den Bahnsteig gelangte, näherte sich eine durchfahrende Regionalbahn dem Haltepunkt mit einer Geschwindigkeit von ca. 110 km/h. Ein Reisender versuchte, der 76-Jährigen auf den Bahnsteig zu helfen, während andere Personen den Lokführer durch Winken auf die Situation aufmerksam machten. Dieser leitete eine Vollbremsung ein, konnte jedoch ein Touchieren der Frau nicht verhindern. Sabrina Ammon, Radio Ton Obersulm.
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14: Ich bin Gisa Weber. Belgien trotz dem großen WM-Skandal und wirft die USA aus dem Turnier. Die Belgier haben das Achtelfinalspiel nach dem Wirbel um die aufgehobene Sperre von US-Stürmer Balogun mit 4:1 gewonnen und treffen in der nächsten Runde auf Spanien. Der Europameister setzte sich gegen Portugal mit 1:0 durch. Es ist einer der größten Rüstungsaufträge für Deutschland überhaupt. Kanada will bei der Kieler Werft TKMS bis zu 12 U-Boote kaufen. Das hat Kanadas Premier Carney bekannt gegeben. Damit steigt Kanada in ein gemeinsames U-Boot-Projekt der NATO-Partner Deutschland und Norwegen ein. Viele Verbände und die Opposition sind unzufrieden mit dem Haushaltsentwurf der Bundesregierung. Im kommenden Jahr will das Kabinett mehr als 555 Milliarden Euro ausgeben und auch jede Menge Schulden machen. Das ist alarmierend, heißt es etwa vom Industrieverband BDI. Mehr Europa und Trump nicht verärgern. Das sind im Prinzip die Ziele für einen erfolgreichen NATO-Gipfel, der heute in der Türkei startet. Europa will zeigen, dass es mehr Verantwortung übernimmt. Außerdem soll mit der klaren Unterstützung für die Ukraine ein Zeichen Richtung Russland gesetzt werden. Die Diskussionen um generelle Sonntagsöffnungen von Läden nimmt Fahrt auf. Wirtschafts- und Tourismuspolitiker der CDU begrüßen den Vorstoß des Handelsverbands. Gewerkschaften und Sozialverbände warnen dagegen vor einem weiteren Aufweichen des Sonntagsschutzes.
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3: Aktuell 17 Grad in Wertheim, 18 haben wir in Adelsheim und 19 sind es in Öhringen. Heute tagsüber viele Quellwolken, 7 Stunden Sonne sind immerhin drin. Dazu bleibt es mit bis zu 30 Grad in Ostwürttemberg und bis 32 in Heilbronn-Franken und im Main-Tauber-Kreis sommerlich warm. Böig auffrischenden Wind gibt es den ganzen Tag. Radio Thurn 3 Tage Wettertrend, auch morgen teils böig windig und ein bisschen kühler mit 24 bis 26 in der Spitze. Der Donnerstag dann wohl der freundlichste Tag der Woche mit viel Sonne und 30 Grad maximal. Wir schauen auf die Straßen in 12 Sekunden.
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3: Um 6:35 Baustelle in Bietigheim-Bissingen, B27. Zwischen der Kammgarn-Spinnerei und Karl-May-Allee habt ihr aktuell 6 Minuten Zeitverlust. Vorsicht auf der A6. Nürnberg Richtung Heilbronn, Bereich Anschlussstelle Öhringen, ein defektes Fahrzeug. Und wir haben Blitzer in Heilbronn, Peter-Bruckmann-Brücke in der 50er-Zone steht einer, in Schwäbisch-Gmünd-Hussenhofen Hauptstraße 50 erlaubt und Pleitelsheim die Bachgartenstraße. Da haben wir einen in der 30er-Zone. Ihr meldet auch alles rein. Staus und Blitzer immer kostenlos 0800 50 65 und dreimal die 0. Gute Fahrt und guten Morgen am Dienstag.

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0: Was nach gestern Nacht, oder? Guten Morgen.
1: Guten Morgen.
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0: Und ich glaube mal, ich behaupte mal, viele von uns waren gestern beim Spiel Belgien gegen die USA doch für Belgien. Endstand am Ende 4:1. Sie haben gewonnen und Schuld am Ärger ist wie so oft Präsident Donald Trump, also der US-Präsident, der mit einem Anruf bei Kumpel und FIFA-Präsident Gianni Infantino dafür gesorgt hat, dass der eigentlich rot gesperrte US-Stürmer Balogun doch spielen durfte. Er hat dazu selber gesagt:
3: I asked for a review because I didn't think it was a foul. And you know, again, I'm good at this stuff. I didn't think it was a foul. I thought it was two great athletes that crashed into each other.
0: So, also ich habe danach gefragt bei dem, das stimmt, weil ich glaube nicht, dass es ein Foul ist, weil ich kenne mich aus, sagt er. Die sind halt einfach ineinander reingelaufen.
4: Ja,
0: ne?
4: Es ist halt Quatsch, weil es war einfach ein übles Foul und eine ganz klare rote Karte.
0: Ja, das sah auch TV-Experte Mats Hummels so.
5: Und es schadet der Glaubwürdigkeit des Fußballs so unheimlich. Wo hören wir auf? Werden irgendwann ganze Ergebnisse angefochten und die werden dann anders erklärt von der FIFA. Absolut Harakiri, was da gemacht wird.
0: Also, sehr viel Aufregung im Vorfeld, jetzt im Nachhinein Magis 4:1 für Belgien. Hat das gar nicht so viel gebracht, dass Balogun doch gespielt hat, ne?
4: Nee, der hat 19 Minuten lang gar nichts gemacht und ist dann ausgewechselt worden. Und so schlecht, wie die USA das ein oder andere Tor verteidigt hat, könnte man fast meinen, dass die mit Absicht verloren haben.
0: Also vielleicht doch irgendwo Fairplay von den USA. Der Mitgastgeber ist jetzt doch rausgeflogen aus der WM. Guten Morgen.
1: Guten Morgen.
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0: Gleich 10 vor 7, guten Morgen.
1: Guten Morgen.
0: Caro und der Meg ist bei Radio Ton und ich finde das ja so sympathisch, wenn Stars, egal wie berühmt die sind, doch auf dem Boden bleiben. So unter anderem Sänger Robbie Williams, der jetzt aktuell wohl Urlaub macht in Sevilla oder das die Tage getan hat und dann irgendwie an einem Straßenmusiker vorbeigekommen ist und dann spontan gesagt hat, komm, ich treller mal ein bisschen was. Und dann haben die wohl ausgebracht.
1: Ich bin der Robbie Williams.
0: Möchtest mal Angels singen und das Ganze ging dementsprechend so ein bisschen in die Hose, weil der Straßenmusiker wohl so aufgeregt war. Naja, hört mal selber. Dass der irgendwann dann die Gitarre nicht mehr so ganz im Blick hat.
1: Ich finde, der Gitarrist ist nicht mal der Schrägstand der ganzen Sache.
0: Das ist wie, wenn du bei so einem Konzert bist und neben dir steht so eine und die schreit die ganze Zeit so schief rein und singt mit und du denkst dir, sei doch mal leise jetzt. Also, wir lassen den Experten ran.
1: So.
0: Robbie Williams. Diesmal eine Aufnahme ohne schiefe Gitarre. Let me entertain you. Guten Morgen am Dienstag.
1: Guten Morgen.

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1: Halle? Ist der jetzt ohne mich nach Orle zu Rat und Tat, Hobner?
2: Schmarrer, komm.

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3: Ich bin Maxi Schwab. Guten Morgen. Mit einem symbolischen Netz wollen mehrere Organisationen heute Abend in Heilbronn ein Zeichen für den Erhalt des Sozialstaats setzen. Das Sozialstaatsbündnis Heilbronn lädt um 18 Uhr auf dem Kiliansplatz dazu ein. Unter dem Motto stabil bleiben, Sozialstaat gestalten, wollen Gewerkschaften, Sozialverbände und kirchliche Einrichtungen auf den wachsenden Druck auf soziale Sicherungssysteme und die öffentliche Daseinsvorsorge aufmerksam machen. Nach Ansicht des Bündnisses ist ein starker Sozialstaat entscheidend für gesellschaftlichen Zusammenhalt und demokratische Stabilität. Maxi Schwab, Radio Ton Heilbronn.
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4: Ich bin Gisa Weber. Trotz Einmischung von US-Präsident Trump, die USA haben gegen Belgien mit 1-4 verloren und sind damit im Achtelfinale der Fußball-WM ausgeschieden. Und das, obwohl der begnadigte Rotzünder Balogun in der Startelf stand. Auch Europameister Spanien ist eine Runde weiter, nach einem 1-0 gegen Portugal. Es ist einer der größten Rüstungsaufträge für Deutschland überhaupt. Kanada will bei der Kieler Werft TKMS bis zu 12 U-Boote kaufen. Das hat Kanadas Premier Carney mitgeteilt. Das Volumen des Auftrags könne laut Medienberichten in den kommenden Jahrzehnten bei über 60 Milliarden Euro liegen. Das Elterngeld soll offenbar leicht erhöht werden. Das steht, laut dem Magazin Politico, in einem Gesetzentwurf von Bundesfamilienministerin Prien. Gleichzeitig soll das Elterngeld aber nur noch für maximal 12 Monate gezahlt werden. Und zwar nur, wenn beide Elternteile jeweils mindestens 3 Monate Elternzeit nehmen. Fluggäste in der EU sollen mehr Rechte bekommen. Das EU-Parlament stimmt heute über kostenlose Familiensitzplätze und Fristen für Entschädigungen ab. Die Beträge selbst bleiben unverändert. Ab 3 Stunden Verspätung können Passagiere weiter Geld verlangen, wenn die Airline schuld ist. Bringen mögliche Sonntagsöffnungen den Innenstädten wirklich etwas? Darüber wird gestritten. Der DGB warnt, profitieren würden vor allem große Handelsketten. Kleine Läden gerieten weiter unter Druck. Der Tourismuskoordinator der Bundesregierung PLOS hält dagegen. Er erwartet neue Impulse für die Innenstädte.
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5: Warm und windig, das ist die Wetterschlagzeile heute für die Tonregion. Höchstwerte von 30 Grad in Ostwürttemberg bis 32 Richtung Heilbronn-Franken und im Main-Tauber-Kreis. Der böig auffrischende Wind zieht sich durch den Tag. Am stärksten weht es dann am Nachmittag auf der Ostalb. Dazu einige Quellwolken und bis zu 7 Stunden Sonne maximal. Radio Ton, 3 Tage Wettertrends. Morgen auch wechselnd bewölkt bei kühleren 24 bis 26 Grad. Der Donnerstag dann sehr freundlich bei 30 maximal. Schauen wir auf die Straßen zu euch.
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5: Um 7:03 größte Verzögerung in Bietigheim-Bissingen B27 an der Baustelle zwischen der Kammgarn-Spinnerei und der Karl-May-Allee sind zum Glück nur 8 Minuten Zeitverlust aktuell im dichten Verkehr. Die A7 Würzburg Richtung Ulm, Bereich Anschlussstelle Ellwangen, Vorsicht, ein defektes Fahrzeug. Und noch eins auf der A6, Nürnberg Richtung Heilbronn, Bereich Öhringen. Da auch aufpassen. 81 Stuttgart Richtung Heilbronn zwischen Ilsfeld und Heilbronn unter Gruppenbach haben wir aktuell 1 Kilometer stockenden Verkehr. Und B14 Stuttgart Richtung Backnang zwischen Leutenbach, Nelmersbach und Backnang-Waldrems im Berufsverkehr 7 Minuten plus. Blitzer stehen in Heilbronn, Peter-Bruckmann-Brücke 50 erlaubt, Schwäbisch-Münd-Hussenhofen in der Hauptstraße, das ist auch eine 50er-Zone und Pleidelsheim, die Bachgartenstraße, da blitzt es bei 30. Ihr meldet alles rein direkt zu uns ins Studio 0800 50 65 3x0, eure kostenlose Nummer für WhatsApp und Telefon. Gute Fahrt.
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5: Ja, guten Morgen.
7: Guten Morgen.
5: Richtig ist falsch und falsch ist richtig. Megis, das ist
7: falsch.
5: Richtig. So, jetzt sind wir alle komplett verwirrt. Das ist unser 1000 Euro WM-Kopfsalat, bei dem ich lustige Fußballaussagen aufstelle und ihr immer mit dem Gegenteil antwortet, um euch die Chance auf die Kohle zu sichern. Nächste Spielrunde um 10 nach 7. Wir sind gespannt, mit wem wir spielen dürfen.
7: Guten Morgen.
5: Morgen.
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0: der letzten Chance, noch in Lostopf einzuziehen. Ab Donnerstag spielen wir nämlich auch Viertelfinale beim Kopfsalat. Guten Morgen.
1: Guten Morgen.
0: 10:07.
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0: Ja, und da wandert jetzt vielleicht wieder jemand in Lostorf. 6-mal müsst ihr richtig falsch liegen, um das zu schaffen. Ihr hört gleich, wie das geht. Der Jürgen aus Neckarzimmern ist jetzt bei uns. Guten Morgen, Jürgen.
3: Guten Morgen.
0: Bist du schon richtig wach?
4: Ja, klar bin ich schon wach.
0: Ich nehme an, du hast dir heute Nacht dieses Spiel USA gegen Belgien nicht gegeben.
4: Nee, das war ein bisschen spät.
0: Für wen warst du denn so mal gefragt?
4: Für Belgien.
0: Okay. Ich glaube, wie so ziemlich jeder eigentlich, oder?
4: Es war klar.
0: Ich erkläre nochmal das Spielchen. 6-mal darfst du mir richtig falsch antworten. Du sagst also immer das Gegenteil, kriegst 30 Sekunden Zeit und wenn du 6-mal schaffst, kommst du in den Lostopf für die 1.000 €. Jürgen, ist alles klar soweit?
4: Ja, ich denke schon, ja.
0: Dann start mal, wenn du bereit bist.
2: Los geht's.
0: Belgien hat gestern 4:1 gegen die USA gewonnen.
4: Falsch.
0: Rote Karten im Fußball gelten prinzipiell erst nach Absegnung des US-Präsidenten.
4: Falsch.
0: Beim Fußball geht's darum, mit Würfeln in Körbe zu treffen.
4: Richtig.
0: 1954 wurde Deutschland das erste Mal Weltmeister.
4: Falsch.
0: Bei der WM gibt's am Ende einen Sieger.
4: Falsch.
0: FIFA steht für Föderation Internationaler Finanzieller Absprachen.
4: Richtig.
0: Spanien und Belgien spielen im Viertelfinale gegeneinander. Machen wir noch.
4: Falsch.
0: So, Mensch, lieber Jürgen. Rote Karten im Fußball gelten prinzipiell erst nach Absegnung des US-Präsidenten. Und ich glaube, du hast falsch gesagt, Jürgen, ne?
4: Ja, da habe ich mal kurz durcheinander.
0: Das wäre richtig gewesen, weil es natürlich völliger Schmarrn ist. Wir zählen aber einmal durch. Wie viele haben wir denn jetzt insgesamt, Jürgen? 1, 2, 3, 4. 5. Es sind trotzdem ganz knapp 6 richtig falsche.
1: Hey.
0: Das heißt,
1: hey,
0: cool. Du hast dich da wirklich durchgekämpft und ich dachte, wir schaffen das nicht mehr. Aber mega, Jürgen. Glückwunsch.
4: Ja, danke.
0: Warst du echt fix. Dann einen tollen Arbeitstag dir und vielen Dank, dass du den Spaß mitgemacht hast, ja?
4: Ja, sehr, sehr gerne. Macht weiter so.
0: Ciao.
1: Ciao, ciao.
4: Ciao.
0: Und ihr seid auch dabei. Nächste Runde bei Kollege Max Peter am Nachmittag 16.15 Uhr.
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0: Erstmal schönen guten Morgen.
1: Guten Morgen.
0: Am Dienstag, Caro und der Megge ist gleich 20 nach 7. Und das Gute ist ja, falls sich einige von euch fragen, die nächste große Hitzewelle kommt erstmal nicht. Ich finde das ja schön. Eigentlich haben wir die Tage einfach mal so Sommer.

0: Wetter, wo ziemlich viel geht. Ja, ich weiß, ein bisschen wolkig, aber trotzdem ins Freibad, ohne dass das Wasser lauwarm ist, in den Biergarten, ohne dass die Weinschorle nach 3 Minuten warm ist und auch mal kurz in der Sonne sitzen, ohne dass wir gleich einen kompletten Hitzschlag kriegen.
1: Ich muss gestehen, ich habe heute Morgen eine Jacke angezogen im
0: Was?
1: Auto. Ja,
0: echt jetzt?
1: Ich fand es heute Morgen ein bisschen frisch.
0: Wirklich? Mhm.

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5: Ich bin Sabrina Ammon, guten Morgen. Eine Abkürzung über die Bahngleise bei Oberstulm-Sülzbach hätte eine 76-Jährige am Sonntag fast mit dem Leben bezahlt. Laut Polizei sollen andere Reisende noch versucht haben, die Frau davon abzuhalten. Noch bevor die Frau auf den Bahnsteig gelangte, näherte sich eine durchfahrende Regionalbahn dem Haltepunkt mit einer Geschwindigkeit von ca. 110 km/h. Ein Reisender versuchte, der 76-Jährigen auf den Bahnsteig zu helfen, während andere Personen den Lokführer durch Winken auf die Situation aufmerksam machten. Dieser leitete eine Vollbremsung ein, konnte jedoch ein Touchieren der Frau nicht verhindern. Sabrina Ammon, Radio Ton Obersulm.
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6: Ich bin Gisa Weber. Trotz Einmischung von US-Präsident Trump, die USA haben gegen Belgien mit 1:4 verloren und sind damit im Achtelfinale der Fußball-WM ausgeschieden. Und das, obwohl der begnadigte Rotsünder Balogun in der Startelf stand. Auch Europameister Spanien ist eine Runde weiter, nach einem 1:0 gegen Portugal. Es ist einer der größten Rüstungsaufträge für Deutschland überhaupt. Kanada will bei der Kieler Werft TKMS bis zu 12 U-Boote kaufen. Das hat Kanadas Premier Carney mitgeteilt. Das Volumen des Auftrags könne laut Medienberichten in den kommenden Jahrzehnten bei über 60 Milliarden Euro liegen. Das Elterngeld soll offenbar leicht erhöht werden. Das steht laut dem Magazin Politico in einem Gesetzentwurf von Bundesfamilienministerin Prien. Gleichzeitig soll das Elterngeld aber nur noch für maximal 12 Monate gezahlt werden. Und zwar nur, wenn beide Elternteile jeweils mindestens 3 Monate Elternzeit nehmen. Fluggäste in der EU sollen mehr Rechte bekommen. Das EU-Parlament stimmt heute über kostenlose Familiensitzplätze und Fristen für Entschädigungen ab. Die Beträge selbst bleiben unverändert. Ab 3 Stunden Verspätung können Passagiere weiter Geld verlangen, wenn die Airline schuld ist. Bringen mögliche Sonntagsöffnungen den Innenstädten wirklich etwas? Darüber wird gestritten. Der DGB warnt, profitieren würden vor allem große Handelsketten. Kleine Läden gerieten weiter unter Druck. Der Tourismuskoordinator der Bundesregierung PLOS hält dagegen. Er erwartet neue Impulse für die Innenstädte.
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7: Und Megis würde sagen, es ist heute Jackenwetter.
8: Ich habe auf der Hinfahrt heute Morgen eine angehabt. Also, ich war selbst schon mehr schockiert, aber
7: ich glaube, ihr braucht keine. 19 Grad in Weikersheim, 18 in Nattheim, aktuell 21 in Untergruppenbach. Das geht doch warm und windig. So wird es heute in der Tonregion. Höchstwerte gehen rauf bis 30 Grad in Ostwürttemberg, bis 32 sind es Richtung Heilbronn-Franken und in Main-Tauber-Kreis. Dieser böig auffrischende Wind, der zieht sich durch den Tag heute und auch durch die nächsten Tage. Morgen auch wechselnd bewölkt bei kühleren 24 bis 26 Grad. Der Donnerstag wieder sehr freundlich mit bis zu 30. Wir schauen auf die Straßen in 12 Sekunden.
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7: Um genau 7:45 jetzt der 81. Stuttgart Richtung Heilbronn zwischen Mundelsheim und Heilbronn unter Gruppenmacht sind es 4 Kilometer Stau und eine knappe Viertelstunde Zeitverlust aktuell. Wir haben ein defektes Fahrzeug auf der 81 Stuttgart Richtung Heilbronn, Bereich Ludwigsburg Nord. Außerdem A81 Stuttgart Richtung Heilbronn, Ludwigsburg Süd. Da auch nochmal ein defektes Fahrzeug. Und ein defektes Fahrzeug auf der 81 zwischen Ilsfeld und Heilbronn unter Gruppenbach. Das sorgt natürlich zusätzlich für den stockenden Verkehr. Die A7 Würzburg Richtung Ulm zwischen Dinkelsbühl-Fichtenau und Ellwangen auch ein defektes Fahrzeug. Und noch eins auf der A6 Nürnberg Richtung Heilbronn zwischen Kupferzell und Neuenstein. B19 Bad Mergentheim Richtung Würzburg zwischen Giebelstadt und Würzburg-Heidingsfeld sind es 10 Minuten Zeitverlust im dichten Verkehr. Und Bietigheim-Bissingen B27 zwischen der Kammgarn-Spinnerei und Karl-May-Allee an der Baustelle auch knapp 10 Minuten. Alle Kürze und Verzögerungen lest ihr nach auf radioton.de oder in unserer App. Und Vorsicht, Blitzer stehen einmal in Heilbronn. Peter-Bruckmann-Brücke 50 erlaubt. Schwäbisch-Gmünd-Hussenhofen die Hauptstraße in der 50er-Zone. Und es blitzt in Pleidelsheim in der Bachgartenstraße. Da sind 30. Euch eine gute Fahrt, kommt sicher an. Und guten Morgen.
8: Guten Morgen.
7: Caro und der Melk ist bei Radio Ton an eurem Dienstag. Und die Lieblingsmusik gibt's gleich von Michael Jackson. Die besten aktuellen Hits jetzt von Leonie und Callum Scott. Stay für euch.

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0: Zeit. Guten Morgen.
1: Guten Morgen.
0: 7.41 Uhr. Radio Ton ist hier, Caro und der Melges. Und was die können, das können wir auch so oder so ähnlich. Denkt Baden-Württemberg vermutlich über Rheinland-Pfalz. Denn es kam ja schon das ein oder andere Mal vor, dass Baden-Württemberg die Einführung von Regeln prüft, die sich vorher bei den Nachbarn bewährt haben. Wie zum Beispiel die Handyblitzer auf den Straßen.
1: Ja, also wenn es im Rheinland regnet, dann können wir in der Tonregion schon mal die Regenschirme rausholen.
0: Oder so. Also aktuell plant Rheinland-Pfalz auf jeden Fall ein Handyverbot an Schulen bis zur 10. Klasse. Hörst du das? Ein paar 15-Jährige schreien gerade entsetzt auf.
1: Oh ja, ja,
0: ja, ja. Wer weiß, vielleicht zieht Baden-Württemberg da auch bald nach. Unsere Brotler Manne und Horst hätten damit wohl gar kein Problem.
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Eine Wahnsinnsstimme, der Mann. Clock, Clock, Doriel, das ist die beste aktuelle Musik bei Radioton. 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George Michael, Freedom für den Dienstagmorgen.

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0: Wild Boys, absoluter Klassiker in der nächsten Viertelstunde. Und Mr. Styles hätten wir auf der Playlist. Die beste aktuelle Musik. American Girls, damit hat er ja so einen rausgehauen, der so schön ist für den Sommer. Fühlt sich an nach Cabrio auf der Landstraße mit offenem Dach, oder? Das auch nach allem, was wichtig ist, in den Radioton-Nachrichten um 8. Bleibt dran!
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11: Ich bin Maxi Schwab. Guten Morgen. Wie schnell sich ein Leben von einem Moment auf den nächsten schlagartig ändern kann, das zeigte ein schwerer Verkehrsunfall zwischen Mosbach und Sulzbach gestern Nachmittag. Ein 62 Jahre alter Radfahrer verletzte sich lebensgefährlich, als er von der Landstraße nach links auf einen Feldweg abbiegen wollte. In genau diesem Moment fuhr ein 23-Jähriger mit seinem Transporter von hinten auf das Fahrrad auf. Der Radfahrer wurde auf den Wagen geschleudert und landete anschließend im Straßengraben. Ein Rettungshubschrauber musste ihn in eine Klinik fliegen. Der Transporterfahrer blieb dagegen unverletzt, während die Landstraße für mehrere Stunden gesperrt war. Maxi Schwab, Radio Ton, Mosbach-Sulzbach.
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12: Ich bin Gisa Weber. Belgien trotzdem großen WM-Skandal und wirft die USA aus dem Turnier. Die Belgier haben das Achtelfinalspiel nach dem Wirbel um die aufgehobene Sperre von US-Stürmer Balogun mit 4:1 gewonnen und treffen in der nächsten Runde auf Spanien. Der Europameister setzte sich gegen Portugal mit 1:0 durch. Es ist einer der größten Rüstungsaufträge für Deutschland überhaupt. Kanada will bei der Kieler Werft TKMS bis zu 12 U-Boote kaufen. Das hat Kanadas Premier Carney mitgeteilt. Das Volumen des Auftrags könne laut Medienberichten in den kommenden Jahrzehnten bei über 60 Milliarden Euro liegen. Wird es ein Zeichen von Geschlossenheit geben oder kommt es zum Eklat? Das ist vor dem NATO-Gipfel heute und morgen in der Türkei völlig unklar. Letztes Jahr einigten sich die Mitgliedsländer, die Verteidigungsausgaben deutlich zu erhöhen. Trotzdem beschwert sich US-Präsident Trump darüber, dass sie zu niedrig sind. Die Ukraine hat Moskau mit mehr als 400 Drohnen ins Visier genommen. Das hat der Bürgermeister der russischen Hauptstadt erklärt. Über Schäden ist nichts bekannt. Die Drohnen konnten von der Luftabwehr zerstört werden, heißt es aus Russland. Die Diskussionen um generelle Sonntagsöffnungen von Läden nimmt Fahrt auf. Wirtschafts- und Tourismuspolitiker der CDU begrüßen den Vorstoß des Handelsverbands. Gewerkschaften und Sozialverbände warnen dagegen vor einem weiteren Aufweichen des Sonntagsschutzes.
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0: Aktuell 20 Grad in Bad Mergentheim, 18 haben wir in Nattheim und in Westhausen sind es auch 20 Grad. Warm und windig, das ist die Wetterschlagzeile heute für die Tonregion. Höchstwerte von 30 Grad in Ostwürttemberg bis 32 Richtung Heilbronn, Franken und im Main-Tauber-Kreis. Das heißt, durch auffrischender Wind, aber trotzdem sommerlich warm. Das Windige zieht sich durch den Tag und auch durch die nächsten Tage. Radio Ton 3 Tage Wettertrend. Morgen dazu auch. auch wechselnd bewölkt bei 24 bis 26. Donnerstag wieder sehr freundlich bei 30 Grad maximal.
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0: Und da haben wir um gleich 7:35 Stau auf der 81 Stuttgart Richtung Heilbronn zwischen Pleidelsheim und Heilbronn unter Gruppenbach. 9 Kilometer Stop and Go sind das, eine knappe halbe Stunde Zeitverlust. Vorsicht auf der A6 Mannheim Richtung Heilbronn, Bereich Bad Rappenau auch noch ein defektes Fahrzeug. Noch ein defektes Fahrzeug auf der A6 Nürnberg Richtung Heilbronn zwischen Kupferzell und Neuenstein und auch auf der 81 Stuttgart Richtung Heilbronn, Bereich Ludwigsburg Nord. Und noch eins steht auf der 81 Stuttgart Richtung Heilbronn, Ludwigsburg Süd nämlich. Außerdem, jetzt habe ich es aber dann, Stuttgart Richtung Heilbronn zwischen Ilsfeld und Heilbronn unter Gruppenbach. Da steht auch noch ein defektes Fahrzeug. Also besonders aufpassen heute. Weiterer Berufsverkehr B293 Eppingen Richtung Heilbronn zwischen Frankenbach und der Heidelberger Straße, knappe 10 Minuten plus. B14 Stuttgart Richtung Backnang zwischen Leutenbach-Nelmersbach und Backnang-Waldrems, knapp 10 Minuten. An der Baustelle B27, Bietigheim-Bissingen, Kammgarn-Spinnerei, also zwischen der Kammgarn-Spinnerei und Karl-May-Allee sind es auch knapp 10 Minuten plus. Und alle kürzeren Verzögerungen lest ihr auch nach auf radioton.de oder in unserer App. Blitzer meldet ihr noch fleißig durch, zum Beispiel Radiotonhörer Thomas in Groß-Erlach, Stuttgarter Straße, 50 erlaubt. Danke dir. Wer ist da noch?
1: Morgen. Hallo Caro.
0: Morgen. Wolfram, grüß dich. Was gibt's von dir?
1: Zwei Blitzer. Mhm. Und zwar auf der A7 Würzburg Richtung Ulm vom Fernkontrolltunnel 100 und in der Gegenrichtung von Ulm Richtung Würzburg vom Fernkontrolltunnel auch 100 Blitzeranhänger.
0: Wird wohl noch eine Weile stehen. Ich danke dir fürs Melden.
1: Kein Problem.
0: Außerdem Schwäbisch Gmünd, Hussenhofen, die Hauptstraße, steht einer bei 50. Ihr macht's wie Wolfram, durchklingeln oder WhatsApp schicken. 0800 50 65 3x die 0. Gute Fahrt.
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0: Ja, schönen guten Morgen.
14: Guten Morgen.
0: Und wir schauen gleich nach Ankara zum NATO-Gipfel. Großes Thema dort, Rüstung und Verteidigung. Davon könnten auch Unternehmen in der Tonregion profitieren. Und zwar auch die, die damit bisher gar nicht so viel am Hut hatten. Was wiederum, das erzählt uns Kollege Patrick Berger um 7:50. Warum natürlich? Und er hier, sollte ich vielleicht auch tun, ist gerade ein bisschen am Durchatmen, nachdem er am Wochenende einen Weltrekord aufgestellt hat. Harry Styles, 12 Shows hintereinander hat er im Londoner Wembley Stadion gespielt und stößt damit Coldplay mit nur 11 Shows vom Thron. In 10 Tagen geht es dann in Brasilien weiter, in Sao Paulo. Davor bei uns American Girls hier. Guten Morgen.

0: Radio Ton ist dabei. Und heute und morgen gibt es einen wichtigen Termin für Bundeskanzler Friedrich Merz. Der muss ja auch mal was arbeiten, der Gute. Der diesjährige NATO-Gipfel steht an in der türkischen Hauptstadt Ankara. Ein Thema Rüstung und Verteidigung. Davon könnten auch Unternehmen in der Tonregion profitieren. Und zwar auch die, die das Thema bisher nicht so sehr auf dem Schirm hatten. Kollege Patrick Berger ist bei mir. Guten Morgen.
1: Guten Morgen.
0: Du hast dich dazu mal informiert.
1: Genau, denn da wird natürlich auch entsprechend Geld reinfließen. Und von Zeiss mit Sitz in Oberkochen heißt es zwar, man sei aktuell nur in begrenztem Umfang im Verteidigungsbereich tätig, aber man biete eben verschiedene Standardtechnologien, Komponenten und Produkte an, die auch für die Verteidigungsindustrie von Interesse seien. Und generell muss man ja auch sagen, braucht die Rüstungsindustrie ja Dinge, die ganz viele Unternehmen sowieso schon so oder so ähnlich halt herstellen.
0: Weiß man denn, wie viele davon profitieren können?
1: Also Zahlen haben wir für ganz Deutschland. Da hat die IHK 5000 Industrieunternehmen gefragt, ob sie in die Rüstungsindustrie irgendwie eingebunden sind. Das Ergebnis, jedes sechste Unternehmen im Land ist mittlerweile irgendwie mit der Rüstungsindustrie verbandelt.
0: Jetzt ist natürlich die Frage, wie sehr würde das der Wirtschaft wirklich helfen, Patrick?
1: Ja, das ist eben genau die große Frage aktuell. In der Tonregion, da hören wir auch immer wieder von schwächelnder Wirtschaft, Werksschließungen und einer eher pessimistischen Lage bei vielen in der Industrie. Da könnte die Aufrüstung kurzzeitig für einen Aufschwung sorgen. Experten erwarten aber, dass das Ganze jetzt nicht unbedingt zu einem Boom an neuen Arbeitsplätzen führen wird. Aber viele sind ja auch einfach schon froh, wenn wenigstens die bestehenden Arbeitsplätze und Werke bleiben.
0: Da sagst du was. Es kann also ein kleiner Hoffnungsschimmer für viele Industrieunternehmen bei uns in der Tonregion sein. Beim NATO-Gipfel ab heute wird es auch um die Rüstungsindustrie gehen. Von neuen Aufträgen könnten, wie gesagt, auch Betriebe bei uns profitieren. Dankeschön, Patrick.
2: Gerne. 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

0: Werft ruhig die Kaffeemaschine an. Ihr braucht gar kein schlechtes Gewissen zu haben. Guten Morgen.
1: Guten Morgen.
0: 8:21 Uhr, das sind Caro und der Megis bei Radio Ton. Und ich habe mich schon gewundert, warum es so lange keine gab. Aber Achtung, es ist eine neue Kaffeestudie raus.
1: Ja.
0: Diesmal von der Times in London veröffentlicht. Und es ist die bislang größte Untersuchung zu diesem Thema. Hat rund 355.000 Erwachsene über 13 Jahre lang begleitet.
1: So, und was ist es diesmal? Ist Kaffee gesund oder tödlich?
0: Ich hatte schon angedeutet, tatsächlich sehr gesund laut dieser Studie. Ja. Pflanzenstoffe im Kaffee, so die Studie, wirken entzündungshemmend. In jeder Tasse stecken ja mehr als 1000 verschiedene Inhaltsstoffe und einige davon fördern offenbar auch nützliche Darmbakterien. Kaffee wirkt wohl auch vorbeugend gegen Demenz und kann so das Alter verlängern. Ist gut für die Leber. Also ich klicke mich da gerade durch, das liest sich hier einfach wie eine Allzweckwaffe. Wir wussten schon immer.
1: Also daraufhin erstmal eine Maß mit Kaffee,
0: ja,
1: oder?
0: Ja, bitteschön. Aber wobei, hier steht schon was von moderatem Genuss, ne? Vielleicht schon tassenweise.
1: Nur eine halbe.
0: Wir schmeißen alle die Kaffeemaschine zusammen an. Es kann nur gut sein. Guten Morgen.
1: Guten Morgen.
0: 8:22 Uhr ist Radio Ton mit The Human League.

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14: Ich bin Franjo Bendeich. Guten Morgen. 50 Jahre Opferbetreuung, 50 Jahre Ehrenamt. Der Weiße Ring feiert 50-jähriges Bestehen. Der Verein unterstützt unter anderem all jene, die unverschuldet zu Opfern von Verbrechen wurden. Leiter der Außenstelle Heilbronn, Dieter Ackermann im Radio-Ton-Interview.
15: Der Weiße Ring ist über diese Opferbetreuung hinaus natürlich auch in der Prävention tätig. Das alles ohne staatliche Unterstützung. Das ist ja rein spendenfinanzierte Hilfeorganisation. Nach 50 Jahren kann man da ruhig auch mal feiern.
14: Zum Jubiläum findet heute ein Sommerfest für die ehrenamtlichen Helfer statt. Franjo Bendeich, Radio Ton Heilbronn.
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16: Ich bin Gisa Weber. Belgien trotz dem großen WM-Skandal und wirft die USA aus dem Turnier. Die Belgier haben das Achtelfinalspiel nach dem Wirbel um die aufgehobene Sperre von US-Stürmer Balogun mit 4:1 gewonnen und treffen in der nächsten Runde auf Spanien. Der Europameister setzte sich gegen Portugal mit 1:0 durch. Es ist einer der größten Rüstungsaufträge für Deutschland überhaupt. Kanada will bei der Kieler Werft TKMS bis zu 12 U-Boote kaufen. Das hat Kanadas Premier Carney mitgeteilt. Das Volumen des Auftrags könne laut Medienberichten in den kommenden Jahrzehnten bei über 60 Milliarden Euro liegen. Wird es ein Zeichen von Geschlossenheit geben oder kommt es zum Eklat? Das ist vor dem NATO-Gipfel heute und morgen in der Türkei völlig unklar. Letztes Jahr einigten sich die Mitgliedsländer, die Verteidigungsausgaben deutlich zu erhöhen. Trotzdem beschwert sich US-Präsident Trump darüber, dass sie zu niedrig sind. Die Ukraine hat Moskau mit mehr als 400 Drohnen ins Visier genommen. Das hat der Bürgermeister der russischen Hauptstadt erklärt. Über Schäden ist nichts bekannt. Die Drohnen konnten von der Luftabwehr zerstört werden, heißt es aus Russland. Die Diskussionen um generelle Sonntagsöffnungen von Läden nimmt Fahrt auf. Wirtschafts- und Tourismuspolitiker der CDU begrüßen den Vorstoß des Handelsverbands. Gewerkschaften und Sozialverbände warnen dagegen vor einem weiteren Aufweichen des Sonntagsschutzes.
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17: Und wir messen aktuell in Waldürn 21, in Wertheim 22 und in Böbingen an der Rems 23 Grad. Auch heute ziehen insgesamt viele Quellwolken durch in der Thonregion. 7 Stunden Sonne sind drin. Dazu bleibt es mit bis zu 30 Grad in Ostwürttemberg und bis 32 in Heilbronn-Franken und im Main-Tauber-Kreis. Sommerlich warm, böig auffrischenden Wind gibt es dazu den ganzen Tag. Radio Thon 3-Tage-Wettertrend, auch morgen teils böig, windig und ein bisschen kühler mit 24 bis 26 Grad. Der Donnerstag dann wohl der freundlichste Tag der Woche mit viel Sonne und 30 Grad maximal. Auf die Straßen zu euch in 12 Sekunden.
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17: Und da starten wir um 8:45 mit der A6 Nürnberg Richtung Heilbronn. Zwischen Öhringen und dem Kreuz Weinsberg sind es nämlich 5 Kilometer Stau und knapp 20 Minuten Zeitverlust. Ihr braucht auch länger auf der 81 Stuttgart Richtung Heilbronn zwischen Mundelsheim und Heilbronn unter Gruppenbach. 9 Kilometer stockend und auch knapp 20 Minuten. Vorsicht einmal auf der 81 Heilbronn Richtung Stuttgart, Bereich Ludwigsburg Süd, ein defektes Fahrzeug. Und zur 81 zwischen Ilsfeld und Heilbronn unter Gruppenbach eben auch das defekte Fahrzeug. Das Ganze auch nicht einfacher macht dort aktuell. B27 zwischen Bietigheim-Bissingen, Kammgarn-Spinnerei und der Karl-May-Allee im dichten Verkehr. An der Baustelle knapp 10 Minuten Zeitverlust. Und alle kürzeren Verzögerungen lest ihr nach auf radioton.de oder in unserer App. Blitzer stehen auch noch. Michele hat einen wo?
19: B295 von Leonberg Richtung Kalf in der Grabenstraße. 70 erlaubt. Also Fuß vom Gas, der Geld spart. Halte die Stoßstange sauber und passt auf euren Arsch auf. Ciao.
17: Was Michele sagt, Wolfram meldet auch einen durch auf der A7 Würzburg-Ulm. Beide Richtungen vom Föhngrundtunnel jeweils 100 erlaubt. Und Blitzer in Schwäbisch Gmünd, Hussenhofen in der Hauptstraße bei 50. Falls ihr Ergänzungen habt, dann macht's wie Wolfram und Michele, durchklingeln oder WhatsApp schicken, immer kostenlos ins Radiotonstudio, die 0800 50 65 und dreimal die 0. Gute Fahrt, kommt sicher an, jetzt mit Ostis Pick Up. Schönen guten Morgen.

0: Dienstagmorgen. Guten Morgen.
1: Guten Morgen.
0: Darum der Mega ist 8.43 Uhr. Und wenn es einen Fußballgott gibt, dann hatte er gestern Abend eventuell ein bisschen seine Finger im Spiel. Und irgendwie glauben wir seit gestern Nacht vielleicht auch dran. Es fiel ein bisschen schwer, unparteiisch zu bleiben beim WM-Spiel von Belgien gegen die USA. Endstand dann 4:1 für Belgien. Und schuld an diesem Ärger ist, wie so oft, US-Präsident Donald Trump, der mit einem Anruf bei Kumpel und FIFA-Präsident Gianni Infantino dafür gesorgt hat, dass der eigentlich rot gesperrte US-Stürmer Balogun doch spielen dürfte. Trump selbst hat gestern dazu gesagt:
2: I asked for a review because I didn't think it was a foul. And you know, again, I'm good at this stuff. I didn't think it was a foul. I thought it was two great athletes that crashed into each other.
0: So, also nö, ich glaube auch, dass das kein Foul war. Er hat zugegeben, ich habe angerufen bei Gianni und habe nachgefragt, dass er das nochmal überprüft, weil die sind ja eigentlich nur da ineinander reingelaufen. Mehr ist da nicht passiert, ja?
3: Ja, ist halt Quatsch, weil es war halt einfach nur ein übles Foul und eine ganz klare rote Karte.
0: Das sah auch TV-Experte Mats Hummels übrigens so.
4: Das schadet der Glaubwürdigkeit des Fußballs so unheimlich. Wo hören wir auf? Gibt es einen Elfmeter und dann ruft irgendwann, wird angerufen und eine Minute später wird er zurückgenommen, werden Gelbsperren angefochten. Also werden irgendwann ganze Ergebnisse angefochten und die werden dann anders erklärt von der FIFA. Absolut Harakiri, was da gemacht wird.
0: Naja, gut. Balogun hat sich jetzt selbst geäußert und meinte sowas wie, wir haben die rote Kartenentscheidung akzeptiert und dann eben auch akzeptiert, dass es zurückgenommen wurde.
3: Ja, so. Letztendlich aber viel Aufregung um nichts, weil am Ende hat Balogun 19 Minuten lang überhaupt nichts gemacht und ist dann auch ausgewechselt worden.
0: Und Belgien hat gewonnen, steht damit im Viertelfinale gegen Spanien. Spanien hat ja gestern auch gewonnen, richtig?
3: Korrekt.
0: Oh.
3: So, richtig? Mit 1-0 gegen Portugal.
0: Ich muss mich immer noch mal versichern, aber diese rote Karte, naja, Riesenwirbel. Wir machen lieber Musik und zwar jetzt Teddy Swims für euch, Mr. Know-It-All.
5: Hello Caro, hello Megas, here is Donald Trump, stopped Teddy Swims, sofort. Gianni Infantino und ich haben überprüft, dass zuerst Train laufen muss, mit Hey Soul Sister.
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0: absolute Sauerei.
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0: Hätte ich auch nicht gedacht, dass Donald Trump jetzt auch noch in unsere Sendung eingreift.
2: Frechheit.
0: Deshalb spielen wir jetzt natürlich Teddy Swims Mr. Know It All, jetzt aber wirklich in voller Länge. 8:48 Uhr. Guten Morgen.
2: Guten Morgen.
0: Caro Demmek ist bei Radio Ton.

0: Morgen. Quizfrage: Was haben Cristiano Ronaldo und Gary Barlow gemeinsam? Fragezeichen, Maggis.
1: Beide haben Haare auf dem Kopf.
0: Nee, beide haben jetzt offiziell ihre Karriere beendet. Ah. Cristiano Ronaldo gestern seine WM-Karriere und Take That, Mitglied Gary Barlow, hat gesagt, nach der Tour, die sie jetzt gespielt haben, ist für ihn auch Schluss mit der großen Bühne. Er schafft das einfach nicht mehr altersmäßig. Du weißt, der Rücken und so.
1: Ja, natürlich. Aber Haare haben sie trotzdem beide auf dem Kopf, oder?
0: Ich glaube schon, dass beide sind gut behaart auf dem
1: cool.
0: Kopf. Ja. Take That, Back for Good für euch. Guten Morgen.
1: Guten Morgen.

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10: Ich bin Maxi Schwab. Guten Morgen. Einen dramatischen Einsatz mit Happy End, den gab's gestern in Aalen. Ein 36-Jähriger hat offensichtlich im psychischen Ausnahmezustand Gegenstände aus dem Fenster seiner Wohnung geworfen, ist dann über das Balkongeländer auf das Dach eines Mehrfamilienhauses geklettert und hat gedroht, von dort zu springen. Rettungsdienst, Spezialkräfte der Polizei und die Feuerwehr mit einem Sprungtuch waren im Einsatz. Über die Drehleiter der Feuerwehr konnte der Mann schließlich unverletzt in Gewahrsam genommen werden. Anschließend ging's für ihn in eine Spezialklinik. Maxi Schwab, Radio Ton, Aalen.
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11: Ich bin Gisa Weber. Trotz Einmischung von US-Präsident Trump, die USA haben gegen Belgien mit 1:4 verloren und sind damit im Achtelfinale der Fußball-WM ausgeschieden. Und das, obwohl der begnadigte Rotsünder Balogun in der Startelf stand. Auch Europameister Spanien ist eine Runde weiter, nach einem 1:0 gegen Portugal. Es ist einer der größten Rüstungsaufträge für Deutschland überhaupt. Kanada will bei der Kieler Werft TKMS bis zu 12 U-Boote kaufen. Das hat Kanadas Premier Carney bekannt gegeben. Damit steigt Kanada in ein gemeinsames U-Boot-Projekt der NATO-Partner Deutschland und Norwegen ein. Es gibt viel Kritik am Haushaltsentwurf. Umweltverbände werfen Bundesfinanzminister Klingbeil vor, den Klimafonds zu plündern. Auch der Schuldenberg, den das Kabinett im kommenden Jahr machen will, kommt nicht gut an. Der Bundesverband der deutschen Industrie sprach von einem alarmierenden Signal. Fluggäste in der EU sollen mehr Rechte bekommen. Das EU-Parlament stimmt heute über kostenlose Familiensitzplätze und Fristen für Entschädigungen ab. Die Beträge selbst bleiben unverändert. Ab 3 Stunden Verspätung können Passagiere weiter Geld verlangen, wenn die Airline schuld ist.
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12: Und heute gibt's die Sturmfrisur draußen gratis. Der Föhn ist aber warm. 30 Grad in Ostwürttemberg sind drin, bis 32 Richtung Heilbronn-Franken und im Main-Tauber-Kreis. Dieser böig auffrischende Wind, der zieht sich durch den ganzen Tag. Am stärksten weht's am Nachmittag auf der Ostalb. Dazu einige Quellwolken, 7 Stunden Sonne maximal. Radio Thurn 3 Tage Wettertrend. Morgen auch so wechselnd bewölkt und windig bei kühleren 24 bis 26 Grad. Der Donnerstag dann wieder sehr freundlich bei 30 maximal und aktuell sind es zwischen 19 und 22.
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12: Um gleich 8:45, wir starten mit der A6, da die längste Verzögerung Nürnberg Richtung Heilbronn zwischen Öhringen und dem Kreuz Weinsberg, haben wir 8 Kilometer Stau und eine knappe halbe Stunde Zeitverlust. Vorsicht auch auf der 81, Stuttgart Richtung Würzburg zwischen Mundelsheim und Weinsberg-Elhofen, müsst ihr eine knappe Viertelstunde mehr Zeit einplanen. Hier 9 Kilometer stockender Verkehr. Auf die A7 noch Würzburg Richtung Ulm zwischen Heidenheim und Giegen-Herbrechting sind es 2 Kilometer Stau und eine knappe Viertelstunde Zeitverlust. Bietigheim-Bissingen B27 an der Baustelle zwischen der Kammgarn-Spinnerei und Karl-May-Allee. Knapp 10 Minuten plus und Vorsicht, Blitzer stehen auf der A7 Würzburg-Ulm, beide Richtungen jeweils vorm Firngrundtunnel in der 100er-Zone. Die Anhänger, danke Radiotonhörer Wolfram. Groß-Erlach-Stuttgarter Straße, es wird geblitzt bei 50 und Blitzer in Aalen. Liebesstraße, das ist auch eine 50er-Zone. Euch eine gute Fahrt und kommt sicher an, meldet eure Staus und Blitzer auch gern jederzeit 0800 50 65 und dreimal die 0.
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12: Guten Morgen.
14: Guten Morgen.
12: Und vielleicht wollt ihr euch ja schicke 1000 Euro sichern, haben oder nicht haben. Jetzt habt ihr noch die Chance, also die nächsten Tage, mitzuspielen beim WM-Kopfsalat. Wie das funktioniert, das hat Jürgen aus Neckarzimmern heute Morgen schon gezeigt. Die nächste Chance dann bei Kollege Max Peter um 3:45 und wie das geklungen hat heute. Vielleicht eine kleine Vorbereitung. Könnt ihr schon mal mitspielen. Gleich um 8:50. Bleibt dran. Guten Morgen.
14: Guten Morgen.
12: Wir hören noch mal rein.
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0: Morgen.
1: Und vielleicht sichert ihr euch ja die 1000 Euro.
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1: Ja, noch die letzten Chancen nutzen, mitzuspielen, bevor dann ab Donnerstag auch bei uns das Viertelfinale losgeht. Das heißt, alle, die bis dahin im Lostopf landen, spielen dann gegeneinander um die 1000 Euro. Richtig ist falsch und falsch ist richtig. Das ist
3: falsch.
1: Weil es richtig ist. Das sind nämlich die Regeln für den WM Kopfsalat. Nächste Spielrunde dann 4:15 bei Kollege Max Peter. Und damit ihr euch vorstellen könnt, wie das klingt, falls ihr es wirklich noch nicht gehört habt. Jürgen aus Neckarzimmern hat heute Morgen sich schon dran versucht. Immer das Gegenteil. Denkt dran, das sind die Regeln.
2: Los geht's.
1: Belgien hat gestern 4:1 gegen die USA gewonnen.
4: Falsch.
1: Rote Karten im Fußball gelten prinzipiell erst nach Absegnung des US-Präsidenten.
4: Falsch.
1: Beim Fußball geht's darum, mit Würfeln in Körbe zu treffen.
4: Richtig.
1: 1954 wurde Deutschland das erste Mal Weltmeister.
4: Falsch.
1: Bei der WM gibt es am Ende einen Sieger.
4: Falsch.
1: FIFA steht für Föderation Internationaler Finanzieller Absprachen.
4: Richtig.
1: Spanien und Belgien spielen im Viertelfinale gegeneinander. Machen wir noch.
4: Falsch.
1: So, wir zählen aber einmal durch. Wie viele haben wir denn jetzt insgesamt, Jürgen? 1, 2, 3, 4. 5. Es sind trotzdem ganz knapp 6 richtig falsche.
3: Hey.
1: Das heißt,
3: hey.
1: Glückwunsch.
4: Ja, danke.
1: Der Jürgen landet also einmal im Lostopf und vielleicht seid ihr ja die Nächsten heute Nachmittag. Traut euch. Schönen guten Morgen.
3: Guten Morgen.
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0: 21 und auch wenn wir nicht mehr dabei sind, es gibt jede Menge um die WM herum, das wir besprechen müssen.
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0: Ja, nicht nur die Balogun-Affäre zwischen Trump und der FIFA, Stichwort rote Karte, hat für einen unschönen Nebenschauplatz bei der WM gesorgt. Nein, auch das hitzige Achtelfinale zwischen Frankreich und Paraguay hatte jetzt ein bitteres Nachspiel im traurigen Mittelpunkt, in dem Fall Frankreichs Superstar Kylian Mbappé. Maxi Schwab, unser Radio Ton WM-Experte, ist jetzt bei mir. Was war da jetzt wieder los?
2: Also Auslöser ist die paraguayanische Senatorin Celeste Amarilla. Sie hat Mbappé nach dem Spiel in den sozialen Medien rassistisch beleidigt und unter anderem geschrieben, statt Muttermilch hat er Kokosnüsse ausgesaugt und das Gebildeste, was er je gehört hat, waren Schimpansen. Okay. Für die Aussage hagelt es jetzt natürlich internationale scharfe Kritik.
0: Völlig zu Recht.
2: Mbappé hat auch sich selbst jetzt mittlerweile zu Wort gemeldet und deutlich reagiert. Er schreibt, sie sind eine verachtenswerte Frau und unwürdig ihres Amtes. Außerdem betont er, ich werde Menschen wie ihnen niemals die Freiheit lassen, ihren Hass und ihren Rassismus in die Welt hinauszutragen. Hm. Der französische Fußballverband geht jetzt sogar juristisch gegen die Politikerin vor und will Anzeige erstatten. Auch Paraguays Präsident Santiago Peña und die Regierung stellen klar, dass die Aussagen der Senatorin nicht für das Land oder die Menschen stehen.
0: Also die rassistischen Aussagen gegen Frankreichs Superstar Kylian Mbappé bleiben nicht ohne Folgen. Schön zu sehen, dass zumindest hier die Fußballgemeinschaft zusammensteht. Alles, was sonst noch wichtig ist, das erfahrt ihr natürlich in den Radioton News, dann unter anderem auch von dir, Maxi.
2: Genau.
0: Danke schon mal.
2: Gerne.
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9: Ich bin Franjo Bendeich. Guten Morgen. 50 Jahre Opferbetreuung, 50 Jahre Ehrenamt. Der Weiße Ring feiert 50-jähriges Bestehen. Der Verein unterstützt unter anderem all jene, die unverschuldet zu Opfern von Verbrechen wurden. Leiter der Außenstelle Heilbronn, Dieter Ackermann im Radio-Ton-Interview.
10: Der Weiße Ring ist über diese Opferbetreuung hinaus natürlich auch in der Prävention tätig. Das alles ohne staatliche Unterstützung. Das ist ja rein spendenfinanzierte Hilfeorganisation. Nach 50 Jahren kann man da ruhig auch mal feiern.
9: Zum Jubiläum findet heute ein Sommerfest für die ehrenamtlichen Helfer statt. Franjo Bendeich, Radioton Heilbronn.
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11: Ich bin Gisa Weber. Trotz Einmischung von US-Präsident Trump, die USA haben gegen Belgien mit 1:4 verloren und sind damit im Achtelfinale der Fußball-WM ausgeschieden. Und das, obwohl der begnadigte Rotsünder Balogun in der Startelf stand. Auch Europameister Spanien ist eine Runde weiter, nach einem 1:0 gegen Portugal. Es ist einer der größten Rüstungsaufträge für Deutschland überhaupt. Kanada will bei der Kieler Werft TKMS bis zu 12 U-Boote kaufen. Das hat Kanadas Premier Carney bekannt gegeben. Damit steigt Kanada in ein gemeinsames U-Boot-Projekt der NATO-Partner Deutschland und Norwegen ein. Es gibt viel Kritik am Haushaltsentwurf. Umweltverbände werfen Bundesfinanzminister Klingbeil vor, den Klimafonds zu plündern. Auch der Schuldenberg, den das Kabinett im kommenden Jahr machen will, kommt nicht gut an. Der Bundesverband der deutschen Industrie sprach von einem alarmierenden Signal. Fluggäste in der EU sollen mehr Rechte bekommen. Das EU-Parlament stimmt heute über kostenlose Familiensitzplätze und Fristen für Entschädigungen ab. Die Beträge selbst bleiben unverändert. Ab 3 Stunden Verspätung können Passagiere weiter Geld verlangen, wenn die Airline schuld ist.
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12: Und auch heute ziehen viele Quellwolken durch. 7 Stunden Sonne sind drin, dazu bleibt's mit bis zu 30 Grad in Ostwürttemberg und bis 32 in Heilbronn-Franken und im Main-Tauber-Kreis sommerlich warm. Böig auffrischenden Wind gibt's auch den ganzen Tag. Radio Thon 3-Tage-Wettertrend, auch morgen teils böig, windig, bisschen kühler mit 24 bis 26 Grad. Der Donnerstag dann wohl der freundlichste Tag der Woche mit viel Sonne und 30 Grad maximal. Schauen wir auf die Straßen in 12 Sekunden.
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12: Um 3 nach 9:30 und ihr wisst, ihr meldet auch immer alles durch. 0850 65 und 3x die 0. Hier kam eine WhatsApp-Sprachnachricht.
14: Guten Morgen, Anna Köster hier. Ich wollte nur kurz einen Stau melden und zwar auf der B27 Richtung Laufen, Inlaufen, an der Aral-Tankstelle vorbei und über die Neckarbrücke. Also da steht der Verkehr so, dass man es circa 30 Minuten nicht aus Laufen rausschafft. Danke und schönen Tag noch.
12: Danke dir, das ist also die größte Verzögerung aktuell. A7 noch, Würzburg Richtung Ulm zwischen Heidenheim und gegen Herbrechtingen 3 Kilometer Stau. Knapp eine Viertelstunde plus und der 81 Stuttgart Richtung Würzburg zwischen Ilsfeld und Weinsberg-Elhofen 4 Kilometer. Hier braucht ihr 10 Minuten länger. Alle kürzeren Verzögerungen lest ihr auch nach auf radioton.de oder in unserer App. Und Vorsicht Blitzer stehen einmal auf der A7 Würzburg-Ulm. Beide Richtungen jeweils vorm Firngrundtunnel. Da 100 erlaubt. Groß-Erlach, die Stuttgarter Straße ist Blitz bei 50. Und Blitzer in Aalen, Limesstraße, auch 50 erlaubt. Gute Fahrt euch und kommt sicher an. Und natürlich guten Morgen.
15: Guten Morgen.
12: Hier Caro und der Megis bei Radioton.

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0: dieses Klimbimsel am Ende und nebenbei wackelt der Meckes noch mit seinem Schlüssel. Machst du das, willst du auf Depeche Mode machen hier? Guten Morgen.
1: Ja, war doch gut, oder?
0: Ja, klar, und der Meckes bei Radio Ton. Was die können, können wir auch so oder so ähnlich. Denkt Baden-Württemberg vermutlich über Rheinland-Pfalz. Denn es kam ja schon das ein oder andere Mal vor, dass Bavü die Einführung von Regeln prüft, die sich vorher schon bei den Nachbarn bewährt haben. Wie zum Beispiel die Handyblitze auf den Straßen.
1: Hm? Ja, also wenn es in Rheinland-Pfalz regnet, dann können wir hier in der Tonregion schon mal die Schirme rausholen.
0: Ja, wenn du das schlussfolgerst, ja, aktuell plant Rheinland-Pfalz ja ein Handyverbot an Schulen bis zur 10. Klasse. Hörst du das? Hörst du das? Die 15-Jährigen schreien
1: gerade entsetzt auf.
0: Ne? Wer weiß, vielleicht zieht Baden-Württemberg da auch bald nach. Unsere Bruttler Manne und Horst hätten damit wohl kein Problem.
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3: Sag mal, Horst, warum regen sich denn alle so über das Handyverbot auf?
4: Die solle froh sein. Mir hatte früher überhaupt keine Handys.
3: Eben, das schnellste Medium auf dem Dorf war bei uns das Fräulein Meier.
4: Die hat den Kopf Tag und Nacht aus dem Fenster rausgestreckt und hatte mehr Verbindungen als die Mafia.
3: Da hast du auf dem Heimweg nur kurz husten müssen und zu Hause stand schon die Hühnerbrühe auf dem Tisch.
4: Weißt, am besten wär's, wenn wir die Handys ganz wegschmeißen. Das braucht doch keiner.
3: Guck mal, Horst, das Fräulein Meier hat mich auf Facebook angestupst.
4: Prost, Manne.
3: Auf dich, Horst.
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0: Stacey Abrams für euren Dienstagmorgen. Guten Morgen.
1: Guten Morgen.
0: Caro und der Maggis. Nicht nur die beste aktuelle Musik, natürlich mischen wir es auch immer mit euren Lieblingshits. Zum Abschied noch Mr. Jones, Counting Crows. Das klang jetzt so ernst. Wir machen
1: ja,
0: einfach
1: also
0: Feierabend.
1: Also keine Angst, wir kommen morgen wieder. Ja. Ist kein Abschied für immer.
0: Patrick Berger rockt den Vormittag für euch und uns gibt's wieder morgen ab 5, wenn ihr wollt.
1: Auch wenn ihr nicht wollt. Guten Morgen.

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1: Halle? Ich stell jetzt ohne mich nach Orle zu Rat und Tat, Hobner?
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1: Juhu!
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17: Ich bin Gisa Weber. Bringen mögliche Sonntagsöffnungen den Innenstädten wirklich etwas? Darüber wird gestritten. Der DGB warnt, profitieren würden vor allem große Handelsketten. Kleine Läden gerieten weiter unter Druck. Der Tourismuskoordinator der Bundesregierung PLOS hält dagegen. Er erwartet neue Impulse für die Innenstädte. Das Elterngeld soll offenbar leicht erhöht werden. Das steht, laut dem Magazin Politico, in einem Gesetzentwurf von Bundesfamilienministerin Prien. Gleichzeitig soll das Elterngeld aber nur noch für maximal 12 Monate gezahlt werden. Und zwar nur, wenn beide Elternteile jeweils mindestens 3 Monate Elternzeit nehmen. Es ist einer der größten Rüstungsaufträge für Deutschland überhaupt. Kanada will bei der Kieler Werft TKMS bis zu 12 U-Boote kaufen. Das hat Kanadas Premier Carney bekannt gegeben. Damit steigt Kanada in ein gemeinsames U-Boot-Projekt der NATO-Partner Deutschland und Norwegen ein. Fluggäste in der EU sollen mehr Rechte bekommen. Das EU-Parlament stimmt heute über kostenlose Familiensitzplätze und Fristen für Entschädigungen ab. Die Beträge selbst bleiben unverändert. Ab 3 Stunden Verspätung können Passagiere weiter Geld verlangen, wenn die Airline schuld ist. Belgien trotz dem großen WM-Skandal und wirft die USA aus dem Turnier. Die Belgier haben das Achtelfinalspiel nach dem Wirbel um die aufgehobene Sperre von US-Stürmer Balogun mit 4:1 gewonnen und treffen in der nächsten Runde auf Spanien. Der Europameister setzte sich gegen Portugal mit 1:0 durch.
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2: Derzeit haben wir bei uns einen überwiegend bewölkten Himmel. In Heilbronn liegen die Temperaturen am Vormittag bei rund 26 Grad. In Hohenlohe und im Ostalbkreis gibt es jeweils etwa 25 Grad. Im weiteren Tagesverlauf steigen die Werte auf bis zu 32 Grad. Dabei bleibt es stark bewölkt. In der Nacht kühlt es in der gesamten Tonregion auf um die 20 Grad ab. Morgen wird es etwas frischer, mit Höchstwerten zwischen 23 und 25 Grad. Die Wolken lockern zwischendurch ein bisschen auf.
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5: Auf der A81 von Stuttgart Richtung Würzburg gibt es zwischen Heilbronn, Untergruppenbach und Weinsberg-Ellhofen eine Tagesbaustelle. Achtet auf Baustellenfahrzeuge. Auch auf der A81 von Würzburg nach Heilbronn zwischen Gerxheim und Tauberbischofsheim müsst ihr mit Baustellenfahrzeugen rechnen. Jetzt zum Stau. Auf der A7 von Würzburg Richtung Ulm staut es sich zwischen der Anschlussstelle Heidenheim und der Anschlussstelle Giengen-Herbrechtingen auf 3 Kilometern. Plant hier mindestens 14 Minuten mehr ein. Stockender Verkehr auf der A81 von Stuttgart Richtung Würzburg zwischen der Anschlussstelle Ilsfeld und Anschlussstelle Weinsberg-Ellhofen. Ihr benötigt hier ungefähr 6 Minuten länger. Noch mehr Verkehr, ausführlich zum Nachlesen, findet ihr auf radioton.de und in unserer App.
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0: knapp Viertel nach 10 am Dienstagvormittag.
1: Bei der Blasmusik hat man halt immer so dieses Marsch-Image und dieses etwas ja, traditionelle Feeling. Allerdings muss es ja nicht immer so sein. Deshalb machen wir jetzt auch mal ein Pop-Konzert.
0: Das ist mal eine Ansage. Kommt vom Dirigent der Stadtkapelle Öhringen, Thibo Heller. Die treten ja nächste Woche Sonntag beim Sommerfestival in Öhringen auf. Und die Songs, die die da spielen, die durftet ihr mitbestimmen. Unter anderem mit einer Abstimmung über radioton.de. Aus jedem Jahrzehnt gab es ein paar Songs zur Auswahl und wir gehen die Playlist, die gewonnen hat, jetzt mal der Reihe nach durch. Aus den 70ern haben wir die Eagles mit dabei. Hotel California. Aus den 80ern folgen Aha, Take On Me. An den 90ern große Gefühle von den Scorpions, Wind of Change. Das neue Jahrtausend mit den 2000ern Lady Gaga. Und bei den 2010ern die Toten Hosen. Bin ja wirklich mal gespannt, wie ein symphonisches Blasorchester das auf die Bühne bringt. Aber Thibo Heller, der hat zumindest schon mal eine bestimmte Vorstellung, wie die Atmosphäre da sein wird.
1: Ich glaube, jeder kennt so dieses Feeling, wenn man in einem Konzert sitzt und man muss irgendwie so still sein. Ich bin gerade im Bereich Popmusik überhaupt gar kein Fan davon und finde, dass man da schon mal richtig abdancen darf und auch mitsingen.
0: Die Aufführung nächste Woche Sonntag beim Sommerfestival im Hofgarten in Öhringen. Alle Infos findet ihr auch nochmal auf Radio Tour.

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7: Aktuell haben wir bei uns einen stark bewölkten Himmel. In Heilbronn liegen die Temperaturen am Vormittag bei 26 Grad. In Hohenlohe und im Ostalbkreis gibt es jeweils 25 Grad. Im weiteren Tagesverlauf bleibt es bedeckt. Die Werte steigen auf um die 32 Grad an. Heute Nacht kühlt es in der gesamten Tonregion auf etwa 19 Grad ab. Dabei lockern die Wolken stellenweise auf. Morgen gibt es weiterhin viele Wolken. Die Höchstwerte liegen zwischen 23 und 25 Grad.
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9: Auf der A8 von Stuttgart Richtung München staut es sich zwischen Eichelberg und Hohenstadt auf 5 Kilometern. Ihr braucht mindestens 23 Minuten länger. Achtet auf der A81 von Stuttgart Richtung Würzburg zwischen Heilbronn und Weinsberg-Ellhofen auf eine Tagesbaustelle. Hier besteht Gefahr durch Baustellenfahrzeuge. Dasselbe gilt auf der A81 Würzburg Richtung Heilbronn zwischen Boxberg und Osterburken. Auch auf der A7 von Würzburg Richtung Ulm staut es sich. Zwischen Heidenheim und Giengen-Herbrechtingen verliert ihr mindestens 17 Minuten auf 4 Kilometern. Noch mehr Verkehr, ausführlich zum Nachlesen, findet ihr auf radioton.de und in unserer App.

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1: Wenn sich der Dienstag jetzt schon zieht und der Chef schon zum 10. Mal in euer Büro geschaut hat, dann hilft vielleicht die richtige Musik. Egal, ob ihr irgendwie den entspannten Sound von Kuschelsongs wollt oder euch erst die harten Gitarren von AC/DC und Co. so richtig motivieren für die Arbeit. Jede Musik zu jeder Stimmung findet ihr in unseren Radioton Musikstreams auf radioton.de und in der App. Gibt übrigens auch einen extra Stream nur mit aktueller Musik. Und da darf diese Nummer hier natürlich auch nicht fehlen. To Love Somebody von Holly Humberstone gibt's aber auch jetzt bei uns hier im Radio, bei Radioton. Die beste aktuelle Musik und immer eure Lieblingshits. Ich bin Patrick Berger. Schönen Vormittag.

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3: Ich bin Gisa Weber. Bundesfamilienministerin Prien plant neue Regeln beim Elterngeld. Es soll monatlich leicht erhöht, dafür aber nicht mehr so lange gezahlt werden, schreibt das Portal Politico. Der Mindestbetrag soll auf 330 Euro im Monat steigen. Statt bisher 14 Monate soll das Geld nur noch maximal 12 Monate gezahlt werden. Die Diskussionen um generelle Sonntagsöffnungen von Läden nimmt Fahrt auf. Wirtschafts- und Tourismuspolitiker der CDU begrüßen den Vorstoß des Handelsverbands. Gewerkschaften und Sozialverbände warnen dagegen vor einem weiteren Aufweichen des Sonntagsschutzes. Wird es ein Zeichen von Geschlossenheit geben oder kommt es zum Eklat? Das ist vor dem NATO-Gipfel heute und morgen in der Türkei völlig unklar. Letztes Jahr einigten sich die Mitgliedsländer, die Verteidigungsausgaben deutlich zu erhöhen. Trotzdem beschwert sich US-Präsident Trump darüber, dass sie zu niedrig sind. Die Ukraine hat Moskau mit mehr als 400 Drohnen ins Visier genommen. Das hat der Bürgermeister der russischen Hauptstadt erklärt. Über Schäden ist nichts bekannt. Die Drohnen konnten von der Luftabwehr zerstört werden, heißt es aus Russland. Trotz Einmischung von US-Präsident Trump, die USA haben gegen Belgien mit 1:4 verloren und sind damit im Achtelfinale der Fußball-WM ausgeschieden. Und das, obwohl der begnadigte Rotsünder Balogun in der Startelf stand. Auch Europameister Spanien ist eine Runde weiter, nach einem 1:0 gegen Portugal.
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4: Aktuell haben wir bei uns einen vollständig bedeckten Himmel. In Heilbronn liegen die Temperaturen zur Stunde bei 27 Grad. In Hohenlohe und im Ostalbkreis gibt es jeweils 26 Grad. Im weiteren Tagesverlauf bleibt es durchgehend bedeckt. Die Werte steigen dabei auf bis zu 32 Grad an. Heute Nacht kühlt es in der gesamten Thunregion auf um die 19 Grad ab. Die Wolkendecke lockert stellenweise auf. Morgen bleibt es überwiegend stark bewölkt. Die Höchstwerte erreichen um die 25 Grad.
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5: Achtung, auf der A7 von Würzburg Richtung Ulm. Zwischen Heidenheim und Giengen-Herbrechtingen steht ihr für 3 Kilometer im Stau und braucht mindestens 17 Minuten länger. Auf der A8 Richtung München zwischen Eichelberg und Mühlhausen erwartet euch 1 Kilometer Stau mit etwa 5 Minuten Verzögerung. In der Gegenrichtung nach Stuttgart zwischen Merklingen und Mühlhausen ist der Verkehr auf 2 Kilometern stockend. Ebenfalls auf der A6 Richtung Nürnberg zwischen Weinsberg und Öhringen müsst ihr mit stockendem Verkehr auf 3 Kilometern rechnen. Noch mehr Verkehr, ausführlich zum Nachlesen, findet ihr auf radioton.de und in unserer App.
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0: Toten Hosen bei Radioton. 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
10: Aktuell haben wir bei uns einen stark bewölkten Himmel. In Heilbronn liegen die Temperaturen am Vormittag bei rund 27 Grad. In Hohenlohe und im Ostalbkreis gibt's jeweils 27 Grad. Im Tagesverlauf steigen die Werte weiter an. Zum Nachmittag hin werden in der gesamten Tonregion um die 32 Grad erreicht. In der Nacht kühlt es dann auf um die 19 Grad ab. Dabei lockern die Wolken stellenweise ein bisschen auf. Morgen wird's wieder wolkig. Die Temperaturen bleiben mit rund 22 bis 25 Grad etwas niedriger als heute.
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12: Achtung, auf der A6 von Heilbronn Richtung Nürnberg zwischen dem Kreuz Feuchtwangen-Crailsheim und Feuchtwangen-Nord steht ein defektes Fahrzeug auf dem Standstreifen. Auf der A7 von Würzburg Richtung Ulm staut es sich zwischen Heidenheim und Giengen-Herbrechtingen auf 3 Kilometern. Rechnet mit mindestens 14 Minuten mehr. Auf der A8 von München Richtung Stuttgart sind zwischen Merklingen und Mühlhausen 4 Kilometer Stau. Etwa 12 Minuten zusätzliche Fahrzeit einplanen. Die B92 von Moosbach nach Sinsheim ist zwischen dem Moosbacher Kreuz und Obrigheim durch dichten Verkehr betroffen. Es gibt einen leichten Zeitverlust. Noch mehr Verkehr. Ausführlich zum Nachlesen findet ihr auf radioton.de und in unserer App.

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1: Na, so langsam müsst ihr euch aber ranhalten, wenn ihr die 1000 Euro bei unserem WM-Kopfsalat gewinnen wollt.
2: Das ist das Spiel, bei dem unsere Fußball-Legasthenikerin Caro Aussagen aufstellt.
1: Hallo?
2: Ihr müsst dann nur sagen, ob die falsch oder richtig sind. Nur, Achtung, falsch heißt richtig und richtig heißt falsch.
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2: Hey!
1: Das heißt, hey. Glückwunsch.
3: Ja, danke.
1: Bis Donnerstag habt ihr noch die Chance dazu. Dann ziehen wir aus dem Lostopf die Viertelfinalpartien. 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
16: Ich bin Gisa Weber. Familienministerin Prien will ran ans Elterngeld. Pro Monat soll es etwas mehr geben, dafür wird es nicht mehr so lange gezahlt. Das berichtet das Portal Politico. Heißt, der Mindestbetrag wird auf 330 Euro im Monat steigen. Statt wie bisher 14 soll das Elterngeld nur noch maximal 12 Monate lang ausgezahlt werden. Der milliardenschwere U-Boot-Deal stärkt auch weiter die Beziehungen zwischen Europa und Kanada. Das deutsche Unternehmen TKMS soll ja die neue kanadische U-Boot-Flotte bauen. Wohl auch ein Schritt, sich weiter unabhängig von den USA zu machen. Die Diskussionen um generelle Sonntagsöffnungen von Läden nimmt Fahrt auf. Wirtschafts- und Tourismuspolitiker der CDU begrüßen den Vorstoß des Handelsverbands. Gewerkschaften und Sozialverbände warnen dagegen vor einem weiteren Aufweichen des Sonntagsschutzes. Raucher müssen ab kommendem Jahr tiefer in die Tasche greifen. Die Bundesregierung hat eine höhere Tabaksteuer auf den Weg gebracht. Bis 2030 könnte eine Schachtel Zigaretten bis zu 11 Euro kosten. Das soll mehr Geld in die Staatskasse spülen und dafür sorgen, dass weniger geraucht wird. Bei der Fußball-WM ist heute erneut der Titelverteidiger gefordert. Die Argentinier treffen in ihrem Achtelfinale auf Ägypten. Eigentlich eine klare Angelegenheit für Messi und Co. Trotzdem ist man gewarnt. Gegen Kap Verde schrammte Argentinien an einer Blamage vorbei. Außerdem spielt die Schweiz noch gegen Kolumbien.
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17: Derzeit haben wir bei uns einen stark bewölkten Himmel. In Heilbronn sind es 28 Grad, in Hohenlohe 27 Grad und im Ostalbkreis gibt es 27 Grad. Im Laufe des Nachmittags steigen die Werte weiter an, wobei es durchgehend bedeckt bleibt. Zum Abend hin kühlt die Luft in der gesamten Tonregion auf etwa 24 Grad ab. Der Himmel bleibt bedeckt. Morgen wird es etwas frischer, mit Höchstwerten um die 22 bis 25 Grad. Dazu lockert die Wolkendecke zeitweise auf.
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3: Achtung, auf der A7 von Würzburg Richtung Ulm zwischen Dinkelsbühl-Fichtenau und Ellwangen. Ein defektes Fahrzeug sorgt hier für Gefahr. Ebenso auf der A8 von Stuttgart Richtung München zwischen Märklingen und Ulm-West. Genauso auf der A6 von Heilbronn Richtung Nürnberg. Da ist zwischen Kreuz Feuchtwangen-Crailsheim und Feuchtwangen-Nord ein defektes Fahrzeug am Standstreifen. Fahrt da bitte besonders vorsichtig. Auch auf der A7 von Würzburg Richtung Ulm zwischen der Anschlussstelle Heidenheim und Anschlussstelle Giengen-Herbrechtingen steht ihr aktuell in 3 Kilometern Stau und müsst mit mindestens 15 Minuten mehr rechnen. Noch mehr Verkehr ausführlich zum Nachlesen findet ihr auf radioton.de und in unserer App.
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0: So klingt der Sommer bei Radioton. DJ Bobo haben wir gerade gehört.
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0: Nicht nur die Balogun-Affäre zwischen Trump und der FIFA hat für einen unschönen Nebenschauplatz bei der WM gesorgt. Nein, auch das hitzige Achtelfinale zwischen Frankreich und Paraguay hatte ein bitteres Nachspiel. Im traurigen Mittelpunkt Frankreichs Superstar Kylian Mbappé. Maxi Schwab, unser Radioton-WM-Experte, ist jetzt bei mir. Was ist da jetzt wieder los?
2: Also Auslöser ist die paraguayanische Senatorin Celeste Amarilla. Sie hat Mbappé nach dem Spiel in den sozialen Medien rassistisch beleidigt und unter anderem geschrieben, statt Muttermilch hat er Kokosnüsse ausgesorgt und das Gebildetste, was er je gehört hat, waren Schimpansen. Für diese Aussage hagelt es jetzt zu Recht scharfe Kritik.
0: Solche Aussagen gehen ja auch wirklich nicht.
2: Ja, Mbappé hat sich auch selbst zu Wort gemeldet und sehr deutlich reagiert. Er schreibt, sie sind eine verachtenswerte Frau und unwürdig ihres Amtes. Außerdem betont er, ich werde Menschen wie ihn niemals die Freiheit lassen, ihren Hass und ihren Rassismus in die Welt hinauszutragen. Der französische Fußballverband geht jetzt sogar noch juristisch gegen die Politikerin vor und will Anzeige erstatten. Auch Paraguays Präsident Santiago Peña und die Regierung stellen klar, dass die Aussagen der Senatorin nicht für das Land oder die Menschen dort stehen.
0: Schön zu sehen, dass zumindest hier die Fußballgemeinschaft mal zusammensteht. Danke, Radioton, WM-Experte Maxi Schwab.
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0: evangelischen Kirche. Er ist tiefgrün und atemberaubend intensiv. So zumindest beschreiben Wissenschaftler einen neu entdeckten Farbton. Olo heißt die Farbe und ist vor einer Weile an der Universität Berkeley in Kalifornien entdeckt worden. Spannend finde ich, Olo ist real und messbar, aber mit unseren Augen können wir diese Farbe nicht sehen. Unsere Sinne reichen dafür nicht aus. Spannendes Thema für sich, aber mich erinnert das Ganze auch an Gott. Ich glaube, auch Gott ist da, aber für unsere Augen ist er unsichtbar. Nicht, weil er nicht existiert, sondern weil unsere Sinne ihn nicht erfassen können. Um Olo sichtbar zu machen, haben die Wissenschaftler spezielle Geräte genutzt. Um Gott wahrzunehmen, brauchen wir auch ein besonderes Instrument. Die Bibel nennt dieses Instrument Glauben. Durch den Glauben erkenne ich, da ist mehr, auch wenn ich es nicht sehe. Und das Gute ist, diesen Glauben will Gott jedem von uns schenken. Entdecken kann ich diesen Glauben, indem ich einfach mal voraussetze, dass es Gott gibt. Und dann mal schaue, ob er mir begegnet.
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14: Derzeit haben wir bei uns einen stark bewölkten Himmel. In Heilbronn liegen die Temperaturen zur Mittagszeit bei 29 Grad, in Hohenlohe gibt's 28 Grad und im Ostalbkreis 27 Grad. Im Verlauf des Nachmittags klettern die Werte noch ein bisschen, bevor es zum Abend hin wieder etwas abkühlt. In der Nacht sinken die Temperaturen in der gesamten Tonregion auf Werte um die 20 Grad. Morgen wird's deutlich frischer mit vielen Wolken. Dabei erreichen die Höchstwerte nur noch 2 bis 4 Grad weniger als heute.
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16: Achtung, auf der A6 Heilbronn Richtung Nürnberg. Zwischen Kreuz Feuchtwangen-Kreizheim und Feuchtwangen Nord blockiert ein defektes Fahrzeug den Standstreifen. Jetzt zur A7 Würzburg Richtung Ulm. Zwischen Heidenheim und Giengen-Herbrechtingen steht ihr 3 Kilometer im Stau. Plant mindestens 15 Minuten mehr ein. Abschließend zur B19 bei Geildorf. Zwischen Geildorf-Großaltdorf und Geildorf dichter Verkehr und mindestens 6 Minuten länger unterwegs. Noch mehr Verkehr ausführlich zum Nachlesen findet ihr auf radioton.de und in unserer App.

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13: Ich bin Gisa Weber. Aus der Opposition und von Gewerkschaften hagelt es Kritik an den Plänen von Familienministerin Prien zum Elterngeld. Es soll monatlich leicht erhöht, dafür aber nicht mehr so lange gezahlt werden. Geht gar nicht, so die Linke. Und der DGB findet, der Elterngeldbetrag müsse deutlich höher ausfallen. Die Diskussionen um generelle Sonntagsöffnungen von Läden nimmt Fahrt auf. Wirtschafts- und Tourismuspolitiker der CDU begrüßen den Vorstoß des Handelsverbands. Gewerkschaften und Sozialverbände warnen dagegen vor einem weiteren Aufweichen des Sonntagsschutzes. Der milliardenschwere U-Boot-Deal stärkt auch weiter die Beziehungen zwischen Europa und Kanada. Das deutsche Unternehmen TKMS soll ja die neue kanadische U-Boot-Flotte bauen. Wohl auch ein Schritt, sich weiter unabhängig von den USA zu machen. In Südfrankreich wütet weiterhin ein großer Waldbrand. Mittlerweile mussten 12.000 Menschen in den Pyrenäen in Sicherheit gebracht werden. Bewohner aus mehreren Gemeinden sind betroffen. Die Flammen haben schon eine Fläche von fast 7.000 Fußballfeldern zerstört. Bei der Fußball-WM hat die Schweiz heute einen schweren Gegner vor der Brust. Im Achtelfinale geht es heute gegen Geheimfavorit Kolumbien. Die Schweizer müssen dabei auf Shootingstar Johan Mansambi verzichten. Er hat sich am Knie verletzt. Außerdem spielt Titelverteidiger Argentinien noch gegen Ägypten.
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13: Aktuell zeigt sich bei uns ein stark bewölkter Himmel. In Heilbronn haben wir zur Mittagszeit 30 Grad. In Hohenlohe und im Ostalbkreis liegen die Temperaturen bei 29 Grad. Im Laufe des Nachmittags steigen die Werte noch ein bisschen an, bevor es zum Abend hin wieder langsam abkühlt. In der Nacht sinken die Temperaturen in der gesamten Tonregion auf rund 20 Grad. Morgen gibt es weiterhin viele Wolken. Dazu bleibt es kühler mit Höchstwerten um die 23 bis 25 Grad.
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3: Achtung, auf der A7 von Fulda Richtung Ulm zwischen Würzburg-Estenfeld und Kreuzbiebel-Ried, da steht ein defektes Fahrzeug. Ebenso auf der A7 Würzburg Richtung Ulm zwischen Kreuzbiebel-Ried und Kitzingen, Vorsicht, Verzögerungsstreifen gesperrt wegen eines defekten LKW. Auf der A6 Heilbronn Richtung Nürnberg ist zwischen Kreuz Feuchtwangen-Crailsheim und Feuchtwangen-Nord der Standstreifen blockiert, auch hier wegen eines kaputten Fahrzeugs. Nun zum Stau. Auf der A7 von Würzburg Richtung Ulm gibt's zwischen Heidenheim und Giengen-Herbrechtingen 3 Kilometer Stau. Da solltet ihr mindestens 14 Minuten mehr einplanen. Noch mehr Verkehr ausführlich zum Nachlesen findet ihr auf radioton.de und in unserer App.
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0: Wenn ihr die 1000 Euro in unserem WM-Kopfsalat gewinnen wollt, nämlich heute und morgen, dann könnt ihr doch in den Lostopf einziehen ab Donnerstag. Ziehen wir dann die Viertelfinalpartien, wie bei der WM auch, bis am Ende nur noch einer oder eine übrig bleibt und sich die 1000 Euro sichert. Mitmachen ist ja ganz einfach, ihr bekommt Thesen rund um die WM und müsst einfach nur sagen, ob die richtig sind oder falsch, mit dem Twist, dass ihr immer das Gegenteil antwortet. Sind die richtig, sagt ihr falsch, und sind die falsch, dann sagt ihr richtig. Den ersten Schritt hat heute um 10 nach 7 Jürgen aus Neckarzimmern gewagt.
1: Los geht's.
2: Belgien hat gestern 4:1 gegen die USA gewonnen.
3: Falsch.
2: Rote Karten im Fußball gelten prinzipiell erst nach Absegnung des US-Präsidenten.
3: Falsch.
2: Beim Fußball geht es darum, mit Würfeln in Körbe zu treffen.
3: Richtig.
2: 1954 wurde Deutschland das erste Mal Weltmeister.
3: Falsch.
2: Bei der WM gibt es am Ende einen Sieger.
3: Falsch.
2: FIFA steht für Föderation Internationaler Finanzieller Absprachen.
3: Richtig.
2: Spanien und Belgien spielen im Viertelfinale gegeneinander. Machen wir noch.
3: Falsch.
2: So, wir zählen aber einmal durch. Wie viele haben wir denn jetzt insgesamt, Jürgen? 1, 2, 3, 4, 5. Es sind trotzdem ganz knapp 6 richtig falsche.
4: Hey.
2: Das heißt,
4: hey.
2: Glückwunsch.
3: Ja, danke.
0: Eure nächste Chance gibt's heute Nachmittag beim Kollegen Max Peter. Und denkt daran, wenn ihr die Chance haben wollt, da müsst ihr heute oder morgen noch mitspielen und im Lostopf landen.
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9: Derzeit haben wir bei uns einen stark bewölkten Himmel. In Heilbronn liegen die Temperaturen am frühen Nachmittag bei 30 Grad. In Hohenlohe gibt es ebenfalls 30 Grad und im Ostalbkreis 29 Grad. Im weiteren Verlauf des Nachmittags steigen die Werte noch ein bisschen an, bevor es zum Abend hin langsam kühler wird. In der Nacht gehen die Temperaturen in der gesamten Tonregion auf rund 19 bis 20 Grad zurück. Dabei bleibt es überwiegend bedeckt. Morgen lockern die Wolken im Tagesverlauf auf. Dazu liegen die Höchstwerte bei etwa 23 bis 25 Grad.
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11: Aufgepasst, auf der A7 von Würzburg Richtung Ulm. Zwischen Dinkelsbühl-Fichtenau und Ellwangen steht ein defektes Fahrzeug. Ebenfalls auf der A6 Nürnberg Richtung Heilbronn gibt es zwischen Kupferzell und Neuenstein ein defektes Fahrzeug. Auf der A7 Fulda Richtung Ulm sorgt ein weiteres defektes Fahrzeug zwischen Würzburg-Estenfeld und dem Kreuz Biebel-Ried für Probleme. Schließlich auf der A7 Würzburg Richtung Ulm ist zwischen Kreuz Biebel-Ried und Kitzingen der Verzögerungsstreifen wegen eines defekten LKW gesperrt. Helfer sind schon im Einsatz. Noch mehr Verkehr, ausführlich zum Nachlesen, findet ihr auf radioton.de und in unserer App.

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0: Chess Avenue begleitet uns in Richtung Nachmittag. 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Und der hier, der ist kuschelig und aktuell. Alex Rowan mit Ordinary. Ich bin Patrick Berger. Gleich gibt's Max Peter. Schönen Nachmittag.
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15: Ich bin Lisa Schwarzkopf. Aus der Opposition und von Gewerkschaften hagelt es Kritik an den Plänen von Familienministerin Prien zum Elterngeld. Es soll monatlich leicht erhöht, dafür aber nicht mehr so lang gezahlt werden. Geht gar nicht, so die Linke. Und der DGB findet, der Elterngeldbetrag müsse deutlich höher ausfallen. Die Diskussionen um generelle Sonntagsöffnungen von Läden nimmt Fahrt auf. Wirtschafts- und Tourismuspolitiker der CDU begrüßen den Vorstoß des Handelsverbands. Gewerkschaften und Sozialverbände warnen dagegen vor einem weiteren Aufweichen des Sonntagsschutzes. Wird es ein Zeichen von Geschlossenheit geben oder kommt es zum Eklat? Das ist vor dem NATO-Gipfel heute und morgen in der Türkei völlig unklar. Letztes Jahr einigten sich die Mitgliedsländer darauf, die Verteidigungsausgaben deutlich zu erhöhen. Trotzdem beschwert sich US-Präsident Trump darüber, dass sie zu niedrig sind. Die Ukraine hat Moskau mit mehr als 400 Drohnen ins Visier genommen. Das hat der Bürgermeister der russischen Hauptstadt erklärt. Über Schäden ist nichts bekannt. Die Drohnen konnten von der Luftabwehr zerstört werden, heißt es aus Russland. Bei der Fußball-WM ist heute erneut der Titelverteidiger gefordert. Die Argentinier treffen in ihrem Achtelfinale auf Ägypten. Außerdem spielt die Schweiz noch gegen Kolumbien.
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16: Hellgrau ist heute überwiegend die Farbe, die wir sehen, wenn wir rausgehen und nach oben blicken. In Heilbronn, im Unterland und in Hohenlohe, auch in Heidenheim, bekommen wir heute eine dicke Wolkendecke ab. Auf der Ostalb und in Aalen blinkt da schon mal mehr die Sonne durch. Die Temperaturen angenehm bis schweißtreibend warm. In Heilbronn und im Hohenlohe-Kreis kratzen wir der 30-Grad-Marke. In Aalen und in Heidenheim sind es knapp 27 aktuell. Der Radioton-3-Tage-Wettertrend, auch morgen viele Wolken, dazu ähnliche Temperaturen wie heute. Erst ab Donnerstag kommt die Sonne mehr und mehr zurück, dann mit höheren Temperaturen um die 30 Grad und mehr. Und so bleibt das Wetter dann auch bis einschließlich Wochenendstart.
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16: 3 nach 2 ist es. Wir schauen auf die A7 Würzburg Richtung Ulm zwischen Heidenheim und Giengen-Herbrechtingen. Da haben wir 3 Kilometer Stau, mindestens 17 Minuten dauert es hier länger für euch durch. Dann A8 München Richtung Stuttgart zwischen Ulm-West und Mühlhausen. 6 Kilometer Stop-and-Go, 12 Minuten plus. Und A7 Fulda Richtung Ulm zwischen Würzburg-Estenfeld und Kreuzbiebelried. Da haben wir 1 Kilometer stockenden Verkehr, da dauert es 2 Minuten rund länger. Dann vorsichtig bitte fahren auf der A3 Nürnberg Richtung Würzburg zwischen Kitzingen-Schwarzach und Kreuzbiebelried. Gefahr durch einen defekten PKW. Und hier ist auch ein bisschen Öl ausgelaufen. Da gibt es eine Ölspur. Auch die bringt etwas Gefahr. Vorsichtig fahren. Und A7 Würzburg Richtung Ulm zwischen Kreuzbiebelried und Kitzingen. Verzögerungsstreifen, der ist gesperrt. Und hier sind auch die Rettungskräfte gerade im Einsatz vor Ort für eine Störungsbeseitigung. Da gibt es nämlich einen defekten LKW, der steht da rum. Und der wird gerade so ein bisschen geborgen. Genau. Und A8 München Richtung Stuttgart zwischen Ulm-West und Märklingen, hier eine Tagesbaustelle. Hier fahren ganz viele Baustellenfahrzeuge rum und die können auch zur Gefahr werden. Deswegen auch hier ganz vorsichtig vorankommen. Wir schauen auf die Blitzer. In Heilbronn steht einer in der Karl-Wüst-Straße. Hier sind 50 gestartet. Außerdem wird in Aalen geblitzt im Salinenweg ganz genau. 50er-Zone ist das, hat uns Radiotonhörer Karl durchgegeben. Vielen, vielen Dank dir. Und in Dörzbach in der Klebsauer Straße, 30er-Zone, da wird auch noch abkassiert. Also am besten Fußwagen Gas. 0800 50 65 3x0, wenn ihr noch was gesehen oder gehört habt. Gibt's gerne auch kostenlos durch.
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16: Wann kommt die nächste Hitzewelle? Das fragen wir uns in der Tonregion. Viele Experten vermuten schon zum Wochenende könnten die Temperaturen kräftig ansteigen. Und während die Wettergurus das aussprechen, steigt die Nachfrage nach Klimaanlagen auf ein Rekordniveau. Im Jahresvergleich gab es in den vergangenen Wochen alleine einen Anstieg um das 7,4-fache. Radio Ton hier mit der besten Playlist jetzt für den Weg Richtung Feierabend. Und da dürfen alle Farben natürlich nicht fehlen.
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0: Bruno Mars, Just the Way You Are.
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0: Katy Perry lässt ihre Vergangenheit aufleben. Ein 17 Jahre altes Bühnenoutfit hat die Sängerin jetzt beim großen Open Air in Wales angehabt. Ein rot-weiß gepunktetes Top mit passendem Minirock. Das können Fans für den guten Zweck sogar ersteigern über die Plattform Fandim. Nicht das einzige Aufleben der Vergangenheit, auch mit ihrer aktuellen Nummer Band-Aids blickt sie zurück und verarbeitet damit ihre Trennung von Hollywood-Star Orlando Bloom.
3: I fell in love with her as Catherine Hudson. I know her as a mother, as a partner, who brings that same love and joy to our family.
0: Mit dem Schauspieler war Katy Perry ganze 9 Jahre zusammen. Gemeinsam haben sie auch eine Tochter. Band-Aids, eine Nummer zwischen Liebeskummer und Selbstreflexion, die Katy erst gar nicht machen wollte, weil sie dann doch zwischen allen Anspielungen und ironischen Überzeichnungen eine sehr verletzliche Katy Perry zeigt. Wir haben sie jetzt, die Nummer, die aktuelle von Katy Perry, Band-Aids bei Radio Ton.

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17: Wer heute auf strahlend blauen Himmel gehofft hat, muss sich noch ein bisschen gedulden. Die Farbe des Tages ist eher hellgrau und davon gibt's reichlich. Von Heilbronn übers Unterland bis nach Hohenlohe und Heidenheim ziehen viele Wolken durch. Auf der Ostalb und rund um Aalen zeigt sich die Sonne immerhin ab und zu und erinnert uns daran, dass sie noch da ist. Warm bleibt's trotzdem. In Heilbronn und im Hohenlohe-Kreis geht's rauf bis knapp 30 Grad. In Aalen und Heidenheim werden's rund 27. Und wer sich fragt, wann der Sommer wieder richtig liefert, ab Donnerstag wird sonniger und die 30 Grad Marke ist dann wieder Stammgast. So lässt zumindest der Radioton 3 Tage Wettertrend erahnen.
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17: Halb drei vorbei, wir schauen auf die A7 Würzburg Richtung Ulm. Zwischen Heidenheim und Giengen-Herbrechtingen haben wir 3 Kilometer Stau. Hier braucht er rund 15 Minuten länger durch. Dann schauen wir auf die A6 Heilbronn Richtung Mannheim. Zwischen Sinsheim Süd und Sinsheim 2 Kilometer Stau, 5 Minuten plus. Und bitte noch vorsichtig fahren auf der A7 Fulda Richtung Ulm. Zwischen Würzburg-Estenfeld und Kreuz-Biebelried Gefahr durch ein defektes Fahrzeug. Das gilt auch für die A8 Stuttgart Richtung München zwischen Mühlhausen und Ausfahrt Hohenstadt und für die A3 Nürnberg Richtung Würzburg zwischen Kitzingen, Schwarzach und Kreuz Biebelried. Hier ist auch ein defekter PKW und auch noch eine Ölspur. Da ist also Öl auch ausgelaufen von diesem PKW. Vorsichtig fahren. Und final die A6 Nürnberg Richtung Heilbronn zwischen Ilshofen, Wolpertshausen und Schwäbisch Hall. Da wird viel gebaut. Baustellenfahrzeuge sind unterwegs. Auch die können zur Gefahr werden. Vorsichtig ranfahren. Das ist mein Rat an euch. Dann schauen wir auf die Blitzer. In Ilsfeld wird geblitzt, in der Hauptstraße. Mobiler Blitzer 50er-Zone ist das, hat uns Radiotonhörerin Renate eben durchgegeben. Danke dir. Dann in Crailsheim in der Hallerstraße wird abkassiert. 30 sind hier erlaubt. Und in Geildorf in der Kanzleistraße. 30 sind hier gestattet. Hier steht ein mobiler Blitzer, hat uns Radiotonhörer Horst durchgegeben. Und auch dir gilt natürlich unseren Dank. 0850 65 3x die 0. Wenn ihr noch was gesehen habt, gebt's gerne durch. Und gleich schauen wir nach Südfrankreich. Da toben verheerende Waldbrände und die haben Auswirkungen nicht nur auf die Einwohner, sondern auch auf unzählige Urlauber, die auf dem Weg dorthin sind oder eben sich noch machen. Darüber sprechen wir um 14.44 Uhr etwa. Max Peter hier mit Radioton am Nachmittag.

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0: Immer wieder donnern sie über die betroffenen Gebiete. Unzählige Löschflugzeuge sind aktuell in einigen Regionen in Europa im Einsatz. Besonders dramatisch ist die Lage in Frankreich, wo verheerende Feuer toben. Hilfe kommt aus Schweden, Zypern, auch Portugal. Gemeinsam kämpfen die Einsatzkräfte gegen die Waldbrände in den Pyrenäen. Radioton-Chefredakteurin Sabrina Amon, in Südfrankreich ist die Lage mehr als ernst. Wie ernst?
1: Im Südwesten Frankreichs mussten schon rund 10.000 Menschen ihre Häuser verlassen. Betroffen sind 26 Ortschaften westlich von Perpignan. Das Feuer hat bereits etwa 4.600 Hektar Fläche auch zerstört. Hunderte Feuerwehrleute sind im Einsatz. Ja, doch starker Wind, große Hitze und extreme Trockenheit erschweren die Löscharbeiten. Ja, ein Feuerwehrmann und ein Anwohner wurden bereits verletzt.
0: Jetzt sind wir ja in einer Haupturlaubszeit, will ich sagen. Und die Feuer haben nicht nur die Folgen für die Einwohner ganz klar aufgezeigt, sondern auch für die Urlauber haben sie Folgen.
1: Die Urlauber in Südfrankreich müssen sich auf Einschränkungen einstellen. Straßen können kurzfristig gesperrt werden, Evakuierungen sind möglich. Ja, und einige Campingplätze oder Unterkünfte könnten natürlich betroffen sein. Wer mit dem Auto unterwegs ist, sollte die Anweisungen der Behörden unbedingt beachten und natürlich gesperrte Gebiete meiden. Auch bei der Tour de France gibt es Auswirkungen. Die Etappe findet zwar statt, Zuschauer sind auf der französischen Seite der Strecke aber nicht zugelassen.
0: Wie ist dann die Lage in anderen Ländern?
1: Auch Spanien, Portugal und Griechenland kämpfen mit großen Waldbränden. In Portugal brennt bereits eine Fläche von rund 12.000 Hektar. In Griechenland sorgen Feuer und dichter Rauch für Warnungen an die Bevölkerung. Wer in den Süden Europas reist, sollte sich deshalb regelmäßig über die aktuelle Lage informieren und Hinweise der Behörden befolgen.
0: Überall in Europa toben Waldbrände aufgrund der Hitzewellen. Südfrankreich ist besonders betroffen. Mehr als 10.000 Menschen mussten ihre Häuser verlassen und vor den Flammen fliehen. Vielen Dank, Sabrina Amon.
1: Gerne.
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16: Ich bin Lisa Schwarzkopf. Familienministerin Prien bekommt Gegenwind für ihre Pläne zum Elterngeld. Künftig soll es pro Monat etwas mehr geben. Dafür wird's nicht mehr so lange gezahlt. Die Grünen sprechen von einem falschen Signal an Eltern. Dem Deutschen Gewerkschaftsbund reicht die Erhöhung nicht. Bringen mögliche Sonntagsöffnungen den Innenstädten wirklich etwas? Darüber wird gestritten. Der DGB warnt, profitieren würden vor allem große Handelsketten. Kleine Läden gerieten weiter unter Druck. Der Tourismuskoordinator der Bundesregierung Ploss hält dagegen. Er erwartet neue Impulse für die Innenstädte. Europa stärken und Trump nicht verärgern. Das sind im Prinzip die europäischen Ziele für einen erfolgreichen NATO-Gipfel. Der startet heute in der Türkei. Europa will zeigen, dass es mehr Verantwortung übernimmt. Auch weil US-Präsident Trump das Bündnis immer wieder in Frage stellt. Es gibt einen richtigen Boom bei Startups in Deutschland. Im ersten Halbjahr wurden mehr als 3000 gegründet. Das ist ein neuer Rekord, heißt es vom Startup-Verband. Ein Grund ist die Entwicklung von künstlicher Intelligenz. Jedes dritte neue Unternehmen hat einen KI-Bezug. Wenn Deutschland nicht mehr bei der WM dabei ist, kann ich auch in den Urlaub. Das scheinen gerade viele zu denken, denn Eurowings meldet deutlich mehr Last-Minute-Buchungen seit dem WM aus des DFB-Teams, sowohl bei Flügen als auch bei Pauschalreisen.
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2: Der Himmel macht heute ein bisschen auf Betonoptik. Viele Wolken ziehen über die Region und die Sonne muss sich ihre Auftritte gut einteilen. Die besten Chancen auf ein paar Sonnenstrahlen gibt's auf der Ostalb und rund um Aalen. Im Rest der Region heißt es Wolken, ja, aber immerhin mit sommerlichen Temperaturen. In Heilbronn und im Hohenlohe-Kreis wird's bis zu 30 Grad warm. In Heidenheim und Aalen, da sind es aktuell angenehme 27 Grad. Der Radioton 3-Tage-Wettertrend. Morgen ändert sich noch nicht viel, aber ab Donnerstag dreht der Sommer wieder auf. Mehr Sonne, über 30 Grad und beste Chancen auf Eis statt Regenschirm.
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2: Und wir schauen auf die A7 Würzburg Richtung Ulm. Zwischen Heidenheim und Giengen-Herbrechtingen haben wir 3 Kilometer Stau. Hier braucht er mindestens 14 Minuten länger durch. Und A6 Heilbronn Richtung Mannheim zwischen Sinsheim-Steinsfurt und Sinsheim 3 Kilometer Stau. Hier dauert es 10 Minuten plus. Vorsichtig fahren bitte auf der A3 Nürnberg Richtung Frankfurt zwischen Würzburg-Randersacker und Würzburg-Heidingsfeld. Gefahr durch Gegenstände, nämlich Reifenteile auf der Fahrbahn. Und A6 Nürnberg Richtung Heilbronn zwischen Kreuz Weinsberg und Heilbronn-Neckarsulm. Gefahr durch ein defektes Fahrzeug hier. Wenn ihr noch was gesehen habt diesbezüglich, dann gebt es gerne durch. 0850 65 3x die 0. Alles zum Nachlesen natürlich auch auf radioton.de. Schauen wir auf die Blitzer noch schnell. In Ilsfeld wird geblitzt. In der Hauptstraße 50 sind hier erlaubt. Außerdem in Kreilsheim, in der Hallerstraße hier sind 30 gestattet und auch in Geildorf steht ein Blitzer in der Kanzleistraße. Hier dürft ihr 30 fahren, nicht mehr, sonst gibt es ein teures Bild von euch. Genau, das war alles. Ich wünsche allen eine gute Fahrt.
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2: Heute hebt sich der Vorhang für das vielleicht schrägste Theaterstück des Jahres. In Ankara trifft ein alter Bühnenstar auf ein ziemlich nervöses Ensemble. Es geht um große Freundschaft, dicke Versprechen und ein Finale voller Treueschwüre. Ein Problem gibt's allerdings. Der Hauptdarsteller, ein Mann namens Donald Trump, improvisiert gern, vergisst seinen Text und ignoriert konsequent den Souffleur. Der NATO-Gipfel läuft heute und morgen. Was er uns in der Tonregion bringen könnte, darüber reden wir um 14:45 Uhr.
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0: Wenn es jemanden gibt, der auch am ersten Krankheitstag nicht zu Hause rumlungert und die Füße hochlegt, dann doch wohl Friedrich Merz.
1: Nein, doch.
0: Oh. Ja, der Bundeskanzler ist kerngesund, wie sollte es auch anders sein, und ist heute und morgen in der türkischen Hauptstadt Ankara. Da ist der diesjährige NATO-Gipfel, ein Gipfel für mehr Stabilität und Sicherheit. Ein Thema dort, Rüstung und Verteidigung, und davon könnten Unternehmen in der Tonregion profitieren. Radioton-Kollege Patrick Berger, wie genau?
2: Wenn man nach Oberkochen zum Sitz von Zeiss schauen, dann heißt es von dort, man sei aktuell nur in begrenztem Umfang im Verteidigungsbereich tätig. Aber man biete verschiedene Standardtechnologien, Komponenten und Produkte an, die auch für die Verteidigungsindustrie von Interesse seien. Generell braucht die Rüstungsindustrie ja Dinge, die ganz viele Unternehmen sowieso schon so oder so ähnlich herstellen.
0: Mhm. Weiß man denn, wie viele davon profitieren könnten? Wie viele Unternehmen?
2: Also Zahlen haben wir zumindest für ganz Deutschland. Da hat die IHK 5000 Industrieunternehmen gefragt, ob sie in die Rüstungsindustrie eingebunden sind. Das Ergebnis, jedes sechste Unternehmen im Land ist mittlerweile irgendwie mit der Rüstungsindustrie verbandelt.
0: Okay, und wie sehr würde das der Wirtschaft wirklich helfen?
2: Ja, das ist die große Frage. In der Tonregion, da hören wir auch immer wieder von schwächelnder Wirtschaft, Werksschließungen und einer eher pessimistischen Lage bei vielen in der Industrie. Da könnte die Aufrüstung kurzzeitig für einen Aufschwung sorgen. Experten erwarten aber, dass das Ganze jetzt nicht unbedingt zu einem Boom an neuen Arbeitsplätzen führen wird. Aber viele sind ja auch einfach froh, wenn wenigstens die bestehenden Arbeitsplätze und Werke bleiben.
0: Ein kleiner Hoffnungsschimmer für viele Industrieunternehmen bei uns also. Und deswegen schauen auch so viele Unternehmer gerade zum NATO-Gipfel nach Ankara. Heute und morgen ist er.
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15: Hellgrau ist heute überwiegend die Farbe, die wir sehen, wenn wir rausgehen und nach oben blicken. In Heilbronn, im Unterland und in Hohenlohe, auch in Heidenheim, bekommen wir heute eine dicke Wolkendecke ab. Auf der Ostalb und in Aalen blinkt da schon mal mehr die Sonne durch. Die Temperaturen angenehm bis schweißtreibend warm. In Heilbronn und im Hohenlohe-Kreis kratzen wir der 30-Grad-Marke. In Aalen und in Heidenheim sind es knapp 27 aktuell. Der Radioton 3-Tage-Wettertrend, auch morgen viele Wolken, dazu ähnliche Temperaturen wie heute. Erst ab Donnerstag kommt die Sonne mehr und mehr zurück, dann mit höheren Temperaturen um die 30 Grad und mehr. Und so bleibt das Wetter dann auch bis einschließlich Wochenendstart.
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15: Wir starten auf der A7, Würzburg Richtung Ulm, zwischen Heidenheim und Giengen-Herbrechtingen. Nochmal 3 Kilometer Stau. Da braucht er rund 15 Minuten länger durch. Dann A6 Heilbronn Richtung Mannheim zwischen Bad Rappenau und Wiesloch-Rauenberg ist ein bisschen was los. 5 Kilometer lang, nämlich ein Stau. Mindestens 11 Minuten braucht er hier länger. Und A6 Nürnberg Richtung Heilbronn zwischen Kirchberg Frankfurt, Schwäbisch Hall, 1 Kilometer Stau. Hier müsst ihr 4 Minuten Zeitverlust einplanen. Dann schauen wir auf die W14 noch schnell. Stuttgart Richtung Backnang. Zwischen Leutenbach, Nelmersbach und Backnang bald Rems. Dichter Verkehr 9 Minuten plus. Und die nehmen wir auch noch mit, die B14 zwischen Backnang Mitte und Backnang West. Auch da dichter Verkehr 7 Minuten nochmal oben drauf. Dann schauen wir auf die Blitzer. Geblitzt wird nach wie vor in Ilsfeld. In der Hauptstraße 50er Zone ist das hier. Dann in Greilsheim in der Rossfelder Straße sind 30 erlaubt. Und in Fedelbach auf der L1035, 70er Zone, hier steht ein mobiler Blitzer, hat uns eben Radiotonhörerin Katharina durchgegeben. Vielen, vielen Dank für deinen Tipp. 0850 65 3x die 0. Geht kostenlos natürlich, da könnt ihr uns auch alles durchgeben. Ich bin Max Peter, ihr hört Radioton und Electrified. Jetzt eure Lieblingshits. Yeah.

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0: tolle Nummer von Adele, Rolling in the Deep bei Radio Ton. Ja, manche Fußballspiele dauern 90 Minuten, das Drama beginnt aber schon viel früher. Die FIFA hebt nach einem Telefonat mit Donald Trump kurzerhand die Sperre von US-Stürmer Fallerin Balogun auf. Ihr habt davon bestimmt gehört.
1: I asked for a review because I didn't think it was a foul. And, you know, again, I'm good at this stuff. I didn't think it was a foul. I thought it was two great athletes that crashed into each other.
0: Ja, die Aufregung riesig, das Ergebnis eher ernüchternd für die USA. In der Nacht schickt Belgien die Amerikaner mit 4-1 nach Hause, besser gesagt. Ja, nicht richtig nach Hause, waren ja schon zu Hause. Immerhin gab es nach Abpfiff dann noch Fair Play statt Nachspiel. Balogun gratuliert Belgien und äußert sich selbst zum Skandal. Er sagt, wir haben die Entscheidung akzeptiert, als ich die rote Karte gesehen habe und wir haben die Entscheidung akzeptiert, als uns gesagt wurde, dass ich spielen kann. Ja, wir spielen auch die nächste Runde WM-Kopfsalat und zwar in knapp 30 Minuten. Gerne schon mal die Zockernummer notieren. 0850 65 3 mal die 0. Kurz nach 4 sind die Leitungen dann wieder offen und ja, das, was wir eben gesagt haben und über was wir gesprochen haben, könnte dann auch wichtig werden. Jetzt wird erstmal Michael Schulte wichtig mit Beautiful Reason.
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2: Die Bildschirme in den Rückenlehnen von Flugzeugen kosten etwa 10.000 Euro das Stück.
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8: Ich bin Maxi Schwab, guten Tag. Das Naturresort Tripsdrill wächst weiter. Bei Klebronn entstehen 20 zusätzliche Baumhäuser. Damit erweitert sich das Übernachtungsangebot auf rund 400 Betten. Die neuen Unterkünfte für bis zu 4 Personen werden nachhaltig auf Schraubfundamenten errichtet und sollen sich optisch an das Tripsdrill-Motto Schwaben anno 1880 anlehnen. Parallel dazu laufen auch weiter die Bauarbeiten am Hofgut Waldruh. Dort sollen bis zum Frühjahr 2027 unter anderem eine Erlebnisgastronomie, Tagungsräume, ein Wellnessbereich mit Schwimmbad und ein Indoor-Spielplatz entstehen. Für beide Betriebe setzt Tripsdrill überwiegend auf Handwerksbetriebe aus der Region, so heißt es vom Unternehmen. Maxi Schwab, Radio Ton, Klebronn.
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14: Ich bin Lisa Schwarzkopf.
3: Aus der Opposition und von Gewerkschaften hagelt es Kritik an den Plänen von Familienministerin Prien zum Elterngeld. Es soll monatlich leicht erhöht, dafür aber nicht mehr so lang gezahlt werden. Geht gar nicht, so die Linke. Und der DGB findet, der Elterngeldbetrag müsse deutlich höher ausfallen. Die Diskussionen um generelle Sonntagsöffnungen von Läden nimmt Fahrt auf. Wirtschafts- und Tourismuspolitiker der CDU begrüßen den Vorstoß des Handelsverbands. Gewerkschaften und Sozialverbände warnen dagegen vor einem weiteren Aufweichen des Sonntagsschutzes. Wird es ein Zeichen von Geschlossenheit geben oder kommt es zum Eklat? Das ist vor dem NATO-Gipfel heute und morgen in der Türkei völlig unklar. Letztes Jahr einigten sich die Mitgliedsländer darauf, die Verteidigungsausgaben deutlich zu erhöhen. Trotzdem beschwert sich US-Präsident Trump darüber, dass sie zu niedrig sind. Die französische Rechtspopulistin Le Pen darf theoretisch bei der Präsidentschaftswahl im nächsten Jahr antreten. Allerdings muss sie eine Fußfessel tragen. Hintergrund ist ein Urteil wegen Veruntreuung von EU-Geldern. Le Pen hatte ausgeschlossen, mit Fußfessel anzutreten. Ob sie dabei bleibt, ist noch offen. Bei der Fußball-WM hat die Schweiz heute einen schweren Gegner vor der Brust. Im Achtelfinale geht's heute gegen Geheimfavorit Kolumbien. Die Schweizer müssen dabei auf Shootingstar Johan Mansambi verzichten. Er hat sich am Knie verletzt. Außerdem spielt Titelverteidiger Argentinien noch gegen Ägypten.
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21: Wer heute auf strahlend blauen Himmel gehofft hat, muss sich noch ein bisschen gedulden. Die Farbe des Tages ist eher hellgrau und davon gibt's reichlich. Von Heilbronn übers Unterland bis nach Hohenlohe und Heidenheim ziehen viele Wolken durch. Auf der Ostalb und rund um Aalen zeigt sich die Sonne immerhin ab und zu und erinnert uns daran, dass sie noch da ist. Warm bleibt's trotzdem. In Heilbronn und im Hohenlohe-Kreis geht's rauf bis knapp 30 Grad. In Aalen und Heidenheim werden's rund 27. Und wer sich fragt, wann der Sommer wieder richtig liefert, ab Donnerstag wird sonniger und die 30 Grad Marke ist dann wieder Stammgast. So lässt zumindest der Radio Thun 3-Tage-Wettertrend erahnen.
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21: Um 3:43, wir schauen auf die A6, Heilbronn Richtung Mannheim zwischen Bad Rappenau und Sinsheim Süd hat sich die Lage noch ein bisschen verschärft. 6 Kilometer Stau hier aktuell, mindestens 25 Minuten braucht ihr länger durch. Dann A6 Nürnberg Richtung Heilbronn, jetzt zwischen Kirchberg und Schwäbisch Hall, 5 Kilometer Stau, ihr braucht da rund 12 Minuten länger durch. Und vorsichtig fahren bitte noch auf der A8 Stuttgart Richtung München zwischen Märklingen und Ulm-West. Gefahr durch ein defektes Fahrzeug. Und das gilt auch für die A6 Heilbronn Richtung Mannheim. Einmal zwischen Sinsheim-Steinsfurt und Sinsheim-Süd. Und A6 Nürnberg Richtung Heilbronn zwischen Kreuz-Weinsberg und Heilbronn-Neckarsulm. Auch hier Gefahr durch ein defektes Fahrzeug. Schauen wir noch kurz auf die Pendlerstrecken. Die B14 Stuttgart Richtung Backnang zwischen Leutenbach-Nelmersbach und Backnang-Wald-Rems. Dichter Verkehr 9 Minuten plus. Und Heilbronn B293 zwischen Heilbronn-Böckingen Gewerbegebiet West und Heidelberger Straße. Dichter Verkehr, hier dauert es 7 Minuten länger durch für euch. Alles zum Nachlesen gibt es natürlich ausführlich auf radioton.de und in unserer Radioton-App. Lohnt sich also. Geblitzt wird auch noch in Ilsfeld, einmal in der Hauptstraße 50er-Zone, dann in Greilsheim in der Hallerstraße nach wie vor, hier sind 30 erlaubt und in Fehlbach auf der L1035, da steht ein mobiler Blitzer, hier sind 70 gestattet. Außerdem wird geblitzt auch noch in Heilbronn auf der Peter-Bruckmann-Brücke. Hier sind 50 gestattet. Hier steht auch ein Blitzeranhänger, eben durchgegeben von Radio-Tonhörer Christian. Vielen Dank dir. 0850 65 3x die 0. Ihr habt was gesehen. Meldet's gerne kostenlos durch.
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21: 1.000 Euro, um die geht es beim WM-Kopfsalat. Noch bis morgen könnt ihr mitzocken und in den Lostopf um diese 1.000 Euro einziehen. Dafür müsst ihr einfach 6 meiner Thesen richtig einordnen. Die nächste Runde Kopfsalat spielen wir um 3:45 und dafür jetzt anrufen. Denn wer durchkommt zu mir ins Studio über die 0850 65 3x die 0, der zockt mit mir. Und dann stehen die Chancen ja ganz, ganz groß und hoch, dass es wirklich zu den 1.000 Euro geht. Max Peter hier, servus, anrufen 0850 65 3x die 0.
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1: Der Lostopf um die 1000 Euro ist schon gefüllt, aber wir haben noch ein paar Plätze frei. Und deswegen hoffe ich, dass jetzt jemand in der kostenlosen Leitung ist, um mit mir zu zocken, um den Einzug in den Lostopf. Da brauchen wir noch so ein paar Kandidaten. Heute und morgen gibt es ja die letzten Chancen. Max Peter hier, wer ist am Telefon?
2: Ja, ich habe es geschafft. Ich bin die Jutta nochmal.
1: Jutta, du hast es ja schon vor 16 Uhr versucht, gell? Da warst du ein bisschen zu früh dran und jetzt bist du doch nochmal durchgekommen. Der Zufallsgenerator hat also dich gewählt, als ich eben aufs Knöpfchen gedrückt habe. Das ist doch toll, oder?
2: Ja, freut mich.
1: So, Jutta, also die Chance ist nochmal gegeben, in den Lostopf zu ziehen. Du weißt, wie das Spiel geht. Wenn die Antworten bzw. die Thesen, die ich aufstelle, richtig sind, sagst du falsch und umgekehrt genauso. Und wir legen einfach direkt los. 30 Sekunden.
2: Okay.
0: Los geht's.
1: Fußball wird mit kleinen gelben Bällen gespielt.
2: Richtig.
1: Eines der bekanntesten Fußballturniere der Welt ist Wimbledon.
2: Richtig.
1: Cristiano Ronaldo ist mit seinem Portugal-Team aus der WM ausgeschieden.
2: Falsch.
1: Ronaldo ist exakt 869 Tage älter als Lionel Messi.
2: Falsch.
1: Auch für die USA heißt es WM aus nach Achtelfinale gegen Belgien.
2: Falsch.
1: Morgen startet das Losers-Turnier in Katar für alle WM-Aus-Teams.
2: Richtig.
1: Und da waren alle richtig. Du bist im Lostopf.
2: Ja, sehe ich, aller guten Dinge sind drei. Das war jetzt mein dritter Versuch.
1: Du hast die richtige Leitung getroffen, den richtigen Moment und bist durchgekommen. Also es ist möglich, auch für alle, die es mehrfach versuchen, hier wirklich bei mir rauszukommen. Tolle Sache. Tolle Sache für Jutta. Und wir spielen natürlich nochmal morgen um den Einzug in den WM-Lostopf, in den WM-Kopfsalat-Lostopf. Morgen um 10 nach 7 und am Nachmittag um 15:45. Das sind die letzten Chancen, bevor es dann Richtung Viertelfinale geht. Da wird ja alles nochmal auf den Kopf gestellt hier bei uns, bei Radio Ton. Born Again jetzt. Ich bin Max Peter mit Glock Glock und Fastboy.

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16: An alle, die sagen, hellgrau ist keine Farbe, ihr dürft heute nicht raus und nach oben gucken zum Himmel. Da ist nämlich tatsächlich alles hellgrau zwischen Kraichgau und Ostalb. Nur ganz, ganz selten blinkt mal die Sonne durch, wie zum Beispiel auf der Ostalb oder in Aalen. Dazu bekommen wir 32 Grad in Heilbronn ab, 31 aktuell in Bad Mergentheim, 32 in Schwäbisch Hall und 31 in Aalen. Und auch in der Nacht bleibt es wolkig, da gehen die Temperaturen natürlich runter auf so rund 15 Grad. Der Radioton 3-Tage-Wettertrend. Auch morgen viele Wolken, dazu ähnliche Temperaturen wie heute. Erst ab Donnerstag kommt die Sonne mehr und mehr zurück. Dann haben wir auch wieder blauen Himmel da oben. Die Temperaturen dann auch über 30 Grad. Und dann steigen die auch so ein bisschen an Richtung Wochenende. Der Sommer, der kommt wieder mit all seinen Farben mehr und mehr zurück.
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16: 16.31 Uhr, wir schauen auf die A6. Unser Sorgenkind heute Heilbronn Richtung Mannheim zwischen Heilbronn-Untereisesheim und Sinsheim-Süd. Da haben wir 10 Kilometer Stau. Da braucht er mindestens 37 Minuten länger durch. Dann A6 Nürnberg Richtung Heilbronn zwischen Kirchberg und Ilshofen-Wolpertshausen. 4 Kilometer Stop and Go, 5 Minuten plus und 4 Minuten länger dauert es auf der A8 Stuttgart Richtung München zwischen Wendlingen und Kirchheim-Tech-Ost. Da haben wir 1 Kilometer Stau. Dann schauen wir auf die Pendlerstrecken, auf die B290 Aalen Richtung Crailsheim zwischen Crailsheim und Crailsheim-Nordwest-Umgehung. Dichter Verkehr hier 10 Minuten plus und laufen am Neckar B27 zwischen Thalheim, Rauer, Sauerstich und laufen am Neckar, haben auch ein bisschen Verkehr. 9 Minuten dauert es hier länger. Und B14 noch Stuttgart Richtung Backnang. Zwischen Leutenbach, Nelmersbach und Backnang-Waldrems, so wie jeden Tag eigentlich, 9 Minuten. Zeitverlust auch hier einplanen, aufgrund von dichtem Verkehr. Fahrt bitte auch noch vorsichtig auf der A8 Stuttgart Richtung München zwischen Merklingen und Ulm-West. Gefahr durch ein defektes Fahrzeug. Dann schauen wir auf die Blitzer in der Tonregion. Einer steht in Bad Mergentheim in der Herrenwiesenstraße. 30 sind hier erlaubt. Das ist ein mobiler Blitzer, hat uns Radiotonhörer Ernst durchgegeben. Vielen, vielen Dank dir. In Oberrot wird geblitzt. Auf der Hauptstraße steht ein Gerät. 30er-Zone. Und in Bönnigheim in der Meinsheimer Straße. Hier sind ebenfalls 30 erlaubt, hat uns Radiotonhörerin Christiane durchgegeben. Danke dir. Macht's wie die zwei. Meldet auch was, wenn ihr was gesehen habt. Kostenlos natürlich über die 0850 65 3x0. Ich bin Max Peter. Allen eine gute Fahrt jetzt mit Alvaro Soler. Der gibt uns ein bisschen Summer Vibes mit Con Calma. Natürlich bei Radioton. Am Nachmittag kommt gut rein, euren Feierabend, der hoffentlich jetzt auch bald anfängt.

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0: Nach dem WM aus der USA erklärt Donald Trump die WM für beendet. Ganz nach dem Motto:
1: They're eating the dogs, the people that came in. They're eating the cats. They're eating the pets.
0: Natürlich ein kleiner Scherz. Die WM geht weiter, nur ohne die USA auf dem Spielfeld. Die haben gestern gegen die Belgier verloren, 1-4. Siegertypen sind dagegen unsere Gitarrenvirtuosen. Café del Mundo haben auch heute wieder einen Schmankerl aus der Musikgeschichte für euch dabei.
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3: Ja, ich bin's, Alex.
4: Und hier ist Jan Pascal.
3: Zusammen sind wir Café del Mundo und wir ziehen euren Lieblingshits den Stecker.
4: Heute auch wieder ein ganz großer Hit, nämlich von Depeche Mode, Enjoy the Silence.
3: Ja, das ist ein Song, den ich natürlich auch schon mein ganzes Leben lang kenne. Synthie-Pop, ja, spannend, ein bisschen düster auch. Hat mir Spaß gemacht auf der Gitarre.
4: Hat total Spaß gemacht. Also ich konnte gar nicht aufhören. Nein, ich will gar nicht aufhören, diese Melodie zu spielen. Die ist so unheimlich schön, ikonisch, groß. Das macht total viel Raum, obwohl es eigentlich erstmal gar nicht so pompös daherkommt, ja. Aber einfach ein schöner Song mit so ein paar ungewöhnlichen Moll-Akkordverschiebungen drin und das hat mir wirklich Spaß gemacht.
3: Ja, ich habe da noch so ein paar Oktaven drüber getupft, ja, im Refrain. Ja, hat mir Spaß gemacht, das auch mal so ganz runterzubrechen, nur auf zwei Gitarren. Depeche Mode.
4: Let's enjoy.

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0: 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So, in wenigen Minuten rufe ich hier wieder eine Schule aus und wenn die Schule sich dann innerhalb von 3 Songs bei mir meldet, kommen wir mit dem Kids Cup vorbei, powered bei Audi Forum Neckarsulm. Also dranbleiben, 17 Uhr machen wir hier weiter und dann wird's spannend, wo wir hingehen mit unserem 10-Sekunden-Parcours.
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10: Ich bin Sabrina Ammon, guten Tag. Der ÖPNV steht vor großen Herausforderungen. Weniger finanzielle Mittel, trotzdem aber attraktiver werden. Gemeinsam bitten Landräte, Bürgermeister und Verkehrsbetriebe aus der Tonregion um Unterstützung. Heilbronns Landrat Norbert Häuser appelliert zum Beispiel an Land und Bund, vor Rabattaktionen an die Finanzierung zu denken. Aber er appelliert auch an die Kunden.
11: Gleichzeitig ist mein Appell aber auch an die Bevölkerung, wenn man Standards hinterfragt, wenn man Parallelverkehre hat, wenn praktisch der Bus parallel zur Stadtbahn fährt und man dann sagt, bevor man irgendwo eine Verbindung, die es nur alleine gibt, streichen muss wegen knapper Mittel, dass man dann lieber diese Parallelverkehre hinterfragt. Und das ist dieser Appell. Also wenn man mehr will, muss man auch bereit sein, mehr dafür zu zahlen.
10: Sabrina Ammon, Radio Ton Heilbronn.
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12: Ich bin Lisa Schwarzkopf. Familienministerin Prien bekommt Gegenwind für ihre Pläne zum Elterngeld. Künftig soll es pro Monat etwas mehr geben. Dafür wird's nicht mehr so lange gezahlt. Die Grünen sprechen von einem falschen Signal an Eltern. Dem Deutschen Gewerkschaftsbund reicht die Erhöhung nicht. Bringen mögliche Sonntagsöffnungen den Innenstädten wirklich etwas? Darüber wird gestritten. Der DGB warnt, profitieren würden vor allem große Handelsketten. Kleine Läden gerieten weiter unter Druck. Der Tourismuskoordinator der Bundesregierung Ploss hält dagegen. Er erwartet neue Impulse für die Innenstädte. Europa stärken und Trump nicht verärgern. Das sind im Prinzip die europäischen Ziele für einen erfolgreichen NATO-Gipfel. Der startet heute in der Türkei. Europa will zeigen, dass es mehr Verantwortung übernimmt. Auch weil US-Präsident Trump das Bündnis immer wieder in Frage stellt. Fluggäste in Europa bekommen mehr Rechte. Das EU-Parlament hat beschlossen, dass Eltern kostenlos einen Sitzplatz neben ihren Kindern buchen können. Ab 3 Stunden Verspätung gibt's weiterhin eine Entschädigung, wenn die Airline schuld ist. Betroffene sollen außerdem schneller erfahren, wo sie den Antrag stellen. Die nordische Kombination fliegt bei den Olympischen Spielen raus. Das hat das Internationale Olympische Komitee beschlossen. Bei den Winterspielen in Frankreich in 4 Jahren wird es die Sportart nicht mehr geben, weil sie so unbeliebt ist, heißt es vom IOC.
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0: Asaremol, die Betonoptik da oben, wenn ich hochgucke zum Himmel, die wird ja immer schlimmer. Grau, grau, der Himmel in Grau, die Wolken überall, die ziehen durchs Land. Ja, und so ist es auch bei uns. Zwischen Kraichgau und Ostalb aktuell mit Temperaturen über 30 Grad in Heilbronn, Bad Mergentheim, Schwäbisch Hall und Aalen. Maximal 33 stehen heute auf der Anzeige. Heute Nacht wird es ein bisschen frischer, was heißt frisch, ein bisschen kühlt sich die Luft ab, auf rund 15 Grad an. Und morgen bleiben die Wolken noch bestehen mit rund 30 Grad überall bei uns in der Tonregion. Erst ab Donnerstag dann wieder mehr Sonne, mehr blauer Himmel, mehr Sommerfeeling und dann gehen auch die Temperaturen so langsam wieder nach oben bis zum Wochenendstart.
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0: Um 3:05 schauen wir auf die B27 Stuttgart Richtung Heilbronn zwischen Bietigheim, Bissingen, Kamm, Garnspinnerei und Bessigheim. Riedstraße Bahnhof, dichter Verkehr. Hier braucht ihr 15 Minuten länger durch. Weiter geht's auf der A6 Heilbronn Richtung Mannheim zwischen Bad Rappenau und Sinsheim-Steinsfurt. Da entspannt sich die Lage ein bisschen. 2 Kilometer Stau, 6 Minuten plus nur noch. Das ist besser als vorhin. Da hat es 30 Minuten gedauert. Dann B19 Schwäbisch Hall Richtung Bad Mergentheim zwischen Schwäbisch Hall, Gelbingen und Untermünkheim. Dichter Verkehr 9 Minuten plus und 9 Minuten Zeitverlust sollte da auch noch einplanen, wenn ihr auf der B14 unterwegs seid. Stuttgart Richtung Backnang zwischen Leutenbach-Nelmersbach und Backnang-Waldrems. Auch hier ist ein bisschen was los. Dann schauen wir auf die Blitzer in der Tonregion. In Bad Mergentheim in der Herrenwiesenstraße steht einer in der 30er-Zone hier. Dann in Oberroth auf der Hauptstraße ist ein Gerät aufgestellt. 30er-Zone auch hier. Und in Bönnigheim, in der Meimsheimer Straße, 30 sind hier erlaubt. Auch hier steht ein Blitzer und wir nehmen Heilbronn noch mit. Auch die Peter-Bruckmann-Brücke ist betroffen. Da steht ein Blitzeranhänger drauf, 50 sind erlaubt. Ja, wenn ihr noch was gesehen habt, 0850 65 3x die 0, geht's gerne kostenlos durch. Wir freuen uns.
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0: Wenn Julia Herbold jetzt zuhört, dann sollte sie sofort zum Hörer greifen und bei mir anrufen, denn sie hat die GMS, also Gemeinschaftsschule Obrichheim, via radioton.de für den Radioton Kids Cup angemeldet. 3 Songs hat sie jetzt Zeit, sich bei mir zu melden. Klappt das? Kommen wir mit unserem Parcours an eurer Schule vorbei. Also, Frau Herbold, 10 Sekunden. Habt ihr nicht Zeit, jetzt anzurufen? 3 Songs sogar. Ich bin Max Peter, 0800 50 65 3x die 0.
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0: So, es ist soweit. Wir schauen, ob die Schule jetzt bei mir in der Leitung ist, die ich vorhin ausgerufen habe für den Radioton Kids Cup. Und ich hoffe, Julia Herbold ist jetzt in der Leitung. Sie hat sich ja für die GMS Obrichheim für den Kids Club angemeldet über radioton.de, hatte jetzt 3 Songs Zeit, sich bei mir zu melden. Und ich hoffe, sie ist jetzt wirklich in der Leitung. Der Max ist hier, hallo. Julia Herbold von der Gemeinschaftsschule Obrichheim, sind Sie in der Leitung? Oh, dieses Geräusch mag ich ja überhaupt nicht, weil dann weiß ich, dass niemand in der Leitung ist und dann hat sozusagen die Frau Herbold auch nicht bei uns angerufen und somit kommen wir nicht beim Kids Cup bei Ihnen in der Schule vorbei. Das finde ich sehr, sehr schade. Alle Infos zum Kids Cup finden Sie natürlich oder findet ihr auf radioton.de, auch zu den Preisen und zur großen Abschlussveranstaltung am 18. Juli. Also auf jeden Fall mal reinklicken und das mit Frau Herbold, da müssen wir jetzt mal in die Recherche gehen, was da denn schiefgelaufen ist. Joe, habe ich jetzt für euch End of Beginning hier bei Radioton.

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12: An alle, die sagen, hellgrau ist keine Farbe, ihr dürft heute nicht raus und nach oben gucken zum Himmel. Da ist nämlich tatsächlich alles hellgrau zwischen Kraichgau und Ostalb. Nur ganz, ganz selten blinkt mal die Sonne durch, wie zum Beispiel auf der Ostalb oder in Aalen. Dazu bekommen wir 32 Grad in Heilbronn ab, 31 aktuell in Bad Mergentheim, 32 in Schwäbisch Hall und 31 in Aalen. Und auch in der Nacht bleibt es wolkig, da gehen die Temperaturen natürlich runter auf so rund 15 Grad. Der Radioton 3-Tage-Wettertrend. Auch morgen viele Wolken, dazu ähnliche Temperaturen wie heute. Erst ab Donnerstag kommt die Sonne mehr und mehr zurück. Dann haben wir auch wieder blauen Himmel da oben. Die Temperaturen dann auch über 30 Grad. Und dann steigen die auch so ein bisschen an Richtung Wochenende. Der Sommer, der kommt wieder mit all seinen Farben mehr und mehr zurück.
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12: 5:30, wir schauen auf die B27 Stuttgart Richtung Heilbronn zwischen Bietigheim-Bissingen, Kammgarn-Spinnerei und Besigheim-Riedstraße-Bahnhof. Dichter Verkehr hier braucht er 21 Minuten länger durch. Dann schauen wir auf die A6 Heilbronn Richtung Nürnberg zwischen Kreuz Weinsberg und Bretzfeld haben wir 4 Kilometer Stau. 20 Minuten Zeitverlust hier einplanen. Und B19 10 für alle Pendler. Bad Mergentheim Richtung Würzburg zwischen Giebelstadt und Würzburg-Heidingsfeld. Dichter Verkehr. Hier dauert es 8 Minuten rund länger durch. Dann vorsichtig fahren bitte auch noch auf der A6 Heilbronn Richtung Nürnberg. Zwischen Bretzfeld und Öhringen haben wir Gefahr durch ein defektes Fahrzeug. Und das gilt auch für die A7 Würzburg Richtung Ulm. Zwischen Giengen-Herbrechtingen und Niederstrotzingen auch ein kaputter Wagen steht hier. Die Blitzer, die sind heute wirklich weiträumig verteilt. Einer steht in Eppingen auf dem Dachsweg. 30 sind hier erlaubt. Das ist ein mobiler Blitzer, hat uns Radiotonhörerin Christina durchgegeben. Vielen, vielen Dank dir. In Crailsheim wird nach wie vor geblitzt, mehrfach, aber auch in der Breslauer Straße, 30er-Zone hier. Und in Heilbronn in der Karl-Wüst-Straße steht auch ein Blitzeranhänger in der 50er-Zone. Ja, 0850 65 3 mal die 0. Ihr habt noch was, gibt's gerne durch. Natürlich kostenlos und am besten via WhatsApp-Sprachnachricht. Michael Schulte, 5 AM, jetzt bei Radioton. 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

0: 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Radioton am 7. Juli, 17.44 Uhr gleich. Ihr steht in der Küche, bereit für das Festmahl, fangt an zu kochen und dann merkt ihr, oh nein, ich habe den Käse vergessen. Der ist aber super wichtig für das Gericht. Und es ist Sonntag. Kein Geschäft hat offen. Und ihr fragt euch, wieso eigentlich? Aus Tradition, wegen Religion? Es gibt viele Länder, die das anders machen. Und auch in der Heilbronner Innenstadt ist das Thema neu aufgekommen. Die Frage, soll der Sonntag für den Einzelhandel leichter zu gestalten sein? Professor Dr. Stefan Ruschen, beziehungsweise Rüschen, Entschuldigung, ist Prof für Lebensmittelhandel. Kann der offene Sonntag für den Heilbronner Einzelhandel die Innenstadt retten?
1: Es ist natürlich schon so, dass wir eigentlich ein Ungleichgewicht haben zwischen stationärem Handel in der Stadt und Onlinehandel. Denn im Onlinehandel kann ich natürlich sonntags shoppen und das ist natürlich schon eigentlich eine Ungleichbehandlung zwischen Onlinehandel und stationären Handel. Eine weitere Sonntagsöffnung von mehreren Sonntagen in den Innenstädten würde dem Handel in der Innenstadt auf alle Fälle helfen und wir sehen vor allem auch in einigen anderen Ländern auch im Ausland, dort wo sonntags offen ist, dass dort auch der Einzelhandel deutlich davon profitiert.
0: Wie steht die allgemeine Bevölkerung dem denn gegenüber?
1: Wir haben letztes Jahr eine Befragung gemacht und dort kam raus, dass in Deutschland das nur bei 30% eine Unterstützung findet. Offensichtlich ist es in der Bevölkerung so, dass wir sozusagen Verständnis auch für unsere Mitbürger und Mitbürgerinnen haben und sagen, nein, wir wollen nicht, dass alle im Handel sonntags arbeiten müssen.
0: Ja, wie Sie sagen, Arbeiter des Einzelhandels würden ja an die Grenzen gedrückt oder gebracht werden. Haben Sie Verständnis dafür?
1: Natürlich ist es gut, wenn wir in Deutschland einen Tag haben, einen Sonntag, wo eigentlich dann alle frei haben. Das ist planbar auch für die Familie und habe auch Verständnis, dass Einzelhandelsmitarbeiter das nicht unbedingt schätzen. Wir erleben aber übrigens heute bei Sonntagen, dass man sehr leicht Mitarbeiter findet für den Sonntag, weil sie nämlich Zuschläge bekommen. Also eine gelegentliche Sonntagsöffnung ist für die Mitarbeiter und Mitarbeiterinnen durchaus sogar auch attraktiv.
0: Sonntags in die Innenstadt und Einkäufe erledigen, das liegt uns Deutschen noch sehr, sehr fern. Vielleicht aber ist das ja mal ein Modell, das man sich näher anschauen sollte, auch wenn der Sonntag als ruhiger Tag enorm wichtig ist und für viele ja auch so ein bisschen als heilig gilt. Gell? Kamerad, wie mein jetzt für euch bei Radio Ton. Ich bin Max Peter. Schönen Dienstag. Yeah.

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13: Ich bin Maxi Schwab, guten Tag. Das Warten für die Fans des 1. FC Heidenheim hat ein Ende. Die ersten beiden Zweitligaspieltage sind jetzt zeitgenau terminiert. Zum Auftakt empfängt der FCH den VfL Osnabrück am 8. August auf der Ostalb. Genau eine Woche später, am 15. August, geht's dann für das Team von Frank Schmidt in die Hauptstadt zum Zweitligatopspiel gegen Hertha BSC Berlin. Anpfiff in der Voith Arena und im Olympiastadion ist beides Mal um 13 Uhr. Maxi Schwab, Radio Thun, Heidenheim.
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14: Ich bin Lisa Schwarzkopf. Aus der Opposition und von Gewerkschaften hagelt es Kritik an den Plänen von Familienministerin Prien zum Elterngeld. Es soll monatlich leicht erhöht, dafür aber nicht mehr so lang gezahlt werden. Geht gar nicht, so die Linke. Und der DGB findet, der Elterngeldbetrag müsse deutlich höher ausfallen. Die Diskussionen um generelle Sonntagsöffnungen von Läden nimmt Fahrt auf. Wirtschafts- und Tourismuspolitiker der CDU begrüßen den Vorstoß des Handelsverbands. Gewerkschaften und Sozialverbände warnen dagegen vor einem weiteren Aufweichen des Sonntagsschutzes. Wird es ein Zeichen von Geschlossenheit geben oder kommt es zum Eklat? Das ist vor dem NATO-Gipfel heute und morgen in der Türkei völlig unklar. Letztes Jahr einigten sich die Mitgliedsländer darauf, die Verteidigungsausgaben deutlich zu erhöhen. Trotzdem beschwert sich US-Präsident Trump darüber, dass sie zu niedrig sind. Der milliardenschwere U-Boot-Deal stärkt auch weiter die Beziehungen zwischen Europa und Kanada. Das deutsche Unternehmen TKMS soll ja die neue kanadische U-Boot-Flotte bauen. Wohl auch ein Schritt, sich weiter unabhängig von den USA zu machen. Prinz Harry und Elton John sind mit ihrer Klage gegen Teile der englischen Boulevardmedien gescheitert. Sie hatten unter anderem der Daily Mail illegale Recherchemethoden und Bespitzelungen vorgeworfen. Das aber nicht ausreichend beweisen können, sagt jetzt das zuständige Gericht.
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7: Der Himmel macht heute ein bisschen auf Betonoptik. Viele Wolken ziehen über die Region und die Sonne muss sich ihre Auftritte gut einteilen. Die besten Chancen auf ein paar Sonnenstrahlen gibt es auf der Ostalb und rund um Aalen. Im Rest der Region heißt es Wolken, ja, aber immerhin mit sommerlichen Temperaturen. In Heilbronn und im Hohenlohe-Kreis wird es bis zu 30 Grad warm. In Heidenheim und Aalen, da sind es aktuell angenehme 27 Grad. Der Radioton 3-Tage-Wettertrend. Morgen ändert sich noch nicht viel, aber ab Donnerstag dreht der Sommer wieder auf. Mehr Sonne, über 30 Grad und beste Chancen auf Eis statt Regenschirm.
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7: 3:06 ist es. Wir schauen auf die B27 Stuttgart Richtung Heilbronn. Zwischen Bietigheim-Bissingen Kammgarn-Spinnerei und Bessigheim-Riedstraße Bahnhof. Da war ein bisschen was auf den Straßen. Mindestens 12 Minuten braucht er da länger durch. Und wir gucken nach Bopfingen auf die B29 zwischen Bopfingen-Aufhausen und Bopfingen-Dichter Verkehr. Auch hier 9 Minuten plus und 6 Minuten länger brauchte auf der B27 zwischen Bietigheim-Bissingen, Kammgarn-Spenerade und Kann-Mai-Allee. Das ist also ähnlich wie oben. Da ist es, kommt noch ein bisschen dichter Verkehr oben drauf. Dann fahrt auf jeden Fall vorsichtig auf der A6 Heilbronn Richtung Nürnberg zwischen Bretzfeld und Öhringen. Gefahr durch ein defektes Fahrzeug. Und auf der A7 Würzburg Richtung Ulm zwischen Giengen, Herbrechtingen und Niederstrotzingen haben wir auch noch einen kaputten Wagen am Straßenrand stehen. Vorsichtig fahren. Dann gucken wir auf die Blitzer. Geblitzt wird in Heilbronn in der Karl-Wüst-Straße. Hier sind 50 erlaubt. Außerdem in Crailsheim in der Breslauer Straße ist eine 30er-Zone. Da steht ein mobiler Blitzer. Und in Eppingen im Dachsweg. Auch 30 sind hier erlaubt, hat uns vorhin Radioton-Hörerin Renate auch nochmal bestätigt. Vielen, vielen Dank euch. 0850 65 3x0. Wenn ihr noch was gehört oder gesehen habt, dann geht's auch gerne durch. Am besten via WhatsApp-Sprachnachricht. Natürlich kostenlos das Ganze. Ich bin Max Peter. Wir hören uns morgen wieder ab 14 Uhr hier bei Radioton. Bis dahin, macht's gut, alles Gute.
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16: Aktuell haben wir bei uns einen komplett bedeckten Himmel. In Heilbronn liegen die Temperaturen am Abend bei 31 Grad, in Hohenlohe gibt es 30 Grad und im Ostalbkreis 29 Grad. Die Wolkendecke bleibt auch in den kommenden Stunden bestehen, dazu kühlt es nur langsam ab. In der Nacht sinken die Werte auf um die 19 bis 20 Grad. Morgen bleibt es bei vielen Wolken. Die Höchstwerte erreichen etwa 23 bis 25 Grad.
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18: Achtung auf der A6 Heilbronn Richtung Nürnberg. Zwischen Bretzfeld und Öhringen gibt's ein defektes Fahrzeug. Ebenso auf der A6 Heilbronn Richtung Mannheim. Zwischen Heilbronn, Untereisesheim und Bad Rappenau. Da steht auch ein defektes Fahrzeug. Auf der A7 Würzburg Richtung Ulm. Zwischen Giengen-Herbrechtingen und Niederstotzingen nochmal das gleiche Problem. Auf der B27 von Stuttgart Richtung Heilbronn läuft's zwischen Bietigheim-Bissingen-Kammgarn-Spinnerei und Besigheim-Riedstraße-Bahnhof Dichter plant mindestens 7 Minuten mehr ein. Noch mehr Verkehr ausführlich zum Nachlesen findet ihr auf radioton.de und in unserer App.

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2: Übrigens, Heidelberg ist eine der wenigen deutschen Städte, die im Zweiten Weltkrieg kaum zerstört wurden.
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3: Ich bin Lisa Schwarzkopf. Familienministerin Prien bekommt Gegenwind für ihre Pläne zum Elterngeld. Künftig soll es pro Monat etwas mehr geben. Dafür wird's nicht mehr so lange gezahlt. Die Grünen sprechen von einem falschen Signal an Eltern. Dem Deutschen Gewerkschaftsbund reicht die Erhöhung nicht. Bringen mögliche Sonntagsöffnungen den Innenstädten wirklich etwas? Darüber wird gestritten. Der DGB warnt, profitieren würden vor allem große Handelsketten. Kleine Läden gerieten weiter unter Druck. Der Tourismuskoordinator der Bundesregierung Ploss hält dagegen. Er erwartet neue Impulse für die Innenstädte. Nur 5 NATO-Länder schaffen wohl schon in diesem Jahr das neue Verteidigungsziel. Das Bündnis nennt Estland, Griechenland, Lettland, Litauen und Polen. Sie kommen auf 5% ihrer Wirtschaftsleistung für Verteidigung und ähnliche Ausgaben. Deutschland liegt bei knapp 3%. Raucher müssen ab kommendem Jahr tiefer in die Tasche greifen. Die Bundesregierung hat eine höhere Tabaksteuer auf den Weg gebracht. Bis 2030 könnte eine normale Schachtel Zigaretten bis zu 11 Euro kosten. Das soll mehr Geld in die Staatskasse spülen und dafür sorgen, dass weniger geraucht wird. Anders als Julian Nagelsmann behält DFB-Sportdirektor Rudi Völler seinen Job. Das hat Völler jetzt selbst in einem Statement bekannt gegeben. Die Entscheidung sei nach Gesprächen mit der DFB-Spitze und auch Bundestrainer-Wunschkandidat Jürgen Klopp gefallen, so Völler.
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4: Aktuell liegt über der gesamten Thun-Region eine dicke Wolkendecke. Dazu bleibt es trocken. In Heilbronn gibt es zur Stunde 30 Grad, in Hohenlohe 29 Grad und im Ostalbkreis 28 Grad. Heute Nacht kühlt es bei uns ab, die Temperaturen sinken auf um die 20 Grad. Morgen früh startet ihr mit vielen Wolken in den Tag. Im Laufe des Vormittags lockern die Wolken dann ein bisschen auf, bei Höchstwerten um die 24 bis 26 Grad.
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5: Achtung, auf der A6 von Nürnberg Richtung Heilbronn zwischen Aurach und Feuchtwangen Nord, da liegt ein Holzbrett auf der Fahrbahn. Auf der A3 in Richtung Würzburg steht zwischen Wertheim-Lenkfurt und Helmstadt ein defektes Fahrzeug. Ebenfalls auf der A6, aber in die andere Richtung, von Heilbronn nach Nürnberg, gibt's Problemchen zwischen Bretzfeld und Öhringen, da ist ein Auto liegen geblieben. Und auf der A7 von Würzburg Richtung Ulm sorgt ein defektes Fahrzeug zwischen Giengen-Herbrechtingen und Niederstotzingen für Schwierigkeiten. Noch mehr Verkehr ausführlich zum Nachlesen findet ihr auf radioton.de und in unserer App.
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4: Aktuell gibt's bei uns einen stark bewölkten Himmel. In Heilbronn liegen die Temperaturen am Abend bei 30 Grad, in Hohenlohe bei 29 Grad und im Ostalbkreis bei 28 Grad. Die Wolken bleiben uns in der Nacht erhalten. Dabei kühlt es in der gesamten Tonregion auf rund 20 Grad ab. Morgen bleibt es zunächst bewölkt, im Laufe des Nachmittags lockert es dann aber zunehmend auf, mit Höchstwerten um die 26 Grad.
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7: Achtung, auf der A8 von München Richtung Stuttgart. Zwischen Ulm-West und Merklingen steht ein defektes Fahrzeug. Und auf der A6 von Nürnberg Richtung Heilbronn müsst ihr zwischen Aurach und Feuchtwangen Nord aufpassen. Da liegt ein Holzbrett auf der Fahrbahn. Ebenfalls auf der A3 von Frankfurt Richtung Würzburg steht ein defektes Fahrzeug zwischen Wertheim-Lenkfurt und Helmstadt. Auch auf der A7 von Würzburg Richtung Ulm blockiert ein defektes Fahrzeug zwischen Giengen-Herbrechtingen und Niederstotzingen die Strecke. 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
5: Ich bin Lisa Schwarzkopf. Aus der Opposition und von Gewerkschaften hagelt es Kritik an den Plänen von Familienministerin Prien zum Elterngeld. Es soll monatlich leicht erhöht, dafür aber nicht mehr so lang gezahlt werden. Geht gar nicht, so die Linke. Und der DGB findet, der Elterngeldbetrag müsse deutlich höher ausfallen. Die Diskussionen um generelle Sonntagsöffnungen von Läden nimmt Fahrt auf. Wirtschafts- und Tourismuspolitiker der CDU begrüßen den Vorstoß des Handelsverbands. Gewerkschaften und Sozialverbände warnen dagegen vor einem weiteren Aufweichen des Sonntagsschutzes. Bei den Generalsanierungen der Bahn reißen die Probleme nicht ab. Nach der Strecke Hamburg-Berlin verzögert sich jetzt auch Nürnberg-Regensburg. Grund sind Verzögerungen bei der Sicherheitsprüfung der Stellwerktechnik. Eigentlich sollte die Strecke Freitag wieder freigegeben werden. Neuer Eröffnungstermin ist Ende des Monats. Es gibt einen richtigen Boom bei Startups in Deutschland. Im ersten Halbjahr wurden mehr als 3000 gegründet. Das ist ein neuer Rekord, heißt es vom Startup-Verband. Ein Grund ist die Entwicklung von künstlicher Intelligenz. Jedes dritte neue Unternehmen hat einen KI-Bezug. Prinz Harry und Elton John sind mit ihrer Klage gegen Teile der englischen Boulevardmedien gescheitert. Sie hatten unter anderem der Daily Mail illegale Recherchemethoden und Bespitzelung vorgeworfen. Das aber nicht ausreichend beweisen können, sagt jetzt das zuständige Gericht.
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6: Derzeit gibt es bei uns einen stark bewölkten Himmel. In Heilbronn liegen die Temperaturen aktuell bei 29 Grad, in Hohenlohe sind es 29 Grad und im Ostalbkreis 28 Grad. In der Nacht kühlt es in der gesamten Tonregion auf rund 20 Grad ab. Die Wolken bleiben dabei erhalten. Morgen bleibt es überwiegend bedeckt, mit Höchstwerten um die 24 Grad. Erst am Nachmittag lockert es teilweise auf.
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7: Achtung, auf der A8 von München nach Stuttgart zwischen Ulm-West und Merklingen. Ein defektes Fahrzeug sorgt für Gefahr. Auf der A6 von Nürnberg Richtung Heilbronn liegt ein Holzbrett zwischen Aurach und Feuchtwangen Nord auf der Fahrbahn. Passt auf und fahrt vorsichtig. 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
3: Aktuell haben wir bei uns eine geschlossene Wolkendecke über der gesamten Tonregion. In Heilbronn liegt die Temperatur am Abend bei 29 Grad, in Hohenlohe gibt es 28 Grad und im Ostalbkreis 27 Grad. Die Wolken bleiben uns in der Nacht erhalten, dazu kühlt es auf um die 20 Grad ab. Morgen bleibt der Himmel stark bewölkt, die Temperaturen erreichen Höchstwerte zwischen 22 und 24 Grad.
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4: Achtung, auf der A8 von München Richtung Stuttgart. Zwischen Ulm-West und Merklingen steht ein defektes Fahrzeug. Fahrt bitte vorsichtig. 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
1: Ich bin Lisa Schwarzkopf. Familienministerin Prien bekommt Gegenwind für ihre Pläne zum Elterngeld. Künftig soll es pro Monat etwas mehr geben. Dafür wird's nicht mehr so lange gezahlt. Die Grünen sprechen von einem falschen Signal an Eltern. Dem Deutschen Gewerkschaftsbund reicht die Erhöhung nicht. Bringen mögliche Sonntagsöffnungen den Innenstädten wirklich etwas? Darüber wird gestritten. Der DGB warnt, profitieren würden vor allem große Handelsketten. Kleine Läden gerieten weiter unter Druck. Der Tourismuskoordinator der Bundesregierung Ploss hält dagegen. Er erwartet neue Impulse für die Innenstädte. Nur 5 NATO-Länder schaffen wohl schon in diesem Jahr das neue Verteidigungsziel. Das Bündnis nennt Estland, Griechenland, Lettland, Litauen und Polen. Sie kommen auf 5% ihrer Wirtschaftsleistung für Verteidigung und ähnliche Ausgaben. Deutschland liegt bei knapp 3%. Raucher müssen ab kommendem Jahr tiefer in die Tasche greifen. Die Bundesregierung hat eine höhere Tabaksteuer auf den Weg gebracht. Bis 2030 könnte eine normale Schachtel Zigaretten bis zu 11 Euro kosten. Das soll mehr Geld in die Staatskasse spülen und dafür sorgen, dass weniger geraucht wird. Titelverteidiger Argentinien hat bei der Fußball-WM das Aus im Achtelfinale gerade so verhindern können. Die Argentinier holten gegen Ägypten in der letzten Viertelstunde einen 2-Tore-Rückstand auf und setzten sich am Ende mit 3-2 durch. Im Viertelfinale wartet entweder die Schweiz oder Kolumbien.
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2: Aktuell haben wir bei uns einen überwiegend bewölkten Himmel. In Heilbronn liegen die Temperaturen um 28 Grad, in Hohenlohe gibt es 27 Grad und im Ostallkreis 26 Grad. Heute Nacht kühlt es in der gesamten Tonregion auf rund 20 Grad ab, wobei die Wolken teilweise auflockern. Morgen bleibt es überwiegend bewölkt, die Höchstwerte pendeln sich zwischen 24 und 26 Grad ein. Am Donnerstag lockert es dann deutlich auf, dazu steigen die Temperaturen auf bis zu 29 Grad.
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3: Auf der A7 zwischen Kitzingen und Marktbreit in Richtung Ulm steht ein defektes Fahrzeug. Ebenso auf der A8 von München Richtung Stuttgart zwischen Ulm-West und Merklingen könnt ihr mit einem defekten Fahrzeug rechnen. Auf der B29 müsst ihr zwischen Bopfingen und Bopfingen-Aufhausen mit dichtem Verkehr und etwa 9 Minuten mehr Zeit rechnen. Noch mehr Verkehr ausführlich zum Nachlesen findet ihr auf radioton.de und in unserer App.
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4: Aktuell haben wir bei uns einen stark bewölkten Himmel. In Heilbronn liegen die Temperaturen am Abend bei 27 Grad, in Hohenlohe gibt es 26 Grad und im Ostalbkreis 25 Grad. In der Nacht kühlt es in der gesamten Tonregion auf um die 20 Grad ab, wobei es weiterhin überwiegend bedeckt bleibt. Morgen zeigen sich dann immer wieder Wolken am Himmel. Die Temperaturen erreichen Höchstwerte um die 24 Grad.
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5: Achtung, auf der A81 von Heilbronn Richtung Stuttgart bei Pleidelsheim. Hier steht ein defektes Fahrzeug. Bitte vorsichtig fahren. Auf der A7 zwischen Würzburg und Ulm erwartet euch zwischen Kitzingen und Marktbreit ebenfalls ein defektes Fahrzeug. Und auf der B29 bei Bopfingen stockt es zwischen Bopfingen und Bopfingen-Trochtelfingen, plant mindestens 6 Minuten mehr ein. Noch mehr Verkehr, ausführlich zum Nachlesen, findet ihr auf radioton.de und in unserer App.

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3: Ich bin Cornelius Dreger. Aus der Opposition und von Gewerkschaften hagelt es Kritik an den Plänen von Familienministerin Prien zum Elterngeld. Es soll monatlich leicht erhöht, dafür aber nicht mehr so lange gezahlt werden. Geht gar nicht, so die Linke. Und der DGB findet, der Elterngeldbetrag müsse deutlich höher ausfallen. Raucher müssen ab kommendem Jahr tiefer in die Tasche greifen. Die Bundesregierung hat eine höhere Tabaksteuer auf den Weg gebracht. Bis 2030 könnte eine normale Schachtel Zigaretten bis zu 11 Euro kosten. Das soll mehr Geld in die Staatskasse spülen und dafür sorgen, dass weniger geraucht wird. Der milliardenschwere U-Boot-Deal stärkt auch weiter die Beziehungen zwischen Europa und Kanada. Das deutsche Unternehmen TKMS soll ja die neue kanadische U-Boot-Flotte bauen. Wohl auch ein Schritt, sich weiter unabhängig von den USA zu machen. In New York haben Polizei und Rettungsdienste mehrere Gebäude rund um einen Wolkenkratzer geräumt. Der 37-stöckige Turm ist womöglich einsturzgefährdet. In das Hochhaus werden gerade Luxuswohnungen eingebaut. Dabei haben sich zwei tragende Säulen verformt. Titelverteidiger Argentinien hat bei der Fußball-WM das Aus im Achtelfinale gerade so verhindern können. Die Argentinier holten gegen Ägypten in der letzten Viertelstunde einen 2-Tore-Rückstand auf und setzten sich am Ende mit 3:2 durch.
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4: Aktuell gibt's bei uns einen teils bewölkten, teils bedeckten Himmel. In Heilbronn liegen die Temperaturen gerade bei 27 Grad, in Hohenlohe sind es 26 Grad und im Ostalbkreis 25 Grad. In der Nacht kühlt es in der gesamten Tonregion auf etwa 20 Grad ab. Dabei bleiben die Wolken zunächst noch bestehen, bevor sie später etwas auflockern. Morgen startet ihr mit vielen Wolken in den Tag. Im Verlauf bleibt es überwiegend stark bewölkt, bei Höchstwerten um die 27 Grad.
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5: Derzeit liegen uns keine Meldungen vor. Weiterhin eine gute Fahrt.
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1: Aktuell gibt's bei uns einen bedeckten Himmel. In Heilbronn liegen die Temperaturen heute Nacht bei 26 Grad. In Hohenlohe sind es 25 Grad und im Ostalbkreis knapp 25 Grad. In der Nacht kühlt es leicht ab, die Werte gehen auf um die 20 Grad zurück. Morgen bleibt es zunächst bewölkt, im Laufe des Tages lockern die Wolken aber auf und die Temperaturen steigen wieder auf bis zu 27 Grad.
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2: Achtung, auf der A3 Würzburg Richtung Frankfurt zwischen Helmstadt und Wertheim-Lengfurt. Reifenteile liegen auf der Fahrbahn. Dazu kommt ein defekter Schwertransport, der Standstreifen und den rechten Fahrstreifen blockiert. Auf der A81 Heilbronn Richtung Stuttgart im Bereich der Anschlussstelle Pleidelsheim steht ein defektes Fahrzeug. Noch mehr Verkehr ausführlich zum Nachlesen findet ihr auf radioton.de und in unserer App.

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5: Ich bin Cornelius Dreger. Familienministerin Prien bekommt Gegenwind für ihre Pläne zum Elterngeld. Künftig soll es pro Monat etwas mehr geben, dafür wird es nicht mehr so lange gezahlt. Die Grünen sprechen von einem falschen Signal an Eltern. Dem Deutschen Gewerkschaftsbund reicht die Erhöhung nicht. Großalarm in New York. Ein Wolkenkratzer droht dort möglicherweise einzustürzen. Der ehemalige Pfizer-Hauptsitz wird zu einem Wohngebäude umgebaut und soll höher werden. Nun haben sich aber zwei tragende Säulen verbogen. Rund um das Hochhaus wurden mehrere Gebäude geräumt, darunter eine Schule. Titelverteidiger Argentinien hat bei der Fußball-WM das Aus im Achtelfinale gerade noch so abwenden können. Ägypten führte bis weit in die zweite Halbzeit mit 2:0. Innerhalb einer Viertelstunde erzielte Argentinien dann 3 Tore, darunter auch ein Treffer von Messi. Die nordische Kombination fliegt bei den Olympischen Spielen raus. Das hat das Internationale Olympische Komitee beschlossen. Bei den Winterspielen in Frankreich in 4 Jahren wird es die Sportart nicht mehr geben, weil sie so unbeliebt ist, heißt es vom IOC.
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6: Aktuell liegt bei uns eine durchgehende Wolkendecke über der Region. In Heilbronn haben wir in der Nacht 25 Grad, in Hohenlohe etwa 24 Grad und im Ostalbkreis ebenfalls 24 Grad. Im weiteren Verlauf der Nacht lockern die Wolken langsam auf, dabei sinken die Temperaturen auf um die 20 Grad. Morgen gibt es den ganzen Tag über wieder viele Wolken. Die Höchstwerte liegen zwischen 25 und 27 Grad.
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7: Auf der A7 von Würzburg Richtung Ulm gibt es zwischen Kitzingen und Marktbreit eine Gefahr durch ein defektes Fahrzeug. Ebenfalls auf der A8 München Richtung Stuttgart müsst ihr zwischen Ulm-West und Merklingen mit einem defekten Fahrzeug rechnen. Auf der A3 Würzburg Richtung Frankfurt steht zwischen Helmstadt und Wertheim-Lenkfurt ein defekter Schwertransport. Dort wird geborgen und der rechte Fahrstreifen sowie Standstreifen sind gesperrt. Noch mehr Verkehr ausführlich zum Nachlesen findet ihr auf radioton.de und in unserer App.
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2: Derzeit haben wir bei uns einen Mix aus Wolken. In Heilbronn zeigt sich der Himmel teilweise bewölkt. In Hohenlohe und im Ostalbkreis gibt's eine geschlossene Wolkendecke. Die Temperaturen liegen in Heilbronn bei 25 Grad, in Hohenlohe bei 24 Grad und im Ostalbkreis bei 23 Grad. In der Nacht kühlt es in der gesamten Tonregion auf rund 20 Grad ab, wobei die Wolken teilweise auflockern. Morgen bleibt der Himmel stark bewölkt, die Werte steigen tagsüber auf etwa 27 Grad.
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3: Vorsicht auf der A7 Würzburg Richtung Ulm zwischen Kitzingen und Marktbreit. Dort steht ein defektes Fahrzeug. Auch auf der A8 München Richtung Stuttgart zwischen Ulm West und Merklingen gibt es Gefahr durch ein defektes Fahrzeug. Auf der A3 Würzburg Richtung Frankfurt zwischen Helmstadt und Wertheim-Lenkfurt steht ein defekter Schwertransport. Hier sind Bergungsarbeiten im Gange und der rechte Fahrstreifen sowie der Standstreifen sind gesperrt. Noch mehr Verkehr ausführlich zum Nachlesen findet ihr auf radioton.de und in unserer App.

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1: Ich bin Cornelius Dreger. Das US-Militär meldet neue Angriffe auf den Iran. Begründet werden die mit Angriffen auf 3 Tanker in der Straße von Hormuz. Washington macht die Führung in Teheran dafür verantwortlich. Eigentlich gilt zwischen den USA und dem Iran eine Waffenruhe. Aus der Opposition und von Gewerkschaften hagelt es Kritik an den Plänen von Familienministerin Prien zum Elterngeld. Es soll monatlich leicht erhöht, dafür aber nicht mehr so lange gezahlt werden. Geht gar nicht, so die Linke. Und der DGB findet, der Elterngeldbetrag müsse deutlich höher ausfallen. In New York haben Polizei und Rettungsdienste mehrere Gebäude rund um einen Wolkenkratzer geräumt. Der 37-stöckige Turm ist womöglich einsturzgefährdet. In das Hochhaus werden gerade Luxuswohnungen eingebaut. Dabei haben sich 2 tragende Säulen verformt. Der milliardenschwere U-Boot-Deal stärkt auch weiter die Beziehungen zwischen Europa und Kanada. Das deutsche Unternehmen TKMS soll ja die neue kanadische U-Boot-Flotte bauen. Wohl auch ein Schritt, sich weiter unabhängig von den USA zu machen. Wenn Deutschland nicht mehr bei der WM dabei ist, kann ich auch in den Urlaub. Da scheinen gerade viele zu denken, denn Eurowings meldet deutlich mehr Last-Minute-Buchungen seit dem WM-Aus des DFB-Teams, sowohl bei Flügen als auch bei Pauschalreisen.
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2: Aktuell gibt's bei uns einen überwiegend bewölkten Himmel. In Heilbronn liegen die Temperaturen in der Nacht bei rund 24,5 Grad. In Hohenlohe sind es etwa 24 Grad und im Ostalbkreis um die 23 Grad. In den kommenden Stunden kühlt es in der gesamten Tonregion auf Werte um die 20 Grad ab. Dabei lockern die Wolken stellenweise auf. Die Tiefstemperaturen in der Nacht erreichen etwa 19 Grad. Morgen bleibt es zunächst stark bewölkt, im Laufe des Tages lockert es weiter auf und die Temperaturen steigen auf bis zu 27 Grad.
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3: Auf der A3 in Richtung Frankfurt zwischen Helmstadt und Wertheim-Lengfurt blockiert ein defekter Schwertransport den rechten Fahrstreifen und den Standstreifen. Rechnet mit Behinderungen durch Bergungsarbeiten. Noch mehr Verkehr ausführlich zum Nachlesen findet ihr auf radioton.de und in unserer App.
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4: Herzlich willkommen. Heute sprechen wir über mobile Klimaanlagen und Steckdosenleisten. Aber natürlich haben wir auch heute wieder unsere Technik-News mit dabei und unsere Rubrik Futter für die Hardware. Diesmal stellen wir den Film Woodwalkers 2 vor.
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1: Ja, jetzt reden wir mal über ein Thema, das wirklich uns alle betrifft. Und ich wette, jeder von uns hat mindestens 2, 3 oder mehr davon zu Hause und auch in Benutzung. Die Rede ist von Mehrfachsteckdosen. Prinzipiell eine super Sache. Steckdosen sind oft rar und nicht gerade dort, wo man sie braucht. Ja, und dann kann man mit so einer Steckerleiste gleich mehrere Geräte an einem Ort mit Strom versorgen oder vielleicht auch noch eine kleine Verlängerung legen. Soweit so gut. Allerdings kann eine solche Mehrfachsteckdose auch zum Risiko für Leib und Leben werden, weiß Mario Hatt.
2: Gefahrenquelle Nummer 1 bei den Mehrfachsteckdosen sind die Produkte selbst. So Dr. Susanne Wölk von der Aktion Das sichere Haus.
3: Es geht hier oft wirklich um Billigware. Da reden wir über brüchige oder zu dünne Kabel, eine minderwertige Verarbeitung und schwergängige Kontakte. Vor ein paar Jahren hat übrigens die Stiftung Warentest Steckdosenleisten getestet. Da waren 11 von 19 geprüften Produkten in der elektrischen Sicherheit mangelhaft. Das heißt, bei hohem Stromfluss bestand die Gefahr, dass sie sich stark erhitzen.
2: Ob eine Steckdosenleiste sicher ist, erkennt man als Laie vor allem am GS-Zeichen, das für geprüfte Sicherheit steht. Auch die Angabe der Adresse des Herstellers oder Importeurs, ein robustes Gehäuse und eine dicke Anschlussleitung sind Indikatoren für vertrauenswürdige Produkte. Gefahrenquelle Nummer 2 sind wir, indem wir Mehrfachsteckdosen falsch benutzen. Also zum Beispiel eine Steckerleiste mit der nächsten verbinden.
3: Der Strom der angeschlossenen Geräte summiert sich nämlich und fließt durch die Steckdosenleiste, die in die Wandsteckdose eingesteckt ist. Also in die erste Steckdosenleiste. Vor allem dort droht dann eine Überlastung. Ein weiteres Risiko besteht, wenn mehrere Geräte mit hoher Wattzahl an eine Steckerleiste angeschlossen werden, zum Beispiel in der Küche. Da sind dann Wasserkocher, Toaster, Kaffeemaschine und vielleicht noch die Heißluftfritteuse an einer Leiste eingesteckt. Die Summe der Wattzahlen darf aber die Belastungsgrenze der Steckdosenleiste nicht überschreiten. Meistens sind das 3600 Watt. Das ist aber auf der Leiste abgedruckt und man kann sich daran gut orientieren.
2: Ebenfalls wichtig, Heizlüfter, Wärmestrahler oder große Haushaltsgeräte wie Kühlschränke sollte man nicht über eine Steckerleiste betreiben.
3: Ein Kühlschrank, der läuft auf Dauerbetrieb und einfache Steckerleisten sind für diese hohe kontinuierliche Belastung einfach nicht ausgelegt. Eine weitere Gefahr sind verdeckte Steckerleisten, bei denen die Wärme nicht abgeleitet werden kann. Dann ist die Brandgefahr natürlich deutlich erhöht. Und ein dritter Punkt, wenn ich zum Beispiel eine Steckerleiste im Badezimmer oder auch im Garten nutzen möchte, also da, wo es feucht ist, muss ich auf die IP-Schutzklasse achten. Es sollte mindestens IP44 sein, sonst kann Feuchtigkeit für einen Stromschlag sorgen.
1: Also, ich habe gelernt, keine Mehrfachsteckdosen hintereinander schalten, große Haushaltsgeräte direkt in die Wand, keine Billigware kaufen und ganz wichtig, auf das GS- und CE-Zeichen achten. Mehr Infos zu diesem und vielen weiteren Themen rund um Sicherheit in Heim und Freizeit gibt's auf der Webseite das-sichere-haus.de.
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3: Ich bin Cornelius Dreger. Das US-Militär meldet neue Angriffe auf den Iran. Begründet werden die mit Angriffen auf drei Tanker in der Straße von Hormuz. Washington macht die Führung in Teheran dafür verantwortlich. Eigentlich gilt zwischen den USA und dem Iran eine Waffenruhe. Aus der Opposition und von Gewerkschaften hagelt es Kritik an den Plänen von Familienministerin Prien zum Elterngeld. Es soll monatlich leicht erhöht, dafür aber nicht mehr so lange gezahlt werden. Geht gar nicht, so die Linke. Und der DGB findet, der Elterngeldbetrag müsse deutlich höher ausfallen. In New York haben Polizei und Rettungsdienste mehrere Gebäude rund um einen Wolkenkratzer geräumt. Der 37-stöckige Turm ist womöglich einsturzgefährdet. In das Hochhaus werden gerade Luxuswohnungen eingebaut. Dabei haben sich zwei tragende Säulen verformt. Der milliardenschwere U-Boot-Deal stärkt auch weiter die Beziehungen zwischen Europa und Kanada. Das deutsche Unternehmen TKMS soll ja die neue kanadische U-Boot-Flotte bauen. Wohl auch ein Schritt, sich weiter unabhängig von den USA zu machen. Wenn Deutschland nicht mehr bei der WM dabei ist, kann ich auch in den Urlaub. Da scheinen gerade viele zu denken, denn Eurowings meldet deutlich mehr Last-Minute-Buchungen seit dem WM-Aus des DFB-Teams, sowohl bei Flügen als auch bei Pauschalreisen.
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4: Aktuell haben wir bei uns eine teilweise bewölkte Wetterlage mit Temperaturen um die 24 Grad in Heilbronn. In Hohenlohe und im Ostalbkreis gibt es 23 bzw. 22 Grad. Der Himmel zeigt sich mit einem Mix aus Wolken und vereinzelten klaren Abschnitten. In der Nacht kühlt die Luft auf Werte um die 20 Grad ab. Die Wolken lockern dabei zeitweise auf. Morgen bleibt es zunächst stark bewölkt. Im Tagesverlauf kommt die Sonne aber immer öfter durch. Dazu steigen die Temperaturen auf bis zu 29 Grad.
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5: Achtung, auf der A8 von Stuttgart Richtung München zwischen Kirchheimteck Ost und Eichelberg. Ein defektes Fahrzeug sorgt für eine Gefahr auf der Fahrbahn. Auf der A3 von Würzburg Richtung Frankfurt gibt es zwischen Helmstadt und Wertheim-Lenkfurt wegen eines defekten Schwertransports Bergungsarbeiten. Der rechte Fahrstreifen und Standstreifen sind gesperrt. 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
1: Beim Online-Shopping gibt es eine wichtige Neuerung, nämlich den Widerrufsbutton. Mit einem Klick muss ein Kauf nun rückgängig gemacht werden können. Das besagt ein neues Gesetz, das in Kraft getreten ist. Die neue Regelung betrifft fast den gesamten Online-Handel. Vom großen Versandriesen bis hin zu kleinen Shops, Streaming-Anbietern oder Online-Kursplattformen. Ausnahmen gibt es für personalisierte Produkte und frische Lebensmittel. Spionage, Drohnen, Cyberangriffe, auf all das wollen die Innenminister von Bund und Ländern mit mehr Schutzmaßnahmen reagieren, bis spätestens 2029. Darauf haben sie sich auf ihrer Konferenz in Hamburg geeinigt. Besonders die Bedrohung durch Russland haben die Innenminister dabei im Blick. Geplant sind zum Beispiel mehr Sicherheit bei der IT-Kommunikation, Zivilschutzkurse oder auch ein Schutzraumkonzept. Und das Bundesamt für Sicherheit in der Informationstechnik warnt vor Cyberkriminalität beim Thema Urlaub. Kriminelle nutzen die Ferienzeit gezielt, um über gefälschte Buchungsseiten oder unsichere WLAN-Netzwerke Daten zu stehlen. Das BSI rät, Geräte vor der Reise absichern, öffentliche WLAN-Hotspots meiden und Buchungen nur über bekannte, vertrauenswürdige Portale abwickeln.
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1: Ich bin Cornelius Dreger. Im Irankrieg wird wieder geschossen. Die US-Armee hat nach eigenen Angaben Ziele im Iran massiv angegriffen. Zuvor waren in der Straße von Hormuz 3 Tanker beschossen worden. Washington macht Teheran dafür verantwortlich und hat auch Ölsanktionen gegen den Iran wieder in Kraft gesetzt. Auf dem NATO-Gipfel in Ankara ist der Iran-Krieg Anlass für Donald Trump gewesen, mal wieder auf das Verteidigungsbündnis zu schimpfen. Die übrigen Staats- und Regierungschefs tüten lieber Rüstungsdeals ein. Verträge im Wert von rund 44 Milliarden Euro sollen unterzeichnet werden. Großalarm in New York. Ein Wolkenkratzer droht dort möglicherweise einzustürzen. Der ehemalige Pfizer-Hauptsitz wird zu einem Wohngebäude umgebaut und soll höher werden. Nun haben sich aber zwei tragende Säulen verbogen. Rund um das Hochhaus wurden mehrere Gebäude geräumt, darunter eine Schule. Familienministerin Prien bekommt Gegenwind für ihre Pläne zum Elterngeld. Künftig soll es pro Monat etwas mehr geben, dafür wird es nicht mehr so lange gezahlt. Die Grünen sprechen von einem falschen Signal an Eltern. Dem Deutschen Gewerkschaftsbund reicht die Erhöhung nicht. Die Schweiz hat das letzte Viertelfinalticket gelöst. Gegen Kolumbien stand es über 120 Minuten 0:0. Im Elfmeterschießen verwandelte Ruben Vargas dann den entscheidenden Elfer zum 4:3. Die Schweiz trifft im Viertelfinale auf Argentinien. Der Weltmeister hatte sich zuvor nach starker Aufholjagd mit 3:2 gegen Ägypten durchgesetzt.
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2: Aktuell gibt's bei uns in der Nacht eine teilweise bewölkte Situation. In Heilbronn liegen die Temperaturen bei 23,5 Grad, in Hohenlohe haben wir 23 Grad und im Ostalbkreis sind es 22,5 Grad. Im weiteren Verlauf der Nacht lockern die Wolken immer mal wieder auf, zwischendrin wird's auch überwiegend klar. Dabei kühlt es bis zum Morgen auf Werte um die 16 bis 20 Grad ab. Morgen startet ihr mit vielen Wolken in den Tag. Später kommt die Sonne öfter durch, bei Höchstwerten um die 25 bis 28 Grad.
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3: Auf der A81 Heilbronn Richtung Würzburg gibt es im Bereich der Anschlussstelle Tauberbischofsheim eine Gefahr durch ein defektes Fahrzeug. Ebenfalls ein defektes Fahrzeug auf der A8 München Richtung Stuttgart zwischen Ulm-West und Merklingen. Und auf der A7 Würzburg Richtung Ulm zwischen Kitzingen und Marktbreit müsst ihr ebenfalls mit einem defekten Fahrzeug rechnen. 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
4: Es wird wieder wild und vor allem tierisch spannend. Mit Woodwalkers 2 geht das Abenteuer um Puma-Wandler Carrack weiter, welches auf den erfolgreichen Büchern von Katja Brandis basiert. Ab sofort gibt's die fantasievolle Story über Freundschaft, Geheimnisse und Action zwischen Menschen und Tierwelt endlich auch fürs Heimkino. Jessica Martin verrät uns mehr.
5: Die Sommerferien sind für Carrack, Brandon, Holly und Lou vorbei.
6: Liebe Woodwalker, willkommen im neuen Schuljahr an der Clearwater High.
7: Viel Spaß euch!
5: Neben dem Verbessern seiner Gestaltwandlerfähigkeiten
8: im heutigen Unterricht geht es um Verwandlung und um Tarnung.
5: Muss Carrack noch immer seinen Platz zwischen der Menschen- und der Tierwelt finden. Dabei trifft er auch auf alte Bekannte.
9: Hey Carrack, lange her, was?
5: Wie seinen früheren herrschsüchtigen Mentor Andrew Milling.
10: Milling will Gouverneur werden.
11: Er hält sich schon für den König der Tiere. Klar, dass er auch noch König der Menschen werden will.
12: Da steckt bestimmt mehr dahinter.
5: Was genau, will Carrack natürlich herausfinden.
12: Was hast du vor?
13: Das wüsstest du gerne.
5: Wie sich herausstellt, hat Milling große Pläne für das Naturschutzgebiet rund um die Schule.
11: Er will unseren Wald verkaufen.
5: Damit sind das Revier der Gestaltwandler und alle Schüler in Gefahr. Das versuchen Carrack und seine Freunde natürlich mit allen Mitteln zu verhindern.
12: Jetzt reicht's.
11: Machen wir sie fertig.
5: Hilfe bekommen sie von der Schneewölfin Tikani. Doch kann Carrack ihr wirklich trauen und ist da vielleicht sogar mehr als Freundschaft zwischen den beiden?

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1: Deutschland ächzt unter nahezu tropischen Temperaturen. Wenn man ein eigenes Haus hat, dann kann man ja eine Klimaanlage einbauen. In Mietwohnungen geht das allerdings nur bedingt. Außenanbauten sind da nicht unbedingt gewünscht und der Genehmigungsprozess, der kann langwierig sein. Als Alternative hat Dreamy nun die P-Wind 10, ein mobiles Klimagerät, auf den Markt gebracht. Zugegeben, es ist in erster Linie für kleinere Räume ausgelegt, aber durchaus passend für eine Mietwohnung. Eine 7000 und eine 9000 BTU-Variante arbeiten hier mit einer automatischen Oszillation. So wird die heruntergekühlte Luft nicht nur gerade ausgeblasen, sondern auch ein Stück weit nach links und rechts befördert. Zusätzlich zur Fernbedienung liefert eine optionale App-Steuerung noch mehr Komfort. Die Dreamy P-Wind 10 kommt mit Abluftschlauch samt Schlauchanschluss, Wasserschlauch, Fensterkit, Fensterkit-Adapter, einer Fernbedienung, einem Satz Flügelschrauben, Batterien für die Fernbedienung und der Bedienungsanleitung einher. Das Fensterkit ist dabei allerdings nur für Schiebefenster vorgesehen. Für die in Deutschland weit verbreiteten Flügelfenster muss man eine Abdeckung also separat kaufen. Das ist aber bei nahezu allen mobilen Klimageräten der Fall. Das Klimagerät hat einen Ventilatormodus, bei dem keine Kühlung zugeschaltet wird, sondern Luft wie bei einem regulären Standventilator geblasen wird. Der Luftentfeuchtermodus entfernt, wie der Name verspricht, die Feuchtigkeit aus der Luft im Raum, was vor allem an besonders schwülen Tagen ein Segen sein kann. Per inkludiertem Wasserschlauch entleert man dann das Auffangbecken des P-Wind 10 nach getaner Arbeit. Der Kühlmodus arbeitet mit dem Kühlmittel R290. Zur Auswahl stehen drei Gebläsestufen, eine Timerfunktion und einen Sleep-Modus gibt es ebenfalls. Im Sleep-Modus reduziert die Klimaanlage die Gebläsestufe. Dadurch ist der Modus zwar leiser als der reguläre Betrieb, aber immer noch recht laut. Bereits wenige Minuten, nachdem die Klimaanlage gestartet wurde, fühlt sich die Luft in dem Raum merklich kühler an. Verlässt man das Zimmer und betritt dann den Rest der Wohnung, fällt der Unterschied direkt stark auf und man wird von der drückenden, warmen Luft beinahe erschlagen. Hier kann die P-Wind 10 also definitiv überzeugen. Die Bedienung via Fernbedienung und Touchfeld funktioniert problemlos. Und auch per App lässt sich die kompakte mobile Klimaanlage einfach steuern. Der Formfaktor macht sie vor allem in kleineren Wohnungen zur platzsparenden Kühlmöglichkeit. Und damit ist es durchaus eine Alternative zu einem fest verbauten Split-Klimagerät.
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1: Ich bin Cornelius Dreger. Im Irankrieg wird wieder geschossen. Die US-Armee hat nach eigenen Angaben Ziele im Iran massiv angegriffen. Zuvor waren in der Straße von Hormuz 3 Tanker beschossen worden. Washington macht Teheran dafür verantwortlich und hat auch Ölsanktionen gegen den Iran wieder in Kraft gesetzt. Auf dem NATO-Gipfel in Ankara ist der Iran-Krieg Anlass für Donald Trump gewesen, mal wieder auf das Verteidigungsbündnis zu schimpfen. Die übrigen Staats- und Regierungschefs tüten lieber Rüstungsdeals ein. Verträge im Wert von rund 44 Milliarden Euro sollen unterzeichnet werden. Großalarm in New York. Ein Wolkenkratzer droht dort möglicherweise einzustürzen. Der ehemalige Pfizer-Hauptsitz wird zu einem Wohngebäude umgebaut und soll höher werden. Nun haben sich aber zwei tragende Säulen verbogen. Rund um das Hochhaus wurden mehrere Gebäude geräumt, darunter eine Schule. Familienministerin Prien bekommt Gegenwind für ihre Pläne zum Elterngeld. Künftig soll es pro Monat etwas mehr geben, dafür wird es nicht mehr so lange gezahlt. Die Grünen sprechen von einem falschen Signal an Eltern. Dem Deutschen Gewerkschaftsbund reicht die Erhöhung nicht. Die Schweiz hat das letzte Viertelfinalticket gelöst. Gegen Kolumbien stand es über 120 Minuten 0:0. Im Elfmeterschießen verwandelte Ruben Vargas dann den entscheidenden Elfer zum 4:3. Die Schweiz trifft im Viertelfinale auf Argentinien. Der Weltmeister hatte sich zuvor nach starker Aufholjagd mit 3:2 gegen Ägypten durchgesetzt.
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2: Zur Stunde haben wir bei uns eine teils bewölkte bis überwiegend klare Wetterlage. In Heilbronn liegen die Temperaturen gerade bei 23 Grad. In Hohenlohe und im Ostalbkreis gibt es jeweils 22 Grad. In den kommenden Stunden kühlt es in der gesamten Thunregion langsam ab. Die Temperaturen gehen auf um die 19 bis 20 Grad zurück. In der Nacht sinken die Werte weiter auf rund 17 bis 18 Grad. Morgen wird es wieder freundlicher mit viel Sonne. Dazu steigen die Temperaturen im Tagesverlauf auf Werte zwischen 27 und 30 Grad.
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3: Achtung, auf der A81 von Heilbronn in Richtung Würzburg gibt es im Bereich der Anschlussstelle Tauberbischofsheim ein defektes Fahrzeug. Bitte achtet hier auf den Verkehr. 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
1: Und mit Bestsellerautor Florian Schwieger. Mit Code Null hat er einen neuen Thriller geschrieben, der beängstigend realitätsnah ist.
2: Es geht im Wesentlichen um zwei verschiedene Themenfelder. Das eine ist so die Heldin selber. Wir haben ja eine Ende 20-jährige Hackerin, Charlie, eigentlich Charlotte, aber Charlie wird genannt, ein wildes, unangepasstes Mädchen in der Kindheit gewesen, die dann relativ früh ihre Liebe zur Technik und auch zu Computern entdeckt hat. Und sie hat im Laufe der Jahre ein Machine Learning Studium in Amsterdam gemacht, hat eine eigene künstliche Intelligenz entwickelt, damals im Rahmen des Studiums. Da ist dann relativ viel schiefgelaufen, was sie auch so ein bisschen mit sich schleppt, weil dort auch einige Leute geschädigt wurden. Und diese junge Frau begleiten wir auf, ja, eigentlich zu ihrem Alltag in Berlin. Und dann kommen wir zu dem zweiten Teil, nämlich ganz am Anfang setzen die Navigationssysteme in Berlin für kurze Zeit aus. Und was wie so ein kurzer Glitch erscheint, ist im Wesentlichen eine Attacke von Cyberterroristen auf das Galileo-Satellitensystem. Das sind die Satelliten, die wir in Europa vergleichbar zu den GPS-Satelliten für die Navigation nutzen. Das weiß jeder, aber, und das ist wenigen bekannt, diese Satelliten werden unter anderem auch dafür benutzt, um Zeitstempel für unsere elektronischen Geräte zur Verfügung zu stellen. Das heißt, wenn Sie morgens Ihren Rechner anmachen und sehen, es ist 8.32 Uhr, dann kommt diese Zeit von diesem Satellitennetzwerk. Und die ist nicht nur für unsere Computer, sondern tatsächlich für unsere Infrastruktur, für die Börse, für das Gesundheitswesen, für den Flugverkehr, für die Energieversorgung zuständig. Und wenn jemand an diesen Daten manipuliert, dann kann er ganz großen Schaden anrichten. Und das ist der zweite Teil.
1: Realitätsnah ist das Buch schon alleine deshalb, weil unsere Infrastruktur tatsächlich angreifbarer ist, als wir vermuten.
2: Das liegt ein bisschen daran, dass, wenn man sich im Bereich der Sicherheitsbehörden ein bisschen auskennt, dass wir in Europa natürlich sehr, sehr lange davon profitiert haben, dass die Amerikaner mit ihren Geheimdiensten und auch mit ihrer Technologie so ein bisschen ihre schützende Hand über uns gelegt haben. Und seit wir in Amerika auch eine neue Administration haben, ist dieses Verhältnis ja so ein bisschen in Frage gestellt und erschüttert. Und so wie wir vermutlich, um jetzt präzise Zahlen nennen zu können oder zu wollen, etwa 90% unserer auch wichtigen Geheimdienstinformationen aus dem Ausland beziehen, ist es natürlich auch mit dem Schutz von anderer Infrastruktur, wo wir vor Hackerangriffen gewarnt werden oder vielleicht auf Technologie zugreifen dürfen, die wir eigentlich gar nicht selber zur Verfügung haben. Und damit haben wir uns lange Zeit in Europa, aber auch in Deutschland, in eine Hängematte der Sicherheit gelegt und aus der fallen wir jetzt ein bisschen raus. Und in diesem Zusammenhang sind natürlich auch unsere gerade digitalen Systeme sehr angreifbar.
1: Moderne Technik ist für Schwieger aber tatsächlich eher Segen als Fluch.
2: Wir müssen ganz klar sehen, dass die Technologie uns geholfen hat, ein komfortableres, besseres, sicheres und vor allem auch längeres Leben zu leben. Was sehr viel natürlich in den Medien in den Vordergrund gestellt wird, weil schlechte Schlagzeilen verkaufen sich einfach besser, sind negative Botschaften, sind Ängste und Sorgen, die geschürt werden. Und das stimmt natürlich dann in den falschen Händen, kann Technologie ganz fürchterliches anrichten. Das konnten allerdings auch vorher schon Atomwaffen und Messer und Pistolen und auch Autos oder Lastwagen, wenn sie als Waffe eingesetzt werden. Das heißt, Technologie ganz klar Segen, wenn sie falsch eingesetzt wird, und davor haben wir natürlich auch die Gelegenheit, uns ein bisschen zu schützen, dann kann sie auch zu einem Fluch werden. Aber Segen überwiegt ganz sicher 80-20 gegenüber Fluch.
1: Ja, und das war's dann auch schon wieder mit der Technikshow für diese Woche. Ich bin Oliver Heinze und wünsche eine schöne Woche. Bis nächste Woche.
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2: Ich bin Cornelius Dreger. Die Waffenruhe zwischen den USA und Iran ist erstmal wieder Geschichte. Die USA haben den Iran massiv angegriffen, wie das US-Militär mitgeteilt hat. Hintergrund: Washington wirft Teheran Attacken auf 3 Tanker in der Straße von Hormuz vor. Der Iran drohte umgehend mit Vergeltung. Auf dem NATO-Gipfel in Ankara ist der Iran-Krieg Anlass für Donald Trump gewesen, mal wieder auf das Verteidigungsbündnis zu schimpfen. Die übrigen Staats- und Regierungschefs tüten lieber Rüstungsdeals ein. Verträge im Wert von rund 44 Milliarden Euro sollen unterzeichnet werden. Familienministerin Prien bekommt Gegenwind für ihre Pläne zum Elterngeld. Künftig soll es pro Monat etwas mehr geben, dafür wird es nicht mehr so lange gezahlt. Die Grünen sprechen von einem falschen Signal an Eltern. Dem Deutschen Gewerkschaftsbund reicht die Erhöhung nicht. In New York haben Polizei und Rettungsdienste mehrere Gebäude rund um einen Wolkenkratzer geräumt. Der 37-stöckige Turm ist womöglich einsturzgefährdet. In das Hochhaus werden gerade Luxuswohnungen eingebaut. Dabei haben sich 2 tragende Säulen verformt. Das Viertelfinale bei der Fußball-WM ist komplett. Die Schweiz hat sich im Elfmeterschießen gegen Kolumbien durchgesetzt. Nach 120 Minuten waren noch keine Tore gefallen. Im Viertelfinale wartet auf die Schweiz Argentinien. Der Weltmeister hat zuvor Ägypten mit 3:2 besiegt.
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3: Aktuell haben wir bei uns einen überwiegend klaren Himmel. In Hohenlohe und im Ostalbkreis gibt es teilweise Wolken. In Heilbronn liegen die Temperaturen jetzt bei 22 Grad, in Hohenlohe sind es ebenfalls 22 Grad und im Ostalbkreis 22 Grad. Im weiteren Verlauf der Nacht kühlt es in der gesamten Tonregion auf rund 19 bis 20 Grad ab. Die Wolken lockern weiter auf. Morgen startet ihr mit viel Sonne und nur wenigen Wolken in den Tag. Die Höchstwerte liegen zwischen 27 und 30 Grad.
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4: Achtung, auf der A1.